0: Rache ihm seine Tochter.
1: Ach, lieber Vater.
2: Was ist denn?
1: Ich habe ihn nicht so recht lieb, wie eine Braut ihren Bräutigam lieb haben sollte.
2: Oh je, das hatte ich befürchtet.
1: Auch habe ich kein rechtes Vertrauen zu ihm. So oft ich ihn ansehe oder an ihn denke, fühle ich ein Grauen in meinem Herzen.
2: Aber du bist ihm nun versprochen, liebe Tochter.
1: Ich weiß, lieber Vater, ich weiß. Und ich folge ja auch.
0: Einmal sprach der ungeliebte Bräutigam zu ihr:
3: Du bist meine Braut und besuchst mich nicht einmal. Was ist der Grund dafür?
1: Ganz einfach. Ich weiß nicht, wo euer Haus ist.
3: Wenn's nur das ist. Mein Haus ist draußen im dunklen Wald.
1: Oh Gott, im dunklen Wald.
3: Ja.
1: Da habe ich Angst, hinzugehen.
3: Such keine Ausreden.
1: Nein, nein, ich...
3: Du musst ja doch dahin.
1: Aber ich kann den Weg bestimmt nicht finden.
3: Unfug! Den Weg will ich dir schon weisen. Am künftigen Sonntag musst du hinaus zu mir kommen. Denn ich habe die Gäste schon eingeladen. Und damit du den Weg durch den Wald findest, so will ich dir weiße Asche auf den Weg streuen.
1: Ich...
3: Du wirst da sein.
1: Ja, ich werde da sein.
0: Aber als der Sonntag kam und das Mädchen sich auf den Weg machen sollte, da ward ihm so Angst. Und es wusste selbst nicht recht, warum eigentlich.
1: Ach, Herr im Himmel, hilf mir. Ich zittere und bebe am ganzen Körper und vermag nichts dagegen zu tun. Damit ich den Weg für den Rückweg markieren kann, werde ich mir beide Taschen voll mit Erbsen und Linsen machen, die ich ausstreuen kann.
0: Ab dem Waldrand war wirklich eine Spur von Asche gestreut. Der ging die Müllerstochter nach, warf aber bei jedem Schritt rechts und links ein paar Erbsen oder Linsen auf die Erde. Sie ging fast den ganzen Tag, bis sie mitten in den Wald kam, wo er am dunkelsten war. Da stand ein einsames Haus.
1: Das gefällt mir nicht. Finster und unheimlich sieht es aus. Aber es hilft ja wohl nichts. Ist da jemand? Nichts. Gar nichts. Alles bleibt still.
4: Himmelit, kehr um. Kehr um, du junge Braut. Du bist in einem Mörderhaus.
1: Wer hat das gesagt?
4: Kirit! Kirit!
1: Ach je, da hängt ein Vogelkäfig an der Wand. Liebes Vöglein, warst du es?
4: Kirit! Kirit!
1: Meinst du es gut mit mir und willst mich vor drohendem Unheil warnen?
4: Kehr um! Kehr um, du junge Braut. Du bist in einem Mörderhaus.
1: Ich werde wachsam sein, liebes Vöglein. Ich verspreche es dir.
4: Kirit, Kirit.
0: Da ging die schöne Braut weiter, aus einer Stube in die andere und ging durch das ganze Haus. Aber es war alles leer und keine Menschenseele war zu finden. Endlich kam sie auch in den Keller. Da saß zu ihrer Überraschung eine steinalte Frau, die wackelte mit dem Kopfe.
1: Könnt ihr mir nicht sagen, ob mein Bräutigam hier wohnt?
5: Ach, du armes, armes Kind. Wo bist du nur hingeraten?
1: Ja, wohin denn?
5: Willst dir sagen? In eine Mördergrube. Du meinst, du wärst eine Braut, die bald Hochzeit macht, aber du wirst die Hochzeit mit dem Sensemann halten. Ja. Siehst du? Hier. Da habe ich schon einen großen Kessel mit Wasser aufsetzen müssen. Und wenn sie dich erst in ihrer Gewalt haben, so zerhacken sie dich ohne Barmherzigkeit, kochen dich und essen dich. Denn wisse, es sind Menschenfresser. Wenn ich nicht Mitleid mit dir habe und dich rette, so bist du auf Gedeih und Verderb verloren.
1: Aber du willst mir helfen, Alte.
5: Gewiss will ich das. Komm, komm hier, hinter das große Fass. Da, wo man dich nicht sehen kann, da musst du dich verstecken.
1: Ja, gut.
5: Sei aber bloß still wie ein Bäuschen.
1: Ja, ja.
5: Rege und bewege dich nicht, sonst ist es um dich geschehen.
1: Ich weiß, ja, ich weiß.
5: Nachts, wenn die Räuber schlafen, wollen wir von hier fliehen.
1: Ja.
5: Ich habe schon lange auf eine solche Gelegenheit gewartet.
1: Ja.
0: Wenig später kam die gottlose Rotte nach Haus.
3: Vergesst nicht, das Mädchen mitzubringen.
6: Ganz bestimmt.
0: Sie brachten eine andere Jungfrau mit, waren betrunken und hörten nicht auf ihr Schreien und Jammern.
1: Lass mich, bitte, lass mich. Ich will nicht, nein. Nein, bitte. Hab doch Erbarmen mit mir.
3: Hier, trink.
1: Nein, ich will nicht.
3: Du sollst trinken.
6: Trink!
3: Gebt ihr Wein zu trinken, Brüder! Drei Gläser voll! Ein Glas weißen, ein Glas roten und ein Glas gelben! Davon wird der Schönen das Herz zerspringen!
6: Hier, trink, trink!
3: Sagt ich es nicht?
6: Ja! Ich schläf wohl besser so.
3: Auf, Freunde! Reißt ihr die feinen Kleider runter?
7: Ja, runter damit!
3: Legt sie auf den Tisch! Zerhackt ihren schönen Leib in Stücke! Und streut ordentlich Salz darüber!
1: Und lieber Gott, sei ihre Armseele gnädig.
0: Die arme junge Braut hinter dem Fass zitterte und bebte, denn sie sah wohl, was für ein Schicksal ihr die Räuber auch zugedacht hatten.
7: Hey, seht mal! Der Jungfrau blitzt ein goldener Ring am kleinen Finger.
3: Oh. Worauf wartest du?
7: Ja?
3: Zieh ihn ab!
6: Ja.
7: Er will aber nicht runtergehen.
3: Hier, da hast du ein Beil. Hack den Finger ab!
6: Geh ab.
7: Ist gut.
1: Ja. Ach Gott, der Finger.
7: Ja, was für ein Elend!
6: Was ist?
3: Was soll's?
7: Der Finger ist beim Abhacken in die Höhe gesprungen, wohl über das Fass hinweg.
3: Oh.
6: Ja, und?
7: Ja.
3: Worauf wartest du, Bruder? So nimm ein Licht und such danach.
6: Genau, such nach dem Finger.
7: Verteufelt dunkel hier in der Ecke. Ich find ihn nicht.
6: Hast du denn schon hinter dem großen Fass gesucht?
7: Ich
5: Komm und esst jetzt, ihr Burschen. Lass das suchen bis morgen. Der abgehauene Finger läuft euch doch gewiss nicht fort.
3: Ja, die Alte hat recht. Setzen wir uns zum Essen.
5: Ja, wartet, ihr Unheul.
0: Die Alte aber tröpfelte ihnen einen starken Schlaftrunk in den Wein. Dass sie sich bald in dem Keller an Ort und Stelle hinlegten, schliefen und schnarchten, dass die Wände wackelten. Als die Braut das hörte, kam sie wieder hinter dem Fass hervor und musste über die Schlafenden wegschreiten, die da reihenweise auf der Erde lagen, und hatte große Angst, sie möchte einen aus Versehen dabei aufwecken. Aber Gott half ihr, dass sie glücklich durchkam.
5: Komm schnell, Kleine, komm, komm.
1: Ja, ja.
0: Die Alte stieg mit ihr hinauf, öffnete die Türe und sie eilten so schnell sie konnten aus der Mördergrube fort.
5: Schnell, hoffentlich weißt du den Weg.
1: Ja, ja. Die gestreute Asche hat der Wind längst weggeweht. Aber die Erbsen und Linsen, die ich gestreut habe, die haben gekeimt und sind aufgegangen. Sie werden uns im Mondschein den Weg zeigen.
5: Na dann rasch, rasch.
1: Ja.
0: Sie gingen die ganze Nacht hindurch, bis sie morgens in der Mühle ankamen. Da erzählte das Mädchen seinem Vater alles, was sich in der Nacht im Mordhaus zugetragen hatte. Als der Tag kam, an dem die Hochzeit gehalten werden sollte, erschien der Bräutigam. Der Müller aber hatte alle seine Verwandten und Bekannten einladen lassen. Wie sie nun bei Tische saßen, ward einem jeden aufgegeben, etwas zu erzählen. Die Braut saß still und redete nichts. Da sprach der Bräutigam sie an.
3: Nun, mein Herz, weißt du nichts? Erzähl uns doch auch etwas.
1: Nun gut, so will ich einen Traum erzählen, den ich neulich hatte.
3: Oh, einen Traum?
1: Mhm.
3: Da bin ich gespannt.
1: Ich ging darin allein durch einen dunklen Wald und kam endlich zu einem Haus, da war keine Menschenseele darin. Aber an der Wand war ein Vogel in einem Bauer, der rief:
4: Kehr um, du junge Braut, du bist in einem Mörderhaus.
1: Und rief es noch einmal. Was zitterst du, mein Schatz?
3: Ich...
1: Das träumte mir doch nur.
3: So sprich schon weiter.
1: Da ging ich durch alle Stuben und alle waren leer. Und es war so unheimlich darin. Ich stieg endlich hinab in den tiefen Keller. Da saß eine steinalte Frau, die wackelte mit dem Kopf. Ich fragte sie, wohnt mein Bräutigam in diesem Haus? Sie antwortete...
5: Ach, du armes Kind. Du bist in eine Mördergrube geraten. Dein Bräutigam wohnt hier, aber er will dich zerhacken und töten und will dich dann kochen und essen. Ja.
1: Was ist denn mit dir? Ach, beruhige dich, mein Schatz. Das träumte mir doch nur.
3: Ach ja, ja. Nur weiter, weiter.
1: Die alte Frau versteckte mich hinter einem großen Fass. Und kaum war ich da verborgen, so kamen die Räuber heim und schleppten eine Jungfrau mit sich. Der gaben sie dreierlei Wein zu trinken. Weißen, roten und gelben, und davon zersprang ihr das Herz. Darauf zogen sie ihr die feinen Kleider aus, zerhackten ihren schönen Leib auf einem Tisch in Stücke und bestreuten ihn mit Salz. Einer von den Räubern sah, dass an dem kleinen Finger noch ein Ring steckte. Und weil er so schwer abzuziehen war, so nahm er ein Beil und hieb ihn ab. Aber der Finger sprang in die Höhe, flog hinter das große Fass und fiel mir in den Schoß.
3: Oh nein.
1: Und hier ist der Finger mit dem Ring.
2: Oh, um Himmels Willen, ein abgetrennter Finger.
3: Ich muss fort.
2: Haltet ihn! Haltet ihn fest! Den Mordbuben!
3: Lass mich los! Lass mich!
1: Nein, nein, so bindet ihn. Er ist der Räuberbräutigam. Und es ist alles wahr, was ich euch erzählt habe.
2: Gott im Himmel!
0: So überlieferten sie den Räuberbräutigam den Gerichten. Da ward er mit seiner ganzen Bande für ihre Schandtaten öffentlich hingerichtet.
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0: Das Mordschloss. Es war einmal ein Schuhmacher, welcher drei Töchter hatte. Auf eine Zeit, als er einmal auf länger verreist war, kam da ein Herr, welcher sehr gut gekleidet war und welcher auch eine prächtige Equipage mitführte, so dass man ihn für überaus reich hielt. Er machte eine der schönen Töchter glauben, dass er verliebt in sie sei.
10: Was habe ich für ein Glück. Den Vater wird's gewiss freuen, wenn er wiederkehrt. Sind doch meine beiden Schwestern spurlos verschwunden, während er fort war. Umso mehr wird er daher wohl selig sein, dass mir ein solch reicher und galanter Herr den Hof macht und mich auch gewiss heiraten wird, wenn ich es geschickt anstelle. Damit sollten wir dann für alle Zeiten ausgesorgt haben.
0: Und so machte sie also keine Schwierigkeit, mit dem reichen Herrn in seine Equipage zu steigen, wie er es forderte. Da es Abend ward, als sie unterwegs waren, fragte er sie.
11: Der Mond scheint so hell, meine Pferdchen laufen so schnell. Süßlieb, reut dich's auch nicht?
10: Nein, warum soll's mich reuen, edler Herr? Ich bin doch immer bei euch wohl bewahrt.
11: Aber du zitterst ja.
10: Ich...
11: Ist es der große, dunkle Wald, der dich beben macht?
10: Ach, edler Herr, sind wir denn nicht bald da?
11: Doch, das sind wir. Siehst du das Licht da in der Ferne?
10: Wo?
11: Dort.
10: Ach ja, ich sehe es.
11: Da ist mein Schloss.
10: Ihr wohnt in einem Schloss?
11: Aber ja. Genau wie du fortan in einem leben wirst.
0: Endlich kamen sie da an und alles war gar schön in dem prächtigen Schloss. Am anderen Tage sagte der Schlossherr zu seiner Braut:
11: Ich muss dich auf einige Tage verlassen, weil ich wichtige Dinge zu erledigen habe, die keinen Aufschub dulden.
10: Ich verstehe.
11: Aber ich will dir alle Schlüssel dalassen, damit du das ganze Kastell erkunden kannst und den Reichtum ermessen wirst, über den du nun verfügst.
10: Gut.
11: Du darfst überall hingehen, nur nicht in den Keller. Aha. Denn dort befindet sich eine streng geheime Kammer.
10: Eine geheime Kammer?
11: Jawohl.
10: Aha.
11: Diese zu betreten ist dir verboten.
10: Wenn es euer Wunsch ist?
11: Das ist es. Halte dich besser daran.
10: Das, ja, das will ich.
11: Na schön. Hier. Aha. Da hast du die Schlüssel.
10: Aha.
11: Leb wohl.
10: Lebt wohl.
0: Als er fort war, ging sie durch das ganze Haus und fand alles so schön, dass sie völlig damit zufrieden war, bis sie endlich doch in den Keller kam, wo eine alte Frau saß und mit Inbrunst Därme schrappte.
10: Ei, Mütterchen, was macht sie denn da?
12: Ich,
5: Ich schrappe derbe, mein Kind.
1: Ah.
5: Und morgen schon schrappe ich eure wohl auch.
1: Oh Gott im Himmel, was sagst du da?
5: Nichts als die Wahrheit.
1: Das war mir. Oh nein, die Schlüssel.
5: Das Blut in diesem Trog wird daran kleben und dürfte nicht so leicht abzuwaschen sein.
1: Ich muss es dennoch versuchen.
5: Lasst alle Hoffnungen fahren.
1: Niemals werde ich das.
5: Glaubt mir nur, nun ist euch der Tod sicher. Weil mein Herr sehen kann, dass ihr in der verbotenen Kammer gewesen seid, wohin außer ihm und mir kein Mensch kommen darf.
1: Himmel, hilf! Was habe ich getan?
5: Habt ihr nicht zwei Schwestern?
1: Doch. Aber sie sind vor einiger Zeit verschwunden.
5: Da sind sie fürwahr. Wisset, sie waren auch ungehorsam.
1: Und kamen ebenfalls hierher in die verbotene Kammer?
5: Herein, ja. Aber nicht mehr heraus.
1: Oh Gott!
5: Ja, ja. Es ist schlimm.
1: Ist es ihr Blut da in dem Trog?
5: Ihres und das vieler anderer.
1: So sind sie also umgekommen, weil der reiche Herr sie genauso verführt hat wie mich.
5: Ja, er kann das gut. Sehr gut sogar.
1: So ist mein Leben also auch verwirkt.
5: Nicht unbedingt.
1: Was sagst du da?
5: Ihr dauert mich, schönes Fräulein. Ich will euch daher helfen, von hier zu fliehen.
1: Wie kann das geschehen?
5: Hört.
1: Ja.
5: Gleich wird ein Wagen mit Heu das Schloss verlassen. Es ist der einzige Weg, um euer Leben zu behalten, dass ihr euch unter dem Heu versteckt und dann damit wegfahrt.
1: Ich danke dir.
5: Lasst das lieber und eilt euch besser. Es ist hohe Zeit. Rasch, rettet euch. Rettet euer Leben.
1: Ja.
0: Welches sie auch tat. Kaum aber hatte der Heuwagen den Schlosshof verlassen, so kam der Herr nach Haus und stieg gleich in den Keller hinunter.
11: Wo ist meine Braut, Alte?
5: Ach, die!
11: Wo ist sie? Sprich!
5: Ja, da ich keine Arbeit mehr hatte und sie morgen doch dran musste, habe ich sie schon geschlachtet. Siehst du? Hier ist eine Locke von ihrem Haar. Und das Herz, welches ich ihr aus dem schönen Leib gerissen habe, das klopft sogar noch.
11: Ja, gib es mir.
5: Da hast du es. Das da, das ist ihr warmes Blut. Das Übrige haben die Hunde alles aufgeschleckt. Die haben auch das Fleisch gefressen. Und ich schrapp jetzt die Därme. Da können wir morgen schöne Würste machen.
11: Gut.
5: Ja.
11: Es ist im Grunde beruhigend, dass sie tot ist.
5: Nicht wahr?
0: Die schöne Braut aber kam inzwischen mit dem Heuwagen an einem nahegelegenen Schloss an, wo das Heu hin verkauft worden war. Dort kroch sie aus dem Heu und erzählte die ganze Sache dem jungen Grafen, der dort residierte.
12: Das ist ja schrecklich, was ihr berichtet. Ich ersuche euch, auf einige Zeit bei uns zu bleiben.
1: Ihr wollt mir Schutz und Obdach bieten, junger Graf?
12: Ja, das will ich. Hier bei mir, seid ihr sicher?
1: Ich danke euch von Herzen dafür.
12: Bitte bleibt, solange es euch beliebt.
0: Als einige Zeit verstrichen war, kam der junge Herr von diesem Schloss mit einer Idee auf seine Schutzbefohlene zu.
12: Hört! Ich möchte alle in der Nähe wohnenden Edelleute zu einem großen Fest einladen.
1: Aber er, dem ich entkommen bin, er wird mich unweigerlich erkennen.
12: Das wird er nicht, wenn wir euer Aussehen und eure Kleidung so verändern, dass ihr nicht von ihm erkannt werden könnt. Denn natürlich werde ich auch den Herrn von dem Mordschloss dazu einladen, mein Gast zu sein. Das ist ja der Plan.
1: Gut, ich verstehe.
12: Wenn alle hier versammelt sind, muss ein jeder etwas erzählen. Mhm. Und wenn die Reihe an euch kommt, sollt ihr die bewusste Historie erzählen, wie sie sich zugetragen hat.
1: Der Herr stehe mir bei.
12: Das wird er. Und auch ich werde nicht von eurer Seite weichen. Wir werden sehen, was dann passiert.
0: Alles geschah genau so, wie es ausgemacht ward.
12: Erzählt bitte weiter.
1: Die Alte schrappte die Därme von all den Toten. Zwei davon waren meine Schwestern. Ihr Blut hatten diese Bestien in einem gewaltigen Trog aufgefangen, um Gott weiß, was damit anzustellen.
12: Was ist euch, Herr Nachbar? Ja, euch meine ich.
13: Ich weiß nicht, was ihr meint. Was soll denn mit mir sein, werter Graf?
12: Nun, es schien mir, als würde euch ängstlich ums Herz, als ihr der Erzählung der Dame lauschtet.
13: Warum sollte es?
12: Weil die Dame euch womöglich auf seltsame Weise bekannt vorkommt. Und das, was sie zu berichten weiß, auch.
13: Was fällt euch ein?
12: Ist es denn nicht wahr?
13: Das lasse ich mir nicht länger bieten.
1: Erkennt ihr mich jetzt, reicher Herr? Die Ehe und ein sorgloses Leben habt ihr mir und meinen Schwestern versprochen.
13: Schweig!
12: Ergreift ihn und schreibt ihn vor die Richter.
13: Nein! Nein! Nicht! Lasst mich! Lasst! Ich will nicht! Nein!
12: Beruhigt euch, liebe Freundin. Er kann euch jetzt nichts mehr tun. Nie mehr.
1: Euer Wort in Gottes Ohr, lieber Graf.
12: Ich habe bereits dafür gesorgt, dass das Gericht den feinen, reichen Herrn ins Gefängnis nehmen wird. Die Beweislast dürfte mehr als erdrückend sein nach dem, was man in seinem Keller finden wird.
1: Ja.
12: An einer Verurteilung ist somit nicht zu zweifeln.
1: Und dann? Was wird dann geschehen?
12: Nun, man wird natürlich sein Kastell ausrotten und seine Güter euch zu eigen geben.
1: Glaubt ihr wirklich?
12: Aber ja, gewiss doch. Und ich hoffe, dass ihr darüber nachdenken werdet, mir eure Hand zum Bund der Ehe zu reichen. Denn ich bin euch vom ersten Tag an in großer Liebe zugetan.
1: Und ich euch, lieber Graf.
0: So vermählten sie sich und lebten lange Jahre glücklich und in Freuden miteinander.
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0: Der Wacholderbaum. Es ist nun schon lange her, wohl viele hundert Jahre. Da war einmal ein reicher Mann, der hatte eine schöne, fromme Frau und die hatten sich beide recht lieb.
1: Vergib uns unsere Schuld, wie auch wir vergeben unseren Schuld.
0: Aber sie hatten keine Kinder. Sie wünschten sich aber gar sehr welche und die Frau betete oft darum Tag und Nacht. Aber sie kriegten keine und kriegten keine. Vor ihrem Hause war ein Hof, auf dem stand ein Wacholderbaum. Unter diesem stand eines Tages im Winter die Frau und schälte sich einen Apfel. Und als sie sich den Apfel so schälte, so schnitt sie sich dabei in den Finger. Und das Blut floss in den Schnee.
1: Ach, hätte ich doch ein Kind. So rot wie Blut und so weiß wie Schnee.
0: Und als sie das sagte, so wurde ihr wieder fröhlich zumute. Und es war ihr, als sollte das wahr werden. Da ging sie wieder ins Haus und als ein Monat vorbei war, da war der Schnee geschmolzen. Und zwei Monate später, da war es grün all überall. Und einen Monat weiter, da kamen schon die Blumen aus der Erde. Und noch einen Monat später, da drängten sich die Bäume in dem Holze und die grünen Zweige waren alle ineinander gewachsen. Dort sangen die Vöglein, dass das ganze Holz erschallte und die Blüten fielen von den Bäumen. Da war der fünfte Monat vorbei und die Frau stand wieder unter dem Wacholderbaum. Dort klopfte ihr das Herz vor Freude und sie fiel auf die Knie und wusste sich gar nicht zu lassen. Und als der sechste Monat vorbei war, da wurden die Früchte dick und stark. Und sie wurde ganz still. Und im siebenten Monat, da griff sie nach den Beeren und aß sich so recht satt daran. Da wurde sie traurig und krank. Der achte Monat ging hin und sie rief ihren Mann zu sich an ihr Bett und weinte.
2: Was ist denn nur mit dir? Ich bin voll Sorge um dich.
1: Ach, Liebste, wenn ich sterbe, so begrabt mich unter dem Wacholderbaum da draußen auf dem Hof. Ich bitte dich.
2: Was sagst du denn da?
1: Ich flehe dich an. Versprich es mir.
2: Gut, wenn dir wirklich so viel daran liegt, so verspreche ich es dir natürlich.
1: Danke. Ich danke dir von Herzen.
0: Da wirkte die Frau mit einem Male wieder ganz getröstet und freute sich, bis der neunte Monat vorbei war. Da kriegte sie ein Kind, das war wirklich so weiß wie Schnee und so rot wie Blut. Und als sie das sah, da war sie selig. Und zwar so sehr, dass sie starb. Da begrub ihr Mann sie, so wie sie gewollt hatte, unter dem Wacholderbaum. Und er fing an, gar sehr zu weinen. Und nach einiger Zeit, da nahm er sich wieder eine Frau. Mit der bekam er eine Tochter. Das Kind von der ersten Frau war ein kleiner Junge. Der war so rot wie Blut und so weiß wie Schnee. Wenn die Frau ihre Tochter ansah, so hatte sie sie gar sehr lieb. Aber wenn sie dann auf den kleinen Jungen blickte, da gab es ihr immer einen Stich ins Herz.
3: Der Junge kann ja nichts dafür, aber er steht mir überall im Wege. Zu ärgerlich ist das, dass er allein das gesamte Vermögen erben wird und nicht meine Tochter.
4: Dann schaff ihn beiseite.
3: Was war das?
4: Schaff den Jungen doch beiseite. Es ist ganz einfach. Glaube mir.
3: Ja. Vielleicht sollte ich ihn wirklich beiseite schaffen.
4: Ja.
0: Das aber hatte ihr der Böse aus den finstersten Klüften der Hölle eingegeben. Niemand Geringeres als der Teufel höchst selbst.
3: Was fällt dir ein? Hm? Na, dich will ich lehren.
5: Nein, nicht. Nein, bitte.
3: Noch bin ich schneller und stärker als du. So, merkt ihr das?
5: Ja. Aufhören.
3: So. Los.
0: Die Stiefmutter wurde nun dem kleinen Jungen ganz gram, stieß ihn herum von einer Ecke in die andere, puffte ihn hier und knuffte ihn dort, so dass das arme Kind in ständiger Angst lebte.
6: Ich weiß doch, dass du hier irgendwo bist, mein kleines Schätzchen. Komm raus, ich habe was Schönes für dich. Wo bist du denn, Junge?
3: Zum Teufel!
5: Gottlob, diesmal hat sie mich nicht gefunden.
0: Wenn der Junge aus der Schule kam, hatte er keinen Platz im Haus, wo er ruhig sitzen konnte. Überall stellte sie ihm nach. Einmal war die Frau in die
3: Zum Teufel!
5: Gottlob, diesmal hat sie mich nicht gefunden.
0: Wenn der Junge aus der Schule kam, hatte er keinen Platz im Haus, wo er ruhig sitzen konnte. Überall stellte sie ihm nach. Einmal war die Frau in die Kammer gegangen, da kam das kleine Töchterchen.

0: Die Truhe, in der die Äpfel lagerten, aber hatte einen großen, sehr schweren Deckel mit einem großen, scharfen, eisernen Schloss.
1: So, da hast du deinen Apfel, mein liebes Kind.
2: Danke.
1: Von Herzen gern.
2: Mutter?
1: Ja, Marlenchen?
2: Sollte das Brüderchen nicht auch einen Apfel haben?
1: Das Brüderchen?
2: Ja.
1: Warum eigentlich nicht? Vielleicht ist das gar keine schlechte Idee. Ja, wenn dein geliebtes Brüderchen aus der Schule kommt, dann soll es seinen Apfel haben.
3: Töte den Jungen. Ach. Tu es noch heute. Er muss sterben. Heute noch.
2: Ach bitte, gib ihm auch so einen schön, ja?
1: Aber gewiss doch. Mach dir keine Sorgen, Kleine. Ich will schon gut für dein Brüderchen sorgen.
2: Schön.
1: Her damit.
2: Hey.
1: Du sollst nicht eher einen Apfel haben als dein Brüderchen.
2: Oh, schade.
1: Ach, was schade. Er wird doch schon bald heimkommen, denke ich.
3: Hier. Töte ihn. Noch heute.
1: Oh ja, das werde ich.
2: Was wirst du, Mutter?
1: Ach, nichts, gar nichts. Ich habe nur laut gedacht.
2: Ach so.
0: Als nun der kleine Junge in die Türe trat, da tat die Stiefmutter ganz freundlich.
1: Mein Sohn, sag, willst du einen schönen und leckeren Apfel haben?
4: Mutter, was ist mit dir? Was siehst du mich so komisch an?
1: Nicht komisch, voller Liebe und Zuneigung, so wie es sich für eine Mutter gehört.
4: Stiefmutter.
1: Und wenn schon. Nun, möchtest du einen Apfel? Einen schönen, leckeren, saftigen Apfel?
4: Ja, gib mir einen.
1: Na siehst du, das war doch gar nicht so schwer. Komm mit mir, wir wollen zur Truhe gehen.
4: Na gut.
1: Du zitterst ja.
4: Ich bin nur so überrascht, weil du heute so nett zu mir bist.
1: Ich bin doch allzeit nett zu dir.
4: Na ja.
1: So, bitte, hol dir einen Apfel aus der Truhe.
4: Gern. Nimm ich den oder den oder den da? Ja, den nehme ich.
3: Töte ihn. Jetzt. Schlag den Deckel zu. Die Gelegenheit könnte nicht günstiger sein.
0: Und als sich der kleine Junge arglos hineinbückte in die große Truhe.
4: Oh, sieht der lecker aus.
0: Da schlug sie den schweren Deckel zu, sodass der Kopf des armen Kindes sogleich vom Rumpf getrennt ward und unter die roten Äpfel fiel.
1: Was hab ich getan? Was hab ich nur getan?
0: Da überfiel es sie und sie geriet in große Angst.
1: Wie kann ich wohl die Schuld von mir abbringen? Wie nur? Es muss mir gelingen, sonst werden sie mich hängen.
3: Ich weiß auch Rat, wie das anzustellen wäre.
1: So sprich, gib deiner getreuen Dienerin guten Rat.
3: Du wirst jetzt Folgendes machen.
0: Da ging sie auf Weisung des Höllenfürsten hinunter in die Stube und holte aus der untersten Schublade der Kommode ein rotes Tuch. Nun setzte sie dem Kind den Kopf wieder auf den Leib und band ihm das Halstuch so um, dass man nicht mehr sehen konnte, dass der Kopf vom Rumpf getrennt war. Dann setzte sie den kleinen Leichnam vor die Türe auf einen Stuhl und gab ihm zuletzt noch den Apfel in die erstarrte Hand.
3: Oh, wie hübsch. Das sollte helfen.
1: Das sollte helfen. In der Tat.
0: Bald darauf kam Marlenchen zu ihrer Mutter in die Küche. Die stand beim Feuer und rührte stoisch in einem Topfe.
2: Mutter, Das Brüderchen sitzt vor der Tür und sieht ganz blass aus.
1: Ach ja?
2: Ja, und es hat einen Apfel in der Hand.
1: Na und? Was soll's?
2: Ich habe es gefunden.

0: gebeten, mir den Apfel zu geben, aber es antwortet nicht.
1: Sowas.
0: Da wurde mir ganz merkwürdig zumute.
1: Geh noch einmal zu ihm hin. Und wenn es wieder nicht antworten will, so gib ihm eins hinter die Ohren. Schön feste.
0: Ich weiß nicht.
1: Dafür weiß ich es umso besser. Geh nur hin, Kind. Geh.
0: Na gut, wenn du meinst. Hey, Brüderchen. Brüderchen, bitte, gib mir den Apfel. Du schweigst? Na dann.
2: So gab das arme Mädchen dem Brüderchen eins an die Ohren. Und da fiel gleich der Kopf herunter.
0: Gott, steh mir bei. Ach, Mutter, Mutter.
1: Aber Kind, was ist denn? Was schreist du denn so?
0: Sieh doch nur.
1: Ach, du mein Schreck. Was hast du getan, Unglückliche?
0: Ich habe nur getan, was du gesagt hast.
1: Wie kannst du so etwas sagen, als ob ich dir dazu geraten hätte? Ach, Marlenchen, was hast du nur getan?
0: Mein Bruder den Kopf abgeschlagen.
1: Ja, das ist schlimm. Aber sei nur still, dass es kein Mensch merkt. Das ist nun doch einmal nicht zu ändern, dass der Bruder tot ist. Hilf mir jetzt. Wir müssen uns beeilen. Wir wollen ihn in Essig kochen.
2: Dann nahm die Mutter den kleinen Jungen, hackte ihn in Stücke, tat sie in einen Topf und kochte ihn im Essig. Marlenchen aber stand dabei, weinte und weinte. Und die Tränen fielen alle in den Topf, sodass sie gar kein Salz brauchten.
1: Schluss jetzt mit dem Weinen!
2: Bald schon kam der Vater nach Haus. Und weil er sehr hungrig war, so setzte er sich gleich zu Tisch.
3: Wo ist denn mein Sohn?
1: Wir wollen essen. Ach so.
3: Was gibt es denn, liebe Frau?
1: Schwarzsauer.
3: Blutsuppe mit Einlage.
1: Ja.
3: Köstlich. Na, die hatten wir schon lange nicht mehr.
1: Das ist wahr. Sehr lange nicht. So.
3: Was ist denn mit dir, Kind? Warum weinst du?
0: Ach, lieber Vater,
1: lass sie. Wir wollen jetzt essen. Es wird doch sonst kalt, das gute Schwarzsauer.
3: Ja, aber wo ist denn mein Sohn?
1: Ach, er ist über Land gegangen. Zum Großohm.
3: Zum Großohm?
1: Ja, denk dir, er will dort auch eine ganze Zeit lang bleiben.
3: Aha.
1: Du sollst dir keine Sorgen um ihn machen.
3: Ja, aber was tut er denn dort beim Großohm? Er hat mir nicht einmal Adieu gesagt.
1: Oh, es ging ja alles so schnell.
3: Aha.
1: Er wollte eben gern mal wieder hin zu ihm und hat mich gefragt, ob er wohl 6 Wochen fortbleiben könnte.
3: 6 Wochen?
1: Er ist ja dort durchaus bestens aufgehoben.
3: Naja.
1: Ich denke doch, darüber herrscht Einigkeit. Oder etwa nicht?
3: Ja, schon.
1: Na bitte. Guten Appetit.
3: Ich bin traurig. Es ist doch nicht recht, was er getan hat.
1: Ach.
3: Ja, er hätte seinem lieben Vater doch wenigstens Adieu sagen sollen.
1: Ja, vielleicht hätte er das. Aber was nützt es jetzt, sich darüber Gedanken zu machen?
3: Ja,
1: guten Appetit.
3: Ja, guten Appetit. Oh, der Schwarzsauer schmeckt aber heute besonders gut.
1: Iss, Kind. Brauchst keine Furcht zu haben. Du hast den Vater doch gerade gehört. Es ist gar köstlich.
3: Marlenchen, was meinst du denn?
1: Ach,
0: ich muss an das arme Brüderchen denken.
3: Das Brüderchen wird schon bald wiederkommen. Ist es nicht so, Frau?
1: So ist es, lieber Mann. Die 6 Wochen werden vergehen wie im Fluge.
3: Ach, Frau, was schmeckt mir das Essen gut, das du gekocht hast?
1: Das freut mich.
3: Bitte, gib mir mehr.
1: Aber sehr gerne. So viel du willst. Wir sollten alles aufessen.
3: Ja.
1: So.
3: Oh, danke.
1: Bitte.
3: Und so etwas von köstlich, dieses Schwarzsauer.
1: Ja, wie sehr mich das freut. Ist auch mit ganz viel Liebe gekocht.
3: Ja, das schmeckt man.
1: Ja.
2: Und je mehr der Vater aß, je mehr wollte er haben.
3: Gib mir mehr, mehr, mehr, mehr, Frau, mehr, mehr. Ihr beiden sollt nichts mehr davon haben. Das ist, als wenn das alles meins wäre, nur meins.
1: Ist dich nur tüchtig satt. Es ist ja alles deins. Mehr als das sogar.
2: Und er aß und aß. Und die Knochen, die er darin fand, die warf er alle unter den Tisch, bis die große Suppenterrine leer war. Marlenchen aber ging hin zu ihrer Kommode und nahm aus der untersten Schublade ihr bestes seidenes Tuch, holte alle die Knochen unter dem Tische wieder hervor, band sie liebevoll in das seidene Tuch und trug sie vor die Tür. Dann weinte sie blutige Tränen.
0: Ach, liebe, liebe Brüderchen.
2: Dort im Hof legte sie sie unter den Wacholderbaum in das grüne Gras. Und als sie die Knochen des Brüderchens dort abgelegt hatte, da war ihr mit einem Male zu recht leicht und sie weinte nicht mehr. Da fing der Wacholderbaum an, sich sanft im Wind zu bewegen. Und die Zweige taten sich immer voneinander und dann wieder zusammen. So als wenn sich einer recht freut und in die Hände klatscht. Damit ging durch den Baum ein Nebel und durch den Nebel brannte ein Feuer. Und aus dem Feuer flog ein schöner Vogel heraus. Der flog hoch in die Luft und als er weg war, da war der Wacholderbaum, wie er vorher gewesen war.
0: Wie seltsam. Das Tuch mit den Knochen ist weg und ich bin mit einmal wieder ganz vergnügt. Fast so, als ob das Brüderchen noch immer leben würde.
2: Da ging sie wieder ganz lustig in das Haus. Der Vogel aber flog weg, setzte sich auf das Haus eines Goldschmieds und klagte.
4: Meine Stiefmutter, die mich geschlacht. Mein Vater, der mich aß. Meine Schwester, das Marlenechen, sucht alle meine Bähnchen. Band sie in ein Seidentuch, legt es unter den Wacholderbaum. Kiewit, kiewit, was für ein schöner Vogel bin ich.
2: Der Goldschmied saß in seiner Werkstatt am geöffneten Fenster und machte gerade eine prächtige goldene Kette. Da hörte er den Vogel, der auf seinem Dache saß, und das deuchte ihm gar zu schön. Da stand er auf, und als er über den Flur ging, da verlor er einen Pantoffel. Er ging aber so recht mitten in die Straße hin und hatte nur einen Pantoffel und einen Socken an. Er hatte sein Schurzfell vor und in der einen Hand die goldene Kette und in der anderen Hand die Zange. Die Sonne schien gar hell auf die Straße. Da stellte er sich so, dass er den Vogel trotzdem gut sehen konnte.
5: Vogel, wie schön kannst du klagen. Klag mir dein Sprüchlein nochmal.
4: Nein, zweimal klage ich nicht umsonst.
5: Oh.
4: Aber gib mir die goldene Kette. So will ich es nochmals klagen.
5: Da, da. Da hast du die goldene Kette. Hol sie dir. Nun klag es noch mal.
2: Da kam der Vogel, nahm die goldene Kette in die rechte Kralle und setzte sich vor den Goldschmied hin.
4: Meine Stiefmutter, die mich geschlacht. Mein Vater, der mich aß. Meine Schwester, das Marlenechen, sucht alle meine Bähnchen. Band sie in ein Seidentuch. Legt es unter den Wacholderbaum. Kiewit, kiewit, was für ein schöner Vogel bin ich.
5: Du armes, liebes Vögelein, wie bedauere ich dich.
4: Kiewit, kiewit.
2: Da flog der Vogel weg und setzte sich auf das Dach eines Schusters.
4: Oh. Meine Stiefmutter, die mich geschlacht. Mein Vater, der mich aß. Meine Schwester, das Marlenechen, sucht alle meine Bähnchen. Oh. Band sie in ein Seidentuch, legt es unter den Wacholderbaum. Kiewit, kiewit, was für ein schöner Vogel bin ich.
3: Himmel!
2: Als der Schuster das hörte, lief er in Hemdsärmeln vor seine Türe, sah nach seinem Dache und musste die Hand vor die Augen halten, damit ihn die Sonne nicht blende.
6: Vogel, was kannst du klagen?
4: Kiewit, kiewit!
6: Frau, komm mal zu mir heraus. Da ist ein Vogel, der klagt so schön.
7: Wo denn? Wo?
6: Da! Sieh nur, wie schön er ist!
7: Oh, was für prächtige rote und grüne Federn hat er um den Hals herum.
6: Ja, herrlich sieht das aus.
7: Da ist es wie lauter Gold. Und die Augen blinken ihm im Kopfe wie strahlende Sterne.
6: Vogel, Nun klag uns dein Leid noch mal.
4: Nein, zweimal klag ich nicht umsonst.
6: Oh.
4: Du musst mir erst was schenken.
6: Frau.
7: Ja, Mann?
6: Lauf rasch in den Laden. Mhm. Oben auf dem obersten Brett, da stehen ein paar schöne rote Schuhe. Die bringe heraus.
7: Ist recht. Ich bin gleich zurück.
2: Da ging die Frau hin und holte die Schuhe.
7: Sind es die, die du meintest, Mann?
6: Jawohl, danke.
7: Recht gern.
6: Da, Vogel, die sollen für dich sein.
4: Kiewit, Kiewit.
6: Nun klag mir noch mal dein Leid.
4: Das will ich.
7: Oh. Oh.
2: Da kam der Vogel, nahm die Schuhe mit der linken Kralle, flog wieder auf das Dach und klagte.
4: Stiefmutter, die mich geschlacht. Oh. Mein Vater, der mich aß. Oh. Meine Schwester, das Marlenechen, sucht alle meine Wehnechen. Hm. Und sie in ein Seidentuch. Oh. Legt es unter den Wacholderbaum. Oh. Kiewit, Kiewit, was für ein schöner Vogel bin ich.
7: Oh. Oh. Die arme Kreatur.
6: Es bricht einem fast das Herz.
2: Oh. Als der Vogel ausgesungen hatte, flog er fort. Die Kette hatte er in der rechten und die Schuhe in der linken Kralle. Er flog damit weg, weit weg, nach einer Mühle hin. Und die Mühle ging klipp, klapp, klipp, klapp, klipp, klapp. In der Mühle aber saßen 20 Knappen, die behauten gerade einen Stein und hackten hick, hack, hick, hack, hick, hack. Und die Mühle ging klipp, klapp, klipp, klapp, klipp, klapp. Da setzte sich der Vogel auf einen Lindenbaum, der vor der Mühle stand, und ließ seine Klage erklingen.
4: Meine Stiefmutter, die mich geschlacht. Mein Vater, der mich aß. Meine Schwester, das Marlenechen, sucht alle meine Wehnechen. Band sie in ein Seidentuch. Legt es unter den Wacholderbaum. Kiewit, Kiewit, was für ein schöner Vogel bin ich.
2: Nach und nach hatten alle Müllknappen die Arbeit niedergelegt und lauschten der Klage des schönen Vogels.
8: Was war das? Es tönte so schön, aber traurig.
9: Schön traurig eben.
8: Genau.
9: Vogel, was klagst du so schön? Bitte noch einmal von vorne.
8: Ja, noch einmal, liebes Vögelein.
4: Nein, zweimal klage ich nicht umsonst.
9: Oh,
8: schade.
4: Gebt mir den Mühlstein. So will ich euch noch mal mein Leid klagen.
9: Den Mühlstein?
4: Ja.
9: Wenn er mir allein gehörte, so solltest du ihn haben.
8: Ach was, wenn er noch mal so schön herrlich traurig klagt, so soll er ihn haben.
2: Da kam der Vogel herunter und alle 20 Knappen fassten mit an und hoben mit Hebebäumen den schweren Stein auf. Da steckte der Vogel den Hals durch das Loch und trug ihn, als ob es ein Kragen wäre, flog wieder auf den Baum hinauf und rief von dort:
4: Meine Stiefmutter, die mich geschlacht, mein Vater, der mich aß. Meine Schwester, das Marlenechen, sucht alle meine Wehnechen. Band sie in ein Seidentuch, legt es unter den Wacholderbaum. Kiewit, Kiewit, was für ein schöner Vogel bin ich.
9: Wie traurig, wie unendlich traurig.
2: Als der Vogel ausgesungen hatte, da tat er die Flügel auseinander und hatte in der rechten Kralle die Kette, in der linken die roten Schuhe und um den Hals den schweren Mühlstein. So flog er fort damit, als wäre das nichts, nach seines Vaters Hause zu. In der Stube saßen der Vater, die Mutter und Marlenchen bei Tisch.
3: Ach, wie wird mir mit einem Mal so leicht und wohl zumute?
1: Ach nein, mir ist es plötzlich ganz Angst. So, als wenn ein schweres Gewitter käme.
3: Ja, wie sonderbar.
1: Ja, sehr sonderbar ist das.
3: Ja.
2: Das arme Marlenchen aber saß bei ihnen und weinte und weinte. Da kam der Vogel angeflogen. Und als er sich auf das Dach setzte, sagte der Vater:
3: Bei mir ist mit einem Mal so recht freudig ums Herz, Frau. Und die Sonne scheint draußen so schön. Mir ist gerade, als sollte ich einen alten Bekannten wiedersehen.
1: Ach nein, lieber Mann, mir ist so Angst.
3: Ja, aber
1: die Zähne klappern mir ist als hätte ich Feuer in den Adern.
2: Aber Marlenchen saß in der Ecke und weinte und hatte ein Tuch vor den Augen und weinte das Tuch ganz nass. Da setzte sich der Vogel draußen auf den Wacholderbaum und erhob seine Klage.
4: Meine Stiefmutter, die mich geschlagen.
1: Nein, Nein, ich will es nicht hören. Nein, es braust mir in den Ohren wie der stärkste Sturm. Und die Augen brennen mir und zucken wie Blitze.
3: Ach, Frau, komm doch nach draußen mit mir. Da ist ein schöner Vogel, der klagt so herrlich. Die Sonne scheint so warm und es duftet wie lauter Maiblumen.
4: Meine Schwester, das Marlenechen.
3: Also ich gehe hinaus. Ich muss mir den Vogel mal aus der Nähe besehen.
1: Ach, geh nicht, Mann. Mir ist, als bebte das ganze Haus und stünde in hellen Flammen.
3: So ein Unsinn. Hier steht gar nichts in Flammen.
4: Doch alle meine Wehnechen. Band sie in ein Seidentuch. Legt es unter den Wacholderbaum. Kiewit, Kiewit, was für ein schöner Vogel bin ich.
3: Oh.
2: Dabei ließ der Vogel die goldene Kette fallen. Und sie fiel dem Manne just um den Hals. Gerade so, dass sie ihm so recht schön passte.
3: Du meine Güte. Frau, sieh, was ist das für ein guter Vogel. Er hat mir diese schöne Kette geschenkt und der Vogel sieht so prächtig aus.
1: Mann, mir wird so Angst.
4: Meine Stiefmutter, die mich geschlachtet hat.
1: Schluss damit, Schluss. Ja, ach, dass ich 1000 Klafter unter der Erde wäre, damit ich das nicht hören müsste.
4: Mein Vater, der mich aß.
1: Nein, nein. Bitte, nicht weiter, nicht.
4: Meine Schwester, das Marlenechen. Ich will auch hinausgehen und sehen, ob der Vogel mir was schenkt.
1: Nein.
4: Alle meine Wehnechen, band sie in ein Seidentuch. Ui.
2: Da warf der Vogel ihr die Schuhe herunter.
4: Legt's unter dem Wacholderbaum. Kiewit, Kiewit, was für ein schöner Vogel bin ich.
0: Vater, sieh nur.
3: Ja, Kind.
0: Der Vogel hat mir wirklich etwas geschenkt.
3: Ja, ich sehe es. Herrliche neue rote Schuhe hast du von ihm bekommen.
0: Die will ich gleich mal anziehen. Ja. Sieh nur, sie passen. Wie angegossen passen sie.
3: Ja, und sie stehen dir sehr gut.
0: Ach, ich war erst so traurig, als ich hinausgegangen bin. Und nun bin ich lustig.
3: Ja.
0: Das ist mal ein wunderlicher Vogel. Er hat mir ein paar Schuhe geschenkt.
1: Nein! Mir stehen die Haare zu Berge wie Feuerflammen. Und mir ist, als sollte die Welt gleich untergehen.
3: Aber Frau, was ist dir nur?
1: Ich muss auch hinaus. Vielleicht wird es mir dann leichter ums Herz.
2: Und als sie aus der Türe kam,
4: Kiewit!
2: Da warf ihr der Vogel den Mühlstein auf den Kopf, dass sie ganz zerquetscht wurde.
3: Frau!
0: Mutter!
2: Als der Vater und Marlenchen zu der Erschlagenen eilen wollten, da sahen sie Dampf, Flammen und Feuer an der Stelle des Unglücks aus dem Boden aufsteigen. Und als das verloschen war, da stand der kleine Bruder da. Der nahm den Vater und Marlenchen gleich bei der Hand.
3: Junge!
0: Brüderchen!
4: Marlenchen!
3: Ach, Kind, da bist du ja endlich wieder.
4: Ich bin erlöst.
0: Wie bin ich froh.
2: Das Brüderchen erklärte dem Vater alles, was geschehen war. Und dann waren alle drei recht vergnügt, gingen in das Haus, setzten sich zu Tische und aßen.
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2: Fitschers Vogel. Es war einmal ein Hexenmeister. Der nahm immer wieder mal die Gestalt eines armen Mannes an, ging dann vor die Häuser, bettelte dort und fing so die schönen Mädchen.
5: Du da!
7: Ich?
5: Natürlich! Hast du was? Dann gib mir was, schöne Maid. Marsch in die Kiepe mit dir! 1, 2, 3!
4: Nicht! Bitte nicht!
5: Zu spät! Schönes Kind! Viel zu spät!
4: Hilf mir doch!
5: Ja, schrei du nur! Niemand wird dir helfen! Niemand!
2: Kein Mensch wusste, wo er die jungen Frauen hinbrachte, denn es kam keine von ihnen jemals wieder zum Vorschein.

0: Eines Tages erschien der Hexenmeister vor der Türe eines Mannes, der 3 schöne Töchter hatte, sah aus wie ein armer, schwacher Bettler und trug wieder seine gewaltig große Kiepe auf dem Rücken, als wollte er darin milde Gaben sammeln.
1: Ja, was willst du?
2: Gott zum Gruße, mein schönes Kind.
1: Gott zum Gruße.
2: Habt ihr was, ihr guten Leute? Dann gebt mir was. Ich freue mich über alles, wirklich alles.
1: Aha.
2: Gebt mir doch ein bisschen was zu essen. Ein Stück Brot wäre himmlisch.
1: Brot? Ja, davon können wir etwas abgeben. Hier, da hast du's.
2: Danke, mein schönes Kind.
1: Fass mich nicht an, du! Lass mich sofort los!
2: Hinein mit in die Kiepe! 1, 2, 3!
1: Ich will raus hier! Raus!
2: Tut mir leid. Mein Zauber ist stark. Spar dir daher deine Kräfte.
1: Zu Hilfe! Hilfe! Rettet mich!
0: Darauf eilte er mit starken Schritten fort von ihres Vaters Haus und trug die älteste Tochter in seiner Kiepe festgehext in einen finstern Wald zu seinem Haus, das mitten darin stand.
2: So, da wären wir. Hier, meine Hand. Komm heraus, du Schöne.
1: Danke.
2: Aber nicht doch. Nur zu. Schau dich in Ruhe um.
1: In deinem Haus ist ja alles so prächtig.
2: Ja. Ich kann eben nicht aus meiner Haut und liebe es, mich mit schönen Dingen zu umgeben.
1: Das sieht man. Das sieht man wirklich. Oh.
2: Ja, du sollst es gut bei mir haben.
1: Das ist sehr nett, aber du kannst doch unmöglich ein Bettler sein.
2: Das bin ich ja auch nicht. Ganz im Gegenteil sogar.
1: So darf ich mich wohl glücklich schätzen.
2: Durchaus. Denn ich will dir geben, was du dir nur wünschst.
1: Was ich mir nur wünsche?
2: Du hast ganz recht gehört. Meine Schöne, es wird dir gefallen bei mir, mein Schatz. Denn du wirst hier alles haben, was dein Herz nur begehrt.
0: So lebte die Älteste im Haus des Hexenmeisters fortan in Saus und Braus und war es sehr zufrieden. Das ging so eine Weile. Da sagte der Hausherr einmal:
2: Höre, du Schöne.
1: Ja?
2: Ich muss fortreisen und dich eine kurze Zeit hier im Haus allein lassen.
1: Oh.
2: Hier, da sind die Hausschlüssel.
1: Danke.
2: Du kannst überall hingehen und alles betrachten. Nur nicht in ein Gewölbe im Keller, das dieser kleine Schlüssel da aufschließt. Das verbiete ich dir. Solltest du es dennoch tun, so wird damit dein Schicksal besiegelt und dein Leben zu Ende sein.
1: Himmel!
2: Und hier habe ich noch ein Ei für dich.
1: Ein Ei?
2: Jawohl. Es ist ein ganz besonderes.
1: Ui.
2: Verwahre mir das Ei sorgfältig.
1: Ja, ja, das will ich.
2: Und trage es lieber beständig bei dir.
1: Auch das, wenn es denn unbedingt sein muss.
2: Denn geht es verloren, so wird gewiss ein großes Unglück daraus entstehen.
1: Sorg dich nicht, ich will schon alles gut machen.
2: Das werden wir sehen.
0: Sie nahm also die Schlüssel und das Ei und versprach beim Abschied nochmals, alles wohl auszurichten.
1: Wie herrlich! Jetzt ist er fort und ich habe das ganze Haus für mich.
0: Nun ging sie in dem Haus überall herum, von unten bis oben, und besah sich alles. Die Stuben glänzten von Silber und Gold.
1: Oh, niemals zuvor habe ich so große Pracht gesehen.
0: Endlich kam sie auch zu der verbotenen Tür im Keller.
1: Soll ich oder soll ich nicht? Wie soll man sich da entscheiden? Eigentlich will ich vorübergehen, aber ich fürchte, die Neugier lässt mir keine Ruhe. Wenn ich mir den Schlüssel besehe, so sieht er eigentlich aus wie jeder andere. Ach, was soll's? Ich will es wagen.
0: Blutiges Becken stand in der Mitte. Und darin lagen tote, zerhauene Menschen. Daneben stand ein Holzblock und ein blinkendes Beil lag darauf. Die Älteste erschrak so sehr, dass das Ei, welches sie in der Hand hielt, hineinplumpste. Nicht lange, so kam der Hexenmeister von seiner Reise zurück.
2: Den Schlüssel? Gib mir die Schlüssel zurück. Und das Ei. Die Schlüssel und das Ei. Ich hatte dich gebeten, darauf Acht zu geben während meiner Abwesenheit.
1: Ich weiß, ja.
2: Also?
1: Hier sind die Schlüssel und das Ei.
2: Oh, das Ei ist voller Blut. Bist du etwa in der Blutkammer gewesen und hast mein Verbot missachtet? Ob du in der Blutkammer gewesen bist, will ich wissen. Bist du gegen meinen Willen in die Kammer gegangen, so sollst du nun gegen deinen Willen nochmal hinein. Sag dem Tageslicht auf immer Adieu. Dein Leben ist zu eng.
1: Nein, bitte nicht.
0: Er warf sie nieder und schleifte sie an den Haaren hinunter.
1: Erbarmen!
2: Still, dann ist es gleich überstanden.
0: Es brauchte 3 Schläge auf dem Richtblock, bis der Kopf vom Rumpf getrennt war. Dann zerhackte er auch ihren Leib, sodass das Blut überall auf dem Boden dahinfloss. Die Stücke warf er zu den übrigen Leichenteilen ins Becken.
2: So. Jetzt will ich mir die zweite Tochter des Hauses holen.
0: So ging der Hexenmeister wieder in Gestalt eines armen Mannes vor das Haus und bettelte. Da brachte ihm wirklich auch die zweite Tochter ein Stück Brot. Er fing sie wie die Älteste durch bloßes Berühren und trug sie in seine Kiepe gehext fort. Es erging ihr im Haus des Hexenmeisters nicht besser als ihrer Schwester. Sie ließ sich von ihrer Neugierde verleiten, öffnete die Blutkammer, schaute hinein und musste es bei seiner Rückkehr mit dem Leben büßen.
3: Ach, nein, nein.

0: Er ging nun und holte die dritte Schwester. Die jüngste aber war klug und listig. Als er ihr die Schlüssel und das Ei gegeben hatte und fortgereist war, verwahrte sie das Ei sorgfältig und erst dann besah sie sich das Haus und ging zuletzt auch in die verbotene Kammer hinunter. Ach, was erblickte sie dort?
1: Meine beiden lieben Schwestern! Was hat euch diese Bestie nur angetan? Da liegt ihr nun jämmerlich ermordet und zerhackt in dem Becken. Aber sorgt euch nicht. Ich will all eure Glieder zusammensuchen und zurechtlegen, wie sie gehören.
0: Und wirklich fand sie Kopf, Leib, Arme und Beine ihrer Schwestern. Als nichts mehr fehlte, da fingen die Glieder an, sich wieder zu regen, schlossen sich aneinander und beide Gemordete öffneten die Augen und waren wieder lebendig.
1: Schwestern, liebe Schwester,
2: du hast uns gerettet und uns das Leben zurückgegeben.
1: Ja.
0: Da freuten sie sich und küssten und herzten einander inniglich. Der böse Hexenmeister aber forderte bei seiner Ankunft von der Jüngsten gleich die Schlüssel und das Ei.
1: Ja.
0: Da freuten sie sich und küssten und herzten einander inniglich. Der böse Hexenmeister aber forderte bei seiner Ankunft von der Jüngsten gleich die Schlüssel und das Ei. Aber er konnte diesmal keine Spur von Blut daran entdecken. Wie sehr er auch danach suchte.
1: Geht euch.
2: Ja.
1: Der Augenblick ist da, dass ich euch retten kann. Der Bösewicht soll

0: Hexenmeister hob sich die Kiepe auf seinen Rücken und ging damit fort. Sie drückte ihn aber so schwer, dass ihm schon bald der Schweiß über das Angesicht lief. Wie sehr er auch danach suchte.
1: Beeilt euch!
2: Ja!
1: Der Augenblick ist da, dass ich euch retten kann. Der Bösewicht soll euch selbst...
0: Nicht ruhen!
3: Auch wenn sie es mir verboten hat. Oh, zum Teufel ist der Korb schwer. Das muss...
0: Wollte er sich nochmals hinsetzen und ausruhen.
3: Ich kann nicht mehr. Nur ein kleines Weilchen will ich mich erholen.
0: Und wieder rief es aus der Kiepe. Diesmal jedoch war es die mittlere Schwester.
2: Ich schaue durch mein Fensterlein und sehe, dass du ruhst. Willst du wohl gleich weitergehen?
3: Die Stimme meiner Braut? Ja, natürlich.
0: Und so oft er stillstand, rief es gleich aus der Kiepe. Und da musste er immer fortgehen, bis er endlich stöhnend und außer Atem den Rückenkorb mit dem Gold und den beiden Mädchen in ihrer Eltern Haus brachte.

0: Kopf mit grinsenden Zähnen nehmen, setze ihm einen Schmuck auf und einen üppigen Blumenkranz, trage ihn oben vors Bodenloch und lass ihn von dort hinausschauen. Wenn das alles erledigt ist, werde ich in ein Fass mit Honig steigen, ein Bettzeug aufschneiden und mich in den Federn wälzen, sodass ich aussehen werde wie ein wunderlicher Vogel und kein Mensch mich mehr erkennen kann.
1: Als dies alles geschehen war, da ging sie zum Haus hinaus. Und wie sie so ging, begegnete ihr unterwegs bereits ein Teil der Hochzeitsgäste.

0: Und so oft er stillstand, rief es gleich aus der Kiepe. Und da musste er immer fortgehen, bis er endlich stöhnend und außer Atem den Rückenkorb mit dem Gold und den beiden Mädchen in ihrer Eltern Haus brachte. Daheim aber ordnete die Braut derweil das Hochzeitsfest an.
1: Ich werde alle Freunde des Hexenmeisters dazu einladen lassen. Dann werde ich einen
2: Und der bin ich!
1: Ich weiß.
2: Aber was macht denn dort meine junge Braut?
1: Hat gekehrt von unten bis oben das Haus und guckt zum Bodenloch heraus.
2: Tatsächlich, da oben ist sie.
0: Der Bräutigam schaute hinauf und sah den geputzten Totenkopf. Da meinte er, es wäre seine Braut, nickte ihr zu und grüßte sie freundlich.
2: Holla! Hallo dort oben!
0: Wie er aber samt seinen Gästen ins Haus gegangen war, da langten die Brüder und Verwandten der Braut an, die zu ihrer Rettung gesendet waren.
3: Verriegelt rasch alle Türen, Brüder.
4: Worauf du dich verlassen kannst, damit niemand entfliehen kann. Und dann wollen wir das Haus in Brand stecken.
1: Ja, es muss sein.
5: Es muss brennen, sollen sie?
1: Ja.
0: Und so geschah es. Hexenmeister mitsamt seinem Gesindel musste elendig verbrennen.

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1: Diese Woche ist es soweit. Jakob bestreitet seine große Challenge. Du wirst ein echtes Flugzeug landen. Du meinst ja mal, du kannst es. Ich kann es nicht mehr hören, deswegen habe ich dir ein Flugzeug besorgt. Kannst es mal probieren.
2: René aus Bernburg, der glaubt dran, dass es klappt.
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1: Ey Leute, es ist ein Flugzeug, es ist nicht, ich probiere mal hier aus, wie Yoga ist. Du landest ein echtes Flugzeug.
2: Mhm, ganz richtig, Alena. Ich werde ein Flugzeug landen.
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1: Wie misst man eigentlich, wie gut es einer Gesellschaft geht? Wann ist ein Land erfolgreich? Einige klassische Wirtschaftskennzahlen sind ganz bekannt. Das Bruttoinlandsprodukt, BIP zum Beispiel, oder das Bruttonationaleinkommen, BNE. Beim BIP misst man den Wert aller Güter und Dienstleistungen, die innerhalb eines Jahres in einem Land produziert werden. Teilt man diesen Wert durch die Anzahl Einwohner, kommt eine Zahl raus, die man oft als groben Wohlstandsindikator nimmt. Aber die Zahlen haben Schwächen. Zum Beispiel sieht man nicht, ob das BIP einfach durch mehr Produktion hochgegangen ist oder wegen Reparaturen nach großen Überschwemmungen. 2015 haben die Vereinten Nationen deshalb 17 Nachhaltigkeitsziele definiert. Zum Beispiel keine Armut, kein Hunger, Gesundheit, hochwertige Bildung, bezahlbare Energie, Industrie und Infrastruktur. Für diese 17 Ziele gibt es 169 Indikatoren. Die können Forschende messen und so ziemlich gut feststellen, wie gut es einer Gesellschaft, einem Land geht. So sieht man auch, wie hoch die Lebensqualität in einem Land ist. Die Transformationsforscherin Maya Göpel hat auf dem Sustainable Economy Summit gesagt, in den letzten Jahren reden trotzdem manche lieber wieder nur über das Bruttoinlandsprodukt. Diejenigen, die bisher davon profitiert haben. Diejenigen, die weniger Interesse an Demokratie und Gerechtigkeit haben. Sie sagt, das dürfen wir nicht zulassen. Und was glaubst du?
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1: Es ist kurz vor vier. Ich bin Florian Klaus. Der Zolldeal mit den USA soll umgesetzt werden. Vertreter der EU-Staaten und des Europaparlaments haben sich unter anderem darauf geeinigt, Zölle auf US-Industriegüter abzuschaffen. Das hatte die EU im vergangenen Jahr zugesagt, um einen Handelskrieg zu vermeiden. Wegen neuer Zolldrohungen von US-Präsident Trump forderte das Parlament später aber Sicherheiten. In einer anderen Frage gab es keine Einigkeit. Ab wie viel Verspätung sollen Fluggäste entschädigt werden? Die meisten EU-Länder wollen die Ansprüche von Flugreisenden zurückschrauben. Die Mehrheit im Parlament will aber daran festhalten, dass es ab 3 Stunden Verspätung ein Recht auf Entschädigung gibt. Milliarden für Feldbetten und Notvorräte. Bundesinnenminister Dobrindt will die Kapazitäten beim Zivilschutz massiv ausbauen. Das Kabinett soll heute über ein entsprechendes Eckpunktepapier beraten. Es sieht vor, bis 2029 insgesamt 10 Milliarden Euro zu investieren. Dirk Zeitler berichtet.
2: Es geht unter anderem um die Beschaffung von Fahrzeugen, Spezialgeräten und Material für den Notfall. Marode Gebäude sollen instand gesetzt, ehrenamtliche Strukturen gestärkt werden. Im Mittelpunkt steht dabei vor allem das Technische Hilfswerk mit seinen rund 2200 hauptamtlichen THW-Mitarbeitern und etwa 88.000 ehrenamtlichen Helferinnen und Helfern.
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1: Riesenmeilenstein in Polen. In Warschau wurde jetzt die erste gleichgeschlechtliche Ehe anerkannt.
2: Na, Halleluja.
1: Das wurde aber auch allerhöchste Eisenbahn. Das einzige Ding ist, die Trauung, die fand ohne Trauringe statt, wurden geklaut.

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1: Es ist kurz vor 5. Ich bin Florian Klaus. Guten Morgen. Um einem Handelskrieg aus dem Weg zu gehen, hat die EU im vergangenen Jahr einen Zolldeal mit den USA abgeschlossen. Unter anderem wegen neuer Zolldrohungen von US-Präsident Trump hat das Europaparlament aber bei der Umsetzung gebremst. Vertreter des Parlaments und der EU-Staaten haben sich jetzt darauf geeinigt, wie vereinbart, die Zölle auf US-Industriegüter abzuschaffen. Die Vorteile sollen aber nur gelten, solange sich die USA an ihren Teil des Deals halten. Der Führerschein soll günstiger werden. Dafür will die Bundesregierung heute eine Reform auf den Weg bringen. Die Fahrschulen sollen unter anderem mehr digitalen Unterricht anbieten können. Außerdem beschäftigt sich das Kabinett mit den Plänen von Bundesinnenminister Dobrindt, mehr in den Zivilschutz zu investieren. Bis 2029 sollen 10 Milliarden Euro investiert werden. Die USA wollen sich militärisch wohl weiter aus Europa zurückziehen. Wie der oberste NATO-Kommandeur, der US-General Grinkiewicz, gesagt hat, will das Land in den kommenden Jahren weitere Soldaten zurückholen. Einen Zeitplan nannte er nicht, die Europäer sollen aber genug Zeit bekommen, um die amerikanischen Streitkräfte mit eigenen zu ersetzen. Vor einiger Zeit hatte US-Präsident Trump schon den Abzug von 5000 Soldaten aus Deutschland angekündigt.
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0: 89.0 RTL ist bei euch.
1: Hi.
0: Wenn es noch ein bisschen hapert mit dem Aufstehen, gleich gibt's für euch Ray. Die kickt euch raus aus dem Bett. Mit so einer Big Band aufstehen, das ist einfach ein geiles Gefühl, oder?
1: Und es ist auch voll süß, die ist ja gerade auf Tour unterwegs. Und hier Hans Zimmer, der Filmkomponist, hat ja auch viele Songs schon mit ihr gemacht und geschrieben und ist auch hier als Feature mit drauf. Hat sie überrascht dann auf ihrem letzten New York-Auftritt, ist auf die Bühne gekommen. Und es ist so süß, ihr könnt es auch auf Insta bei ihr sehen, sie ist ihm in die Arme gefallen. Es war total niedlich anzusehen. Wirklich, wie so ein großer Obi irgendwie ist er für sie. Aber es ist total süß, so musikalisch.
0: Toll.
1: Ein musikalischer Opa.
0: Da war ein Opa da.
1: Ray gibt's gleich mit Royce My Husband, direkt nach Jennifer Lopez und David Guetta mit Save Me Tonight. Bleibt dran.

0: Na? Hast du ein bisschen Schiss, Jakob?
1: Ich gebe zu, ich hoffe, euch geht's anders. Ich schlafe in letzter Zeit nicht ganz so gut.
0: Hi, die 89.0 RTL Morning Show ist an. Ihr habt es ja vielleicht auch schon mitbekommen. Diese Woche wird die krasseste Woche hier auf 89.0 RTL, die wir, kann man sagen, jemals hatten. Denn ja. Jakob wird ein echtes Flugzeug landen. Ich sag's nochmal, Jakob wird ein echtes Flugzeug landen. Das ist kein Scheiß.
1: Und ich weiß, ich habe mir die Suppe ein bisschen selber angebrockt. Ich sag oft, ich kann easy ein Flugzeug landen.
0: Ja.
1: Was ich auch glaube, ich kann.
0: Jakob, ich kann es nicht mehr hören. Deswegen habe ich mir gedacht, okay, pass auf, dann beweise es mir. Vielleicht bist du auch ultra krass, da meinen höchsten Respekt. Beweise mir, dass du das kannst. Ich habe dir ein Flugzeug organisiert, ich habe einen Tag, ich habe eine Zeit. Und dann kannst du es diese Woche mal sagen und ich mal machen. Und 84% der 89.0 RTL-Community haben ja gesagt, sie könnten es nicht.
1: Ja, dann gehöre ich halt zu den 60% so. Ich weiß nicht. Also René aus Bernburg, der hat so richtig aufbauende Worte gefunden.
2: Ich sag mal, es wird nicht einfach, aber was haben sie damals gesagt? Ja, du kannst kein Auto fahren. Und ich kann Auto fahren. Hä? Jeder Mensch kann eigentlich alles. Man muss es nur wollen. Learning by doing, ne?
0: Ja, aber manche Dinge sind doch viel gefährlicher als andere Dinge.
1: Auf jeden Fall, aber ich finde auch, man sollte es sich einfach trauen, Dinge auszuprobieren und zu machen und dann am Ende, wenn es nicht klappt, meine Güte, ein Pilot ist damit dabei.
0: Wir reden hier nicht von, ich probiere mal Yoga aus, wir reden von, ich lande ein echtes Flugzeug.
1: Ja, aber es ist ja jetzt eine sichere Situation, oder? Oder?
0: Das habe ich dir noch gar nicht gesagt, wie das abläuft.
1: Oder?
0: Nein, du hast doch gesagt, du kannst das.
1: Aber ein Pilot ist schon
0: du
1: mit drin,
0: gesagt,
1: Alena.
0: Du kannst das.
1: Alena.
0: Du hast nie von einem Pilot gesprochen, Jakob.
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4: Ich bin Florian Klaus. Guten Morgen. Um einem Handelskrieg aus dem Weg zu gehen, hat die EU im vergangenen Jahr einen Zolldeal mit den USA abgeschlossen. Unter anderem wegen neuer Zolldrohungen von US-Präsident Trump hat das Europaparlament aber bei der Umsetzung gebremst. Vertreter des Parlaments und der EU-Staaten haben sich jetzt darauf geeinigt, wie vereinbart, die Zölle auf US-Industriegüter abzuschaffen. Die Vorteile sollen aber nur gelten, solange sich die USA an ihren Teil des Deals halten. Der Führerschein soll günstiger werden. Dafür will die Bundesregierung heute eine Reform auf den Weg bringen. Die Fahrschulen sollen unter anderem mehr digitalen Unterricht anbieten können. Außerdem beschäftigt sich das Kabinett mit den Plänen von Bundesinnenminister Dobrindt, mehr in den Zivilschutz zu investieren. Bis 2029 sollen 10 Milliarden Euro investiert werden. Die USA wollen sich militärisch wohl weiter aus Europa zurückziehen. Wie der oberste NATO-Kommandeur, der US-General Grinkiewicz, gesagt hat, will das Land in den kommenden Jahren weitere Soldaten zurückholen. Einen Zeitplan nannte er nicht, die Europäer sollen aber genug Zeit bekommen, um die amerikanischen Streitkräfte mit eigenen zu ersetzen. Vor einiger Zeit hatte US-Präsident Trump schon den Abzug von 5000 Soldaten aus Deutschland angekündigt.
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0: Einen wunderschönen guten Morgen. Kuckuck. Man soll ja aufstehen mit guten Nachrichten hier auf 89.0 RTL. Deswegen ein riesen Meilenstein wurde jetzt erreicht in Polen. Denn in Warschau, da wurde jetzt die erste gleichgeschlechtliche Ehe anerkannt.
1: Ja, Halleluja, 2026. Das ist ja richtig früh dran.
0: Die sind zugegeben sehr, sehr spät dran. Aber ich meine, es ist passiert und es ist ja schon mal ein gutes Zeichen. So. Einzige natürlich, die Trauung, die war ohne Ringe, wurden halt geklaut.

0: Ich hätte einen tollen Werbespruch für diese Aktion.
1: Was?
0: Gratis Fleischlolli zum Lutschen.
1: Ja, das ist auf jeden Fall, ist das auf jeden Fall echt. IKEA hatte zum April-Scherz damals gepostet, es wird Lollis geben, die nach Fleisch, also nach Köttbullar schmecken. Und es ging aber so durch die Decke, dass es das jetzt wirklich gibt. Kann man sich diese Woche in ausgewählten IKEA-Shops abholen. Ich weiß nicht. Ich weiß nicht. Es ist in meinem Kopf, ist es so, wie wenn Oma früher Hackepeter gemacht hat, einfach so zusammengedingst in so einen Ball an so einen Stab gesteckt und dann guten.
0: Also es klingt nicht so geil, aber Köttbullar an sich ist ja echt nice.
1: Da kannst du aus dem Köttbullar-Bärchen lutschen, das wäre eigentlich das Gleiche.
0: Das stimmt. Naja, also auf jeden Fall lasst euch euer Frühstück schmecken, egal was es ist. Jetzt 89.0 RTL, jetzt mit Oliver Heldens und Lady.

0: Einen wunderschönen guten Morgen, hier ist 89.0 RTL. Und natürlich geht's hier rein in den Mittwochmorgen mit einem schönen Liebessong. Save My Love von Kygo, Khalid und Griffin gibt's gleich für euch.
1: Ja, ich weiß, er heißt Kygo, aber ich nenne ihn den Kuschel-DJ. Weil ich finde, von allen DJs macht er immer so, und ich hoffe, ihr versteht, was ich meine, kuschelige Beats. Er ist ja nicht zu viel, nicht zu wenig, sondern Kygo kennt man immer daran, dass er ein bisschen romantisch unterwegs ist.
0: Seine Kuschelbeats, die gibt's gleich für euch. Außerdem Half of My Heart von Michael Schulte und Austies und Gordon von Huntrix. Die besten Hits von heute hier auf 89.0 RTL. Guten Morgen.
2: Hi. Ja, Haie haben wir auch. Aber auch diese großen Krokodile, Muränenkäuse und Piranhas. Kommt zur Fütterung ins Meeresaquarium Zellamelis.
1: Da hat das Wetter heute mal ausnahmsweise einen kleinen Hänger, wird nämlich nass, kann ab und zu gewittern, Sonne bleibt aber trotzdem draußen, ist so ein Mischmasch aus allem. 13 Grad haben wir aktuell, aber schon geht später rauf auf 20.
0: Es ist 5 vor 6.
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4: Guten Morgen. Die Regierung will jetzt endlich den Führerschein billiger machen. Verkehrsminister Schnieder legt der Runde mit den Bundesministern und dem Kanzler dazu heute seine Pläne vor. Fahrschulen sollen mehr auf Digitalunterricht setzen und Simulatoren sollen mehr praktische Fahrten ersetzen. Dänemark will den Buckelwal Timmy jetzt doch bergen und obduzieren lassen. Der Kadaver liegt nämlich viel zu nah am Strand und das ist für die Badegäste nicht ganz ungefährlich, heißt es. Der Abtransport ist dann für nächste Woche geplant. Grey's Anatomy bekommt einen Spin-off. Die neue Serie spielt in einem ländlichen Krankenhaus in Texas, angeblich die letzte Versorgungsstelle vor dem Nirgendwo. Grey's Anatomy ist die am längsten laufende Arztserie in der US-TV-Geschichte. Arsenal London ist nach 22 Jahren wieder englischer Fußballmeister. Die Mannschaft vom deutschen Nationalspieler Kai Havertz profitiert von Manchester Citys Unentschieden. In London haben daraufhin tausende Fans rund um das Emirates-Stadion gefeiert.
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0: Es liegen Spanngurte auf der A2 Richtung Dortmund, Richtung Berlin zwischen dem Kreuz Wolfsburg-Königslutter und Königslutter. Und ein kaputter LKW steht auf der A7 Richtung Hamburg zwischen Bad Fallingbostel und Dorfmark auf der rechten Spur. Und der aktuelle Blitzer, den findet ihr auf der B81 am Ortsausgang Halberstadt Richtung Magdeburg. 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
0: Ich hoffe, ihr habt gut geschlafen. Ich merke langsam, dass meine Nächte immer kürzer werden. Ich bin scheißen aufgeregt, weil Alena zwingt mich, ein Flugzeug zu landen.
1: Ein echtes Flugzeug.
0: Nach drei Songs gibt's mehr.
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0: So, da hat der Wecker zum dritten Mal geklingelt. Jetzt nicht mehr aufs Snooze drücken, langsam wird es Zeit aufzustehen. 89.0 RTL ist bei euch und Leute, ich verspreche euch, ich würde es diese Woche gut verstehen, wenn ihr lieber im Bett liegen bleiben wollt.
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2: Naja, ich würde es verstehen, wenn du es willst.
0: Ja.
2: Ne, ihr müsst eigentlich nur Daumen drücken bei Jakob, denn diese Woche ist es soweit. Jakob wird ein echtes Flugzeug landen. Ich sag's nochmal, er wird ein echtes Flugzeug landen. Das ist kein Scheiß. Weil du sagst dir die ganze Zeit, du kannst das easy. Klar, gar kein Problem. Deswegen dachte ich mir dann, weil ich konnte es irgendwann nicht mehr hören, dann mach's. Ich habe ein echtes Flugzeug für dich organisiert und dann kannst du gerne mal zeigen, was du drauf hast.
0: Ich habe gesagt, im größten Notfall, wenn es zu dem Fall kommt, dass ich mit dem Flugzeug landen müsste, würde ich es eher versuchen, als das abstürzen zu lassen.
2: Ja, große Klappe.
0: Und ich habe Simulator gespielt und so. Ich denke, so ein bisschen kann ich das, aber ich habe wirklich dolle Schiss.
2: Das Krasse ist, nicht nur Jakob glaubt, dass er ein Flugzeug landen kann. Jeder dritte Mann hat von sich das Selbstbewusstsein, dass er denkt, ein Flugzeug landen ist easy peasy. Und ich dachte mir so, ich will auch so ein Selbstbewusstsein. Ne? Mhm. Wie kommt man irgendwie daran? Deswegen ist Lisa Marie Kröff aus Leipzig hier. Sie ist Coachin für Selbstbewusstsein bei Frauen. Und ich habe mal die Frage, warum trauen Männer sich im Durchschnitt so viel mehr?
3: Bei Männer starten oft bei 60% Sicherheit. Ja, die fangen einfach an, die trauen sich, die machen. Bei Frauen, die warten so bis zu dieser 100% Sicherheit. Und das hat nichts mit der Leistung zu tun oder mit den Talenten und Kompetenzen, sondern es ist diese innere Erlaubnis.
2: Oh krass, okay. Also wenn ich jetzt irgendwie Bewerbungsgespräch habe. Ich würde hingehen als Frau, wenn ich weiß, ich erfülle 100 oder 110% dieser Anforderungen. Ein Typ würde vielleicht denken, oh, 60 schaffe ich schon. So ungefähr.
0: Ja, krass, okay. Wahrscheinlich, ja.
2: Also okay, wir warten dann darauf, bis wir uns sicher sind, dass es klappt. Aber wie können wir das ändern?
3: In Bereichen sich reinwagen, in denen man sich noch nicht total kompetent fühlt. Ja, das heißt nicht auf die 100% warten, sondern einfach zu starten. Es ist mehr so ein bisschen wie so, sich selbst zu beobachten. Sagen, okay, es ist ein Spiel. Ich gucke jetzt mal, ich probiere es einfach aus. Und wenn es nicht klappt, dann ist es so. Mhm. Aber ich mache es einfach mal. Ja, ich traue mir das selbst zu und ich gebe mir diese innere Erlaubnis.
2: Das ist ja cool so bei normalen Dingen. Aber ein Flugzeug landen ist was anderes. Auf jeden Fall spannend. Das ganze Interview findet ihr bei uns in der 89.0 RTL-App zum Nachhören. Und dann starten wir richtig selbstbewusst rein in Mittwochmorgen. Schön, dass ihr da seid. Hi.
0: Guten Morgen.

0: Kaigo hier in der 89.0 RTL Morning Show mit Save My Love. Hi, schön, dass du mit am Start
1: Guten
0: seid.
1: Guten Morgen.
0: So, ein Korb kriegen tut ja schon weh. Ne? Allein fürs Ego ist schon ein bisschen blöd. Mhm. Und dann aber von derselben Person mehrmals einen Korb kriegen, ist dolle Aua. Auf jeden Fall. Das geht jetzt Bill und Tom Kaulitz so. Die haben schon ganz oft gesagt, sie würden gerne mal Angela Merkel in ihrem Podcast haben, Kaulitz Hills. Und sie hat jetzt schon wieder Nein gesagt.
1: Och Mann.
0: Und die Kombi wäre geil.
1: Die müssen es einfach anders machen. Die müssen es machen wie Big Nick. Big Nick fragt nämlich gar nicht erst. Der ruft einfach an, egal was es ist. Zum Beispiel, um sein Game zu zocken. Und das passiert auch jetzt in Fächelde.
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1: Oh, Angelika.
3: Ja?
1: Grüße, guten Morgen. Der Big Nick ist hier von 89.0 RTL. Du hast dich angemeldet für mein Wortspielspiel.
3: Richtig.
1: Und das möchte ich jetzt mit dir spielen, ganz spontan.
3: Ja, ich fahre nur ganz kurz rechts ran.
1: Fahr mal kurz rechts ran. Ja, die Zeit habe ich doch. Ich kann dir ja den Buchstaben schon mal nennen. N.
3: N?
1: N.
3: Ja, ich stehe, hab den Motor ausgemacht.
1: Super, dein Buchstabe ist das N wie Nachbarshundgebell.
3: Neun, nein, Nichte, Neffe, natürlich, Natur, Nordpol, Scheiße.
1: Zeit um.
3: Nee, ich hab's geahnt.
1: Aber,
3: oh, Scheiße.
1: Aber acht waren's, das war doch gut.
3: Na okay, aber ja, naja gut, mit einem anderen Buchstaben wäre es bestimmt gegangen.
0: Aber das ist krass, acht ist so das, was am meisten immer klappt, ne?
1: Ja.
0: Die zwei danach sind noch schwierig. Wenn ihr meint, ihr schafft das, rein in die App für eine Runde Big Nicks Wortspiel. Und jetzt laut drehen, die Power, die ihr braucht für Mittwoch, hier ist Golden. Hi.

0: Wenn ihr euch gerade am Anziehen seid für den Tag, dann schaut gleich nochmal in den Hosentaschen nach. Es könnte sein, ihr werdet reich. Das ist nämlich ein Mann aus New Jersey passiert, der hat einen Lottoschein zerknüllt in seiner Hosentasche gefunden und ist einfach Millionär geworden.
1: Also, das wünschen wir euch. Für den Mittwochmorgen geht auch noch 80.00 RTL Morning Shows an. Bis gleich.
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0: Alena, du musst schon ein bisschen delivern auch.
1: Was soll ich denn delivern?
0: Wenn du mich diese Woche schon dazu zwingst, ein echtes Flugzeug zu fliegen, ja, dann musst du auch dafür sorgen, dass schönes Wetter ist.
1: Als ich das geplant habe, die ganze Aktion, hieß es, heute wird richtig toll und kein Tropfen kommt vom Himmel und was weiß ich. Aber es ist ja nur ein bisschen. Es ist ja nicht tolle. Alles gut.
0: Okay.
1: Ich hab das ja, ne? Das schaffen wir schon. 10 Grad haben wir aktuell, gehen später rauf auf 20 und heute ist wirklich alles mit dabei. Sonne auf jeden Fall. Kann ab und zu ein bisschen nass werden und teilweise sogar auch Gewitter geben.
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0: Es ist 5:30.
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7: Guten Morgen. Die Regierung will jetzt endlich den Führerschein billiger machen. Verkehrsminister Schneider legt der Runde mit den Bundesministern und dem Kanzler dazu heute seine Pläne vor. Fahrschulen sollen mehr auf Digitalunterricht setzen und Simulatoren sollen mehr praktische Fahrten ersetzen. Dänemark will den Buckelwal Timmy jetzt doch bergen und obduzieren lassen. Der Kadaver liegt nämlich viel zu nah am Strand und das ist für die Badegäste nicht ganz ungefährlich, heißt es. Der Abtransport ist dann für nächste Woche geplant. Grey's Anatomy bekommt einen Spin-off. Die neue Serie spielt in einem ländlichen Krankenhaus in Texas, angeblich die letzte Versorgungsstelle vor dem Nirgendwo. Grey's Anatomy ist die am längsten laufende Arztserie in der US-TV-Geschichte. Arsenal London ist nach 22 Jahren wieder englischer Fußball. Der Abtransport ist dann für nächste Woche geplant. Grey's Anatomy bekommt einen Spin-off. Die neue Serie spielt in einem ländlichen Krankenhaus in Texas, angeblich die letzte Versorgungsstelle vor dem Nirgendwo. Grey's Anatomy ist die am längsten laufende Arztserie in der US-TV-Geschichte. Arsenal London ist nach 22 Jahren wieder englischer Fußballmeister. Die Mannschaft vom deutschen Nationalspieler

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1: 6.25 Uhr, wir starten rein in Mittwoch und wir sind da für euch. Los geht's, das wird richtig gut. Guten Morgen.
0: Guten Morgen.

0: So, stellt euch mal vor, ihr seid Polizist, ne? Und ihr kriegt dann irgendwie einen Anruf von einem Mann, der erzählt euch dann, ja, er hat zwei Frauen bei sich zu Hause eingesperrt.
1: Oh Gott.
0: Das ist ja der absolute Horror, ne? Es ist genauso in Kleve passiert. Und da hat die Polizei natürlich mehrere Streifenwagen hingeschickt. Es war ein Riesending, eine Riesenaktion. Dann kamen die Polizisten dort an, haben dann aber gemerkt, es gab irgendwie Verständnisprobleme am Telefon. Er hat nicht zwei Frauen eingesperrt in seiner Wohnung, sondern aus Versehen zwei Pfauen. Die sind irgendwie eingebrochen bei ihm im Wintergarten und kamen nicht mehr raus. Es waren keine Frauen, es waren Pfauen. Und dann kam die Polizei und hat die Pfauen dann quasi wieder befreit.
2: Ja, wer weiß, vielleicht haben wir ein Dosentelefon angerufen, da ist dann... Da kommt deine Qualität nicht so gut.
0: Ey, imagine, ey, wie viel Schiss du hast als Polizist. Wenn du zwei Frauen, das ist der übelste Tatort.
2: Ey, würde da mit SEK anrücken und Hubschrauber und alles Mögliche.
0: Und ich glaube, ich weiß auch, wie die Polizisten die Pfauen dann wieder rausgekriegt haben. Und zwar so hier.
3: Biele, biele, biele, biele.
0: Ach, geil.
2: Ach, Leute, also ich hoffe, euer Mittwoch, der wird heute ohne Fehlkommunikation verlaufen.
0: Yes.
2: Zumindest nicht so, dass wir die Polizei gleich anrücken muss. 89.0 RTL ist bei euch. Jetzt mit I Run von Haven. War deutlich genug, oder?
0: Ja.

0: Hi, guten Morgen.
1: Hi.
0: Schön, dass ihr mit am Start seid am Mittwochmorgen mit den News, dass Milka jetzt offiziell eine Mogelpackung ist. Kostet mehr, ist weniger drin.
2: Frechheit.
0: Und bei uns, Leute, bei uns ist das nicht so. Bei uns ist wirklich das drin, was wir auch versprechen.
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0: Oh ja, und auch wenn wir sagen, Jakob wird diese Woche ein echtes Flugzeug landen, dann meinen wir das genauso. Er wird ein echtes Flugzeug landen. Und eure Nachrichten sind so wild. Michelle aus Göttingen hat geschrieben, als ob ihr das wirklich macht. Lukas aus Uelzen hat geschrieben, wo habt ihr bitte ein echtes Flugzeug herbekommen?
2: Das frage ich mich auch. Was, wer gibt dafür sein Flugzeug her?
0: Ich habe halt Connections, sage ich mal so. Weil Jakob die ganze Zeit erzählt, er könnte easy ein Flugzeug landen. Und ich habe auch keinen Bock mehr, mir das anzuhören. Deswegen dachte ich, Jakob, wenn, dann beweis es. Weil du bist noch nie geflogen.
2: Das stimmt.
0: Du hast eigentlich keinen Plan davon, meinst
2: doch,
0: aber.
2: Ich habe Flugsimulator gespielt.
0: Wow.
2: Ich kenne mich aus mit Maschinen. Das Ding ist halt, ich bin halt wirklich noch nie geflogen, weil ich so Angst habe vor Kontrollverlust und sowas. Aber da habe ich ja theoretisch die Kontrolle. Aber
0: Flugsimulator,
2: da hab ich ein bisschen Schiss vor,
0: kannst du nicht vergleichen mit einem echten Flugzeug. Ihr könnt es euch auch gerne mal auf Insta angucken, bei uns seit 89.0 RTL. Du hast das ja probiert als Vorbereitung.
2: Ja.
0: Und ich sag mal so, selbst im Flugsimulator hast du es nicht geschafft.
2: Ja, aber das war auch, okay, da gab es auch andere Umstände, die das erschwert haben. Guckt euch das an. Ich finde es aber toll, dass wenigstens ihr in der 89.0 RTL Community an mich glaubt.
4: Viel Erfolg, Jakob, du schaffst das.
5: Ja, viel Erfolg, Jakob, du machst das auf jeden Fall, du kannst das.
2: Dankeschön, das Dankeschön, genau so.
0: Ich weiß nicht, ich glaube, du überschätzt dich, Leute, aber es ist wirklich diese Woche. Ich bin so gespannt, ey.
2: Es ist wirklich kein Scheiß. Ich werde diese Woche ein echtes Flugzeug landen, im besten Fall.
0: Also runterkommst du so oder so?
2: Ja,
0: wie ist die Frage?
2: Ey, dann fliege ich euch bald nach Malle.

0: 6:56 Uhr, ja, Mittwochmorgen. Leute, mal eine Frage in die Runde, in die 89.0 RTL-Community. Jetzt, wo es ja ein bisschen wärmer wird, gibt es ja immer mehr kurze Hosen auch draußen, werden ja getragen. Mhm. Vielleicht heute nicht, aber generell, ne? Und mir ist dann irgendwie so aufgefallen, wenn Männer kurze Hosen tragen, und vielleicht geht euch das auch so, oder ich bin hier die Einzige mit der Meinung, und die Beine sind rasiert. Ich finde das ganz komisch.
1: Warum?
0: Also ich weiß nicht, das sieht so nicht nach Mann, also ich weiß, weiß ich nicht.
1: Ja, sorry, das sind Stereotype, die unterstützen wir nicht. Wenn ihr euch die Beine rasieren wollt, dann macht ihr das
0: ja,
1: einfach.
0: Ja klar, aber mir ist das aufgefallen, okay?
1: Ja, ist okay.

0: Kennt ihr das auch, wenn ihr morgens in den Spiegel schaut und denkt, oh, da ist noch nicht ganz so viel Sexappeal da? Das wird sich gleich ändern. Hey, Mr. DJ. Bruno Mars gibt gleich. Da könnt ihr einfach einmal die Hüfte so ein bisschen kreisen lassen.
1: Pass auf, kleiner Tipp, guckt euch einfach mal das Musikvideo an zu dem Song, weil dieser Sexappeal in diesem Musikvideo ist. Also da kann auf jeden Fall eine Menge an euch abgeben und hat immer noch genug. Also Wahnsinn, dieser Typ, wie der sich bewegen kann, ey.
0: Und es färbt krass ab, man fühlt sich einfach selber auch ein bisschen sexy. Ja, ja, ne? Just Might gibt's gleich für euch hier auf 89.0 RTL. Das sind die besten Hits von heute.
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1: Ah, ich fühle mit euch. Falls ihr auch so Leute seid, die bei so einem Wetter immer direkt irgendwie Kopfschmerzen kriegen, ich bin auf jeden Fall bei euch. Wir schaffen den Tag trotzdem gemeinsam. Es ist nicht so, es ist so drückend, so schwül, weil es wird halt ein bisschen nass. 12 Grad haben wir aktuell, gehen später rauf auf 18. Ansonsten ist alles mit dabei. Sonne, Regen, kann auch ab und zu Gewitter geben.
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0: Es ist kurz vor 7.
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0: Und das hat Dirk für euch.
10: Guten Morgen. In Görlitz läuft immer noch die Suche nach den drei Vermissten vom Hauseinsturz von vorgestern. Mittlerweile wird die Zeit auch knapp. In der Regel können Verschüttete nämlich nur maximal 3 Tage unter solchen Trümmern überleben. Die Google-Suche wird komplett neu. Das Suchfeld wird größer, akzeptiert dann auch Bilder und Videos. Und dazu kommen neue KI-Agenten, die selbstständig beispielsweise nach Wohnungen suchen oder online für die User einkaufen können. Trotz aller Umweltbedenken, immer mehr Leute machen eine Kreuzfahrt. Letztes Jahr waren es 1,5 Millionen Deutsche und das sind so viele wie noch nie. In Amerika hat ein Lottospieler 5 Millionen Euro gewonnen und fast wieder verloren. Der Lottoschein mit den Gewinnzahlen war nämlich verschwunden und zufällig hat er den dann später völlig zerknüllt in der Hose gefunden und dann auch noch eingelöst und es war gerade noch rechtzeitig. 6 Tage später wäre der Gewinn verfallen.
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0: Es staut sich auf der A2 Richtung Hannover zwischen Irxleben und Bornstedt in der Baustelle. 4 Kilometer Stop-and-Go gibt's da, 15 Minuten braucht ihr länger. Und es gab einen LKW mit einem kaputten Reifen, also gibt's immer noch, auf der A7 Richtung Hamburg zwischen Nörten-Hardenberg und Nordheim-West. Und der aktuellste Blitzer, der steht in Halle auf dem Robert-Franz-Ring in beiden Richtungen. 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
1: Wenn ihr denkt, eure Woche ist hart oder wird hart, das ist nichts im Vergleich zu dem, was Jakob machen muss. Er wird diese Woche ein echtes Flugzeug landen.
0: Ich hab so Schiss.
1: Mehr dazu nach 3 Songs. Bleibt dran. Hi.
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0: Mittwochmorgen ist es ja auf 89.0 RTL und
1: Hi.
0: Das heißt ja, Manuel Neuer kommt wieder mit zur WM.
1: Ja.
0: Fußball, ne? Gibt ein paar Kritiker, die sagen, der ist auch schon 40. Ob der sich da nicht vielleicht ein bisschen überschätzt?
1: Ja, der ist ja Profi. Aber selbst wenn, da wäre er auf jeden Fall nicht der Einzige.
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0: Ich bin auch quasi ein Profi.
1: Nee, ich wollte gerade sagen, im Gegensatz zu Neuer bist du eben kein Profi in dem, was du machen musst. Du wirst diese Woche, und das ist wirklich kein Witz, ein echtes Flugzeug landen. Ein echtes Flugzeug, weil du ja so oft gesagt hast, hey, ja kein Problem. Das kann ja nicht so schwer sein und ich habe die Schnauze voll davon. Deswegen dachte ich, okay, pass auf, ich habe ein Flugzeug organisiert. Ich habe einen Tag, ich habe eine Zeit und dann kannst du gerne mal zeigen, was du drauf hast.
0: Ihr müsst euch aber keine Sorgen machen. Ich habe viel Flugsimulator gespielt. Ich habe Dokus geschaut.
1: Wow.
0: Ich kenne mich aus.
1: Das kannst du nicht vergleichen, sag mal. Auch allein von der Nervosität her. Du bist dann in dem Flugzeug, in der Luft.
0: Ja.
1: Ich will es nur mal gesagt
0: Ich bin wirklich auch scheiße nervös. Und ihr in der Community, ihr seid auch so ein bisschen hin und her gerissen. Aber so richtig Mut macht ihr auch nicht alle.
3: Ja, Jakob, ich weiß nicht. Also ich wünsche dir erstmal viel Glück bei der Sache. Aber ich würde mich nochmal an einen Flugsimulator setzen oder so.
4: Ich würde auch sagen, vielleicht sollte man das lieber den Experten überlassen. Aber ich hoffe, dass da alle unverletzt bleiben bei der Aktion.
0: Das hoffe ich auch.
1: Ja.
0: Und ich gebe zu, ein bisschen verunsichert bin ich schon und vor allem habe ich richtig dolle Schiss. Und deswegen habe ich mir die Karten legen lassen. Von einer Tarotkartenlegerin. Wir haben hier nämlich im Büro eine Kollegin. Wir nennen sie die weiße Lotti. Und ihr werdet nicht glauben, was die letzte Karte war, die ich gezogen habe. Das Video könnt ihr euch anschauen. Auf Insta @89.0RTL. Und ich sag mal so, der Ausgang wird spannend.
1: Ja, runter kommst du so oder so. Guten Morgen.
0: Oh nein.

0: Also, wer immer noch nicht gecheckt hat, wer jetzt Gewinner vom Eurovision Song Contest ist, wohnt wirklich hinterm Mond. Hi, die 89.0 RTL Morning Show ist an. Es ist ja Bulgarien geworden mit diesem Song hier. Ne? Haben wir alle mitbekommen. Jetzt hat aber auch unser Bundeskanzler Friedrich Merz noch einmal seine Glückwünsche geäußert.
1: Richtig nett auf jeden Fall.
2: Ganz herzlichen Glückwunsch zum ersten Platz im European Song Contest mit Bangaranga. Ganz Europa ist Rausch dieses Songs und das wird wahrscheinlich der Ohrwurm des Sommers 2026 werden.
3: Oh, das tut mir richtig leid.
0: Wer hat mitgezählt, wie viele es
3: waren? Das waren 20?
0: Mindestens auf jeden Fall. Man hat es ihr voll abgekauft. Oh ja, er liebt diesen Song. Richtig dolle. Auch geil fand ich European Song Contest. Naja.
3: Der hat öfter M gesagt, als wir Punkte im ESC bekommen haben. Das ist eine Frechheit.
0: Und wisst ihr was? Was der Ohrwurm des Sommers auf jeden Fall wird und eigentlich schon ist, ist Bruno Mars mit I Just Might. Und den gibt's jetzt hier für euch in der 89.0 RTL Morning Show. 7:14 Uhr ist es.
3: Ja.
0: Hi.

0: 7:20 Uhr. Hier ist 89.0 RTL. Die Morning Show ist bei euch jetzt mit Nico Santos. All time high. Er bringt euch aber ein richtiges High jetzt hier in den Mittwochmorgen.
1: Nicht klar, so musst du es. Red laut. Guten Morgen. Late.

0: erwischt ihr heute irgendwie an jeder Ampel die rote Ampel. Das ist gar kein Problem. Wir sind bei euch und versüßen euch den Start in Mittwoch, die 89.0 RTL Morning Show. Bleibt dran, bis gleich.
1: Hi!
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0: Das Wetter ist irgendwie gerade so heute wie eure letzte On-Off-Beziehung. Mal so, mal so, mal so. Alles ist mit dabei. Sonne am Start. Regen kann ab und zu Gewitter geben. Aktuell haben wir 12 Grad und gehen später rauf auf 20.
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1: Es ist 7:55.
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1: Und das hat Dirk für euch.
7: Guten Morgen. Die Politik redet ja schon länger davon, dass sie den Führerschein endlich billiger machen will. Und jetzt kommt Bewegung in die Sache. Verkehrsminister Schnieder legt heute seinen Plan vor. Die Kernpunkte: mehr Digitalunterricht und mehr Fahrstunden im Fahrsimulator. Die Telekom-Konkurrenten, die machen jetzt richtig Druck und sie wollen ein Ende der langsamen DSL-Leitungen. Der Vodafone-Chef sagt, die Leitungen sollten jetzt in den nächsten Jahren alle komplett abgeschaltet werden. Dazu muss aber der Glasfaserausbau schneller gehen. In Großbritannien gibt es einen riesigen TV-Skandal. Bei der Produktion der Channel 4-Show Hochzeit auf den ersten Blick sollen zwei Frauen während der Dreharbeiten vergewaltigt worden sein. Der Sender hat die Show erstmal komplett aus dem Programm genommen. Vor der Fußball-WM laufen sich nicht nur die Spieler warm, sondern auch die Sporthändler. Die erwarten nämlich Milliardenumsätze mit Trikots, Fahnen und Fanartikeln. Und einen besonderen Push soll es beim DFB-Trikot geben. Das ist nämlich das letzte von Adidas, bevor Nike übernimmt.
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1: Es staut sich auf der A2 Richtung Dortmund zwischen Irxleben und Bornstedt in der Baustelle. 4 Kilometer ist er lang, hier braucht ihr 15 Minuten länger. Und ein kaputter LKW steht auf der A9 Richtung Nürnberg zwischen Köselitz und Coswig. Und der aktuellste Blitzer, der blitzt am Ortseingang Bad Sachsa aus Richtung Wald.
7: Das bevor Nike übernimmt.
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1: Es staut sich auf der A2 Richtung Dortmund zwischen Irxleben und Bornstedt in der Baustelle. 4 Kilometer ist er lang, hier braucht ihr 15 Minuten länger. Und ein kaputter LKW steht auf der A9 Richtung Nürnberg zwischen Köselitz und Coswig. Und der aktuellste Blitzer, der blitzt am Ortseingang Bad Sachsa aus Richtung Walkenried mit 89.0 RTL.

0: Hi.
1: Guten Morgen.
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0: Guten Morgen! Wir wünschen euch heute auf Arbeit genauso viel Motivation wie Ariana Grande. Die geht dieses Jahr auf Tour und arbeitet gleichzeitig noch an einem neuen Album. Und warum das so krass wird, das erfahren wir jetzt.
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2: Also das kam jetzt doch schneller als erwartet. Ariana Grande ist mit einem neuen Album zurück. Petal heißt es, kommt am 31. Juli. Ihr letztes Album ist ja gerade mal 2 Jahre her. Jetzt verspricht sie aber was komplett anderes. Es gibt jetzt endlich auch den ersten Tease von dem ersten Song, der in 9 Tagen rauskommt. Hate That I Made You Love Me heißt er. Und der Teaser klingt sehr geheimnisvoll. Mal sehen, was das für ein Song wird. Hardcore-Fans sind auch ganz aufgeregt, denn Produzent Max Martin ist wieder mit am Start. Und die Fans wissen, was das zu bedeuten hat, denn mit Max Martin ist zum Beispiel einer ihrer absoluten Klassiker entstanden, der hier. Kam Problem raus und dass jetzt derselbe Produzent wieder dabei ist. Fans erhoffen sich quasi, diesen 2014-Vibe wieder zurückzukriegen. Wir werden es sehen. 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

0: Das allererste, wenn ihr heute auf Arbeit ankommt, sichert euch den funktionierenden Ventilator. Es wird jetzt wieder richtig warm, am Wochenende bis zu 30 Grad und ihr wollt ja auf Arbeit einen kühlen Kopf bewahren.
1: Ja, yes, und was er da den ganzen Tag macht, das finden wir jetzt raus.
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1: Jakob, bist du bereit, alles zu geben für Katja aus Braunschweig?
0: Ja, let's go. Machst du deinen Job gerne?
3: Ja.
0: Waren deine Eltern stolz oder zufrieden, dass du gesagt hast, was du machen willst?
3: Nein.
0: Ah, machst du was Kreatives?
3: Ja.
0: Machst du irgendwas mit Texten?
3: Ja.
0: Ja. Boah, das ist super schwierig. Kann ich als Privatmann zu dir kommen und du machst mir dann was?
3: Nein.
0: Okay, also so eher so ein Business-Ding.
1: Du hast nicht mehr viel Zeit, Jakob, ne?
3: Ja.
0: Bist du selbstständig?
3: Nein.
0: Hast du eine Ausbildung gemacht?
3: Ja.
0: Bist du Mediengestalter drin?
3: Nein.
1: Zeit ist vorbei, Jakob.
0: Ah.
3: Nein.
1: Ach komm, Katja, ganz ehrlich, ja. Verrate uns, was du beruflich machst.
3: Okay, es ist wirklich ein ganz einfacher Beruf. Ich bin Vertrieblerin, aber wir arbeiten für die Schulen bei der Firma Eiswaff in Braunschweig.
0: Also du verkaufst jetzt Sachen an Schulen?
3: Genau, wir starten die digital aus und helfen Bildung besser zu machen. Das ist unser Slogan.
0: Das ist perfekt. Und damit rettet ihr auch den Schülern den Arsch, weil das Allerbeste war, wenn wir einen Tag im Computerzimmer hatten und den ganzen Tag auf Spiele auf irgendwelche Spiele spielen konnten.
3: Aha, schön.
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0: Guten Morgen, 89.0 RTL ist bei euch.
1: Guten Morgen, hallo.
0: Habt heute Morgen auch euer Essen zu Hause vergessen? Ach, schade, da muss man sich halt wieder was holen vom Back. Oh, doof, Mensch.
1: Lasst euch schmecken. Guten Morgen.

0: Dance, Lady Gaga hier auf 89.0 RTL.
1: Jo, guten Morgen.
0: Hier ist nix mit Dead Dance. My friends are in love, American Girl. Heute Morgen strahlt das pure Leben. Jetzt mit Harry Styles. American Girls gibt's gleich für euch. Alena guckt gerade. Oh, da kommt eine Wespe rein ins Studio.
1: Alter,
0: warte, was, Fenster zu? Fenster ist zu. Sehr gut. Gleich gibt's Harry Styles mit American Girls. Er war so gut, das lockt sogar die Wespe
1: ja,
0: rein.
1: Ja, ich will auch.
0: Außerdem Taylor Swift mit Opalite und BTS mit Swim. Die besten Hits von heute, nur hier auf 89.0 RTL. Das andere muss man auch zu machen, Alena.
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1: Da ich selbst das Wetter heute verwirrt und weiß nicht ganz, was es werden soll. Alles ist mit dabei, Sonne ist am Start, ab und zu gibt es Regen, kann auch teilweise Gewitter geben. Wir sind bei 12 Grad, gehen später rauf auf 20.
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0: Es ist kurz vor 8.
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0: Und das hat Dirk für euch.
7: Guten Morgen. Die Vermisstensuche nach dem Hauseinsturz in Görlitz wird jetzt zum Rennen gegen die Zeit. Seit dem Einsturz vorgestern werden jetzt immer noch 3 Menschen vermisst und im Allgemeinen sagen die Retter, Verschüttete können unter solchen Trümmern maximal 3 Tage überleben. Google krempelt seine Suchmaschine jetzt radikal um und integriert komplett künstliche Intelligenz. Die User bekommen dadurch nicht nur Links, sondern auch direkte Antworten und umfassende Hilfestellungen. Möglich sind dann auch lange Fragen, Bild-Uploads oder man kann die Suche sogar zum Online-Shoppen schicken. Im Süden Kaliforniens gibt es gerade 2 riesige Waldbrände. Zusammen haben die Feuer fast 65 Quadratkilometer vernichtet. Fast 30.000 Menschen mussten auch schon aus ihren Häusern raus. Eklig oder einzigartig? IKEA bringt jetzt den Schöttbullar-Lolli raus. Das war eigentlich erst als Aprilscherz gedacht, jetzt sind die Dinger aber wirklich produziert worden. Lollis, die nach Fleischbällchen schmecken. Zu kaufen gibt's die nicht, die werden jetzt Samstag in einigen IKEA-Läden verteilt. Unter anderem in Hamburg, Altona und Leipzig.
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0: Es staut sich gerade auf der A2 Richtung Dortmund zwischen Irxleben und Bornstedt in der Baustelle. Da braucht ihr 15 Minuten länger. Und ein Stück weiter auf der A2 Richtung Dortmund, da staut es sich zwischen Peine und dem Himmeler Wald. 8 Kilometer Stop and Go, hier dauert es 30 Minuten länger. Und ein kaputter LKW steht auf der A38 Richtung Göttingen zwischen dem Rastplatz Querfurter Platte und Querfurt. Und der aktuellste Blitzer, den findet ihr in Halle im Robert-Franz-Ring in beiden Richtungen. 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
0: Diese Woche ist krass. Ich glaube, das ist eine Herausforderung, die habe ich so in meinem Leben noch nie gehabt. Ich muss ein scheiß Flugzeug landen. Wie das alles zustande kommt, das verraten wir euch gleich nach 3 Songs. Das ist erstmal Harry Styles. American Girls.
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0: Kennt ihr das auch? Vielleicht so auf Arbeit, wenn ein großes Projekt ansteht. Ihr freut euch einerseits richtig doll drauf und andererseits macht ihr euch vor Nervosität einfach hardcore in die Hosen. So geht's mir gerade.
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2: Aber es ist doch so ein bisschen deine eigene Schuld, dass es jetzt so gekommen ist, wie es kommt.
3: Ja.
2: Ne? Also Jakob wird diese Woche ein echtes Flugzeug landen. Das ist kein Scheiß. Er wird ein echtes Flugzeug landen.
0: Was spricht eigentlich gegen den Scheiß-Simulator? Hätte auch funktioniert.
2: Hättest du das so gesagt? Du hast wochenlang eine große Klappe gehabt und gesagt, ein Flugzeug landen ist ja so einfach und klar, schaffe ich das, gar kein Problem. Hättest du diese große Klappe nicht gehabt, wärst du jetzt nicht dazu gekommen. Jetzt will ich mal gucken, was dahinter steckt. Ich habe ein Flugzeug organisiert, ich habe einen Tag, ich habe eine Zeit und Jakob, du wirst dann fliegen.
0: Scheiße, ey.
2: Selbst schuld.
0: Ich bin wirklich dolle aufgeregt, ich habe dolle Schiss. Ich habe aber auch Flugsimulator gespielt. Ich kenne mich ein bisschen aus mit Maschinen und sowas. Ich habe das nicht aus nichts gesagt.
2: Ja, aber ich glaube, du überschätzt das trotzdem ein bisschen. Und nicht nur du, sondern jeder dritte Mann tut es. Denn jeder dritte Mann glaubt von sich, ein Flugzeug landen zu können. Und ich will auch so ein Selbstbewusstsein. Warum haben denn viele Männer dieses Selbstverständnis von, ich krieg das schon hin, easy peasy, auch ohne jegliche Erfahrung?
4: Das fängt schon ganz früh in der Kindheit an. Es ist wirklich so, dass Selbstbewusstsein geprägt werden kann. Ja, das heißt, es ist keine Biologie, was total spannend ist, sondern das ist Sozialisation. Jungs kriegen schon ganz früh zu hören, mach doch einfach mal, probier das aus, tu einfach mal. Das heißt, die speichern sich so im Gehirn ab. Handeln geht vor Perfektion und das prägt.
2: Krass. Lisa Marie Kröff aus Leipzig, sie ist Coaching für Selbstbewusstsein bei Frauen und hat es eigentlich echt gut erklärt. Und ich frage mich aber gerade, was können wir Mädels uns denn dann davon abgucken?
4: In Bereichen sich reinwagen, in denen man sich noch nicht total kompetent fühlt. Ja, das heißt nicht auf die 100% warten, sondern einfach zu starten. Es ist mehr so ein bisschen wie so, sich selbst zu beobachten. Sagen, okay, es ist ein Spiel. Ich gucke jetzt mal, ich probiere es einfach aus. Und wenn es nicht klappt, dann ist es so. Mhm. Aber ich mache es einfach mal. Ja, ich traue mir das selbst zu und ich gebe mir diese innere Erlaubnis.
2: Es ist ein unfassbar spannendes Thema. Das ganze Interview könnt ihr auschecken bei uns in der 89.0 RTL App. Und ansonsten heißt es erstmal diese Woche Daumen drücken für Jakobs Flug.

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0: Na, sucht mal alle Daumen zusammen, die ihr finden könnt. Dann heute ist Daumendrücken ganz besonders wichtig. Es ist ja gerade die Eishockey-WM. Und bei uns sieht es bis jetzt wirklich gar nicht gut aus. Wir haben schon 3 Spiele verloren. Heute Abend sind wir dann dran gegen die USA. Und die sind auch noch Titelverteidiger und Olympiasieger.
1: Uiuiui, das wird auf jeden Fall eine wackelige Nummer. Aber damit kennen wir uns ja aus hier auf 89.0 RTL. Spätestens wenn Big Nick wieder das Telefon in der Hand hat und sein Game zocken will. Das passiert jetzt in Ronnenberg.
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3: Und da ist Selina aus Ronnenberg. Bist du bereit für mein Wortspielspiel?
4: Ja, gerne.
3: F wie Fahrradständer Stützschraube. Zeit läuft.
4: F wie Fahrradständer?
3: Okay. F wie Fahrradständer Stützschraube.
4: Ja. Fisch, Farbe, Feige, Fach, Freund, Flach, Fahren, Fangen, Finger, Frisch, Fenchel, Faust, Für, Fein.
3: Ja. Wie viel schaffst du noch?
4: Also, ich glaube, das war schon mehr als 10.
3: Ja, ich habe 14 gezählt. Also herzlichen Glückwunsch.
0: Was?
1: Ja, aber durchmarschiert.
0: 14.
1: Naja,
0: what the
1: sehr
0: fuck?
1: Gut. Danke, es ist eine schicke neue JBL Soundbox im 89.0 RTL Design. Und wenn ihr auch so eine wollt, dann rein in die App und mitzocken. Die nächste Runde gibt's hier 14 Uhr in der Big Nick Show. Ey.

0: 8.23 Uhr, hier ist die 89.0 RTL Morning Show.
1: Hallihallo, Hallöchen.
0: Dass ihr mit am Start seid.
1: Yes.
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1: Das Wetter ist heute wie eure letzte On-Off-Beziehung. Mal so, mal so, mal so. Ganz entscheiden kann sie es nicht. Ist alles mit dabei. Sonne am Start, Regen ist mit dabei. Kann ab und zu sogar Gewitter geben. 12 Grad haben wir aktuell, gehen später rauf auf 20.
0: Ja, aber sind wir ehrlich, wir stehen doch auf das Drama, oder?
1: Ja, klar.
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0: Es ist 5 vor halb 9.
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10: Guten Morgen. Die Regierung will jetzt endlich den Führerschein billiger machen. Verkehrsminister Schnieder legt der Runde mit den Bundesministern und dem Kanzler dazu heute seine Pläne vor. Fahrschulen sollen mehr auf Digitalunterricht setzen und Simulatoren sollen mehr praktische Fahrten ersetzen. Dänemark will den Buckelwal Timmy jetzt doch bergen und obduzieren lassen. Der Kadaver liegt nämlich viel zu nah am Strand und das ist für die Badegäste nicht ganz ungefährlich, heißt es. Der Abtransport ist dann für nächste Woche geplant. Grey's Anatomy bekommt einen Spin-off. Die neue Serie spielt in einem ländlichen Krankenhaus in Texas, angeblich die letzte Versorgungsstelle vor dem Nirgendwo. Grey's Anatomy ist die am längsten laufende Arztserie in der US-TV-Geschichte. Arsenal London ist nach 22 Jahren wieder englischer Fußballmeister. Die Mannschaft vom deutschen Nationalspieler Kai Havertz profitiert von Manchester Citys Unentschieden. In London haben daraufhin tausende Fans angeblich die letzte Versorgungsstelle vor dem Nirgendwo. Grey's Anatomy ist die am längsten laufende Arztserie in der US-TV-Geschichte. Arsenal London ist nach 22 Jahren wieder englischer Fußballmeister. Die Mannschaft vom deutschen Nationalspieler Kai Havertz profitiert von Manchester Citys Unentschieden. In London haben daraufhin tausende Fans rund um das Emirates-Stadion gefeiert.

0: Der Wald ist auch ein Stau, 8 Kilometer lang. Da braucht ihr 30 Minuten mehr. Und der aktuellste Blitzer steht auf der B81 am Ortsausgang Halberstadt Richtung Magdeburg. 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
1: Dass eine einzige App für so viel Diskussion und Streit im Netz sorgen kann, hätte auch keiner gedacht. Worum es geht hier gleich nach zwei Songs. Bleibt dran. Guten Morgen.
0: Guten Morgen.
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0: dass so etwas mal dafür sorgt, dass das Internet komplett ausrastet. Stand auch nicht auf meiner 2026 Bingo-Karte. Ey, guten Morgen. Die 89.0 RTL Morning Show ist an.
1: Hi.
0: Ihr habt es vielleicht auch schon mitbekommen, das Spotify-Logo wurde ja... Was ist denn? Das wurde zum 20-jährigen Jubiläum wurde es quasi umgeändert. Das ist eigentlich dieser grüne Kreis mit so diesen drei Dingern, schwarzen Dingern da drin, so, ja, ne? So eine Art Streifen. Und jetzt haben die quasi diesen grünen Kreis als grüne Disco-Kugel geändert. Ich finde das übelst geil. Ich liebe dieses neue Logo. Endlich mal ist es mal nicht so langweilig, ey.
1: Das ist eine hässliche Disco-Kugel in einem hässlichen
0: Warum
1: Grün.
0: Ist das denn
1: das
0: hässlich?
1: Sieht aus wie vor 30 Jahren produziert.
0: Was ist denn bitte euer Problem? Das ist voll schön.
1: Ich finde, das sieht so hässlich aus.
0: Aber was ist denn das Problem?
1: Das ist zu viel einfach. Ich möchte einfach nur ein ganz simples Logo. Ich möchte sehen, wo meine App ist und dann draufdrücken.
0: Als ob du das
1: und
0: jetzt
1: wenn
0: nicht
1: das
0: jetzt siehst.
1: So, ich finde die super hässlich.
0: Haben auch viele gesagt, das sieht aus, als würde die App updaten durch das neue Logo.
1: Das habe ich auch gedacht beim ersten Mal.
0: Warum denn?
1: Na, so wenn du so nur peripher drauf guckst, dann sieht es aus, als wäre dieser Kreis.
0: Was für ein blindes Huhn bist du eigentlich?
1: Hallo?
0: Ich weiß nicht. Sorry, aber ich finde das neue Logo übelst geil. Ich verstehe nicht, was das Problem ist, aber ihr könnt euch beruhigen. Spotify hat schon bestätigt, das alte Logo soll nächste Woche wieder zurückkommen.
1: Gott sei Dank.
0: Meine Güte.

0: Diese Woche wird für einen von euch auf jeden Fall die krasseste Woche seines Lebens. Hi, 89.0 RTL habt ihr an.
1: Hi.
0: Jakob, du wirst diese Woche, und das ist wirklich keine Verarsche, ein echtes Flugzeug landen. Ein echtes Flugzeug.
1: Ich habe gesagt, im Notfall könnte ich ein Flugzeug landen, ist ganz abstürzt.
0: Du hast das so oft gesagt, dass es mir zum Hals raushängt. Deswegen habe ich gedacht, pass auf, wenn er meint, er kann das so easy, ne? Dann so organisiere ich mal ein Flugzeug, habe ich gemacht. Jetzt kannst du mal schön beweisen, dass du es wirklich kannst.
1: Ich werde es natürlich probieren, aber ich werde auch dolle Schiss haben. Ich habe schon jetzt so Schiss. Und deswegen habe ich mir gedacht, ich kann ja eine schöne Playlist machen im Flugzeug, damit das passt. Und da brauche ich noch passende Lieder dafür. Ich habe schon das hier.
2: Und ich sitze schon wieder nicht in einem Flieger.
1: Passt richtig gut, denn ihr aus der Community habt auch schon tolle Vorschläge geschickt für die Playlist. Tim aus Erfurt, Klassiker.
3: Ich flieg wie ein Flieger, bin so stark, stark, stark.
1: Finde ich sehr, sehr gut. Das kommt auf jeden Fall drauf. Sarah aus Halle fand ich auch stark.
4: Völlig losgelöst schwebt mein Flugzeug.
1: Und Rebecca aus Hamburg hatte noch diesen Vorschlag.
5: Mach dir nie mehr Sorgen.
0: Oh, stimmt.
1: Welt. Und wenn ihr auch noch einen Vorschlag habt für die Flugzeug-Playlist, dann schickt es gerne her per WhatsApp an die 0175 24 24 89 0. Und ihr wisst ja, wenn die Musik stimmt, dann ist auch die Aufgabe ganz easy erledigt.
2: Aber

0: Es ist Mittwochmorgen. Natürlich ist die einzige Wahl 89.0 RTL.
1: Hi.
0: Ich meine, ihr wollt ja nicht Holly Hammerstone verpassen. To Love Somebody.
1: Ich finde das
0: gleich für euch.
1: Ich finde immer so krass, wenn so Künstler dann auf einmal da sind und voll durch die Decke gehen und man denkt so, boah krass, das ist eine neue Sängerin oder so. Holly Humberstone ist aber schon seit Jahren unterwegs in der Musikszene und jetzt erst krass erfolgreich. Also die Geduld erstmal zu haben und das Durchhaltevermögen nicht aufzugeben und weiterzumachen, auch wenn es jahrelang nicht funktioniert, es hat sich gelohnt bei ihr.
0: Hat sich sowas von gelohnt.
1: Absolut.
0: Holly Humberstone gibt es gleich für euch. Die besten Hits von heute nur hier auf 89.0 RTL.
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1: Das Wetter ist heute wie so ein, eigentlich wie so ein All-You-Can-Eat-Buffet. Alles mit dabei. Also wirklich alles. Regen ist am Start, Sonne kommt mal zwischendurch raus. Teilweise kann es sogar gewittern. 12 Grad haben wir aktuell, später werden es dann bis zu 20.
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0: Es ist kurz vor 9.
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10: Guten Morgen. In Görlitz läuft immer noch die Suche nach den drei Vermissten vom Hauseinsturz von vorgestern. Mittlerweile wird die Zeit auch knapp. In der Regel können Verschüttete nämlich nur maximal 3 Tage unter solchen Trümmern überleben. Die Google-Suche wird komplett neu. Das Suchfeld wird größer, akzeptiert dann auch Bilder und Videos. Und dazu kommen neue KI-Agenten, die selbstständig beispielsweise nach Wohnungen suchen oder online für die User einkaufen können. Trotz aller Umweltbedenken, immer mehr Leute machen eine Kreuzfahrt. Letztes Jahr waren es 1,5 Millionen Deutsche und es sind so viele wie noch nie. In Amerika hat ein Lottospieler 5 Millionen Euro gewonnen und fast wieder verloren. Der Lottoschein mit den Gewinnzahlen war nämlich verschwunden und zufällig hat er den dann später völlig zerknüllt in der Hose gefunden und dann auch noch eingelöst und es war gerade noch rechtzeitig. 6 Tage später wäre der Gewinn verfallen.
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0: Gibt 2 Staus auf der A2 Richtung Dortmund, einmal zwischen Irxleben und Bornstedt. 10 Minuten braucht ihr da mehr. Und der zweite ist zwischen Peine und Hemelerwald. Der ist 8 Kilometer lang, hier braucht ihr 30 Minuten länger. Fahrzeugteile liegen auf der A7 Richtung Kassel, zwischen Schwarmstedt und Berghof auf der rechten Spur. Und der aktuellste Blitzer steht in Halle auf dem Robert-Franz-Ring in beiden Richtungen. 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
1: Es heißt für euch ordentlich Daumen drücken hier, denn Jakob wird diese Woche ein echtes Flugzeug landen müssen. Hast du immer gesagt, kannst du es? Große Klappe, jetzt musst du es beweisen. Mehr dazu nach 3 Songs. Guten Morgen.
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0: Mittwochmorgen ist es. Schön, dass ihr hier seid. Das heißt, Manuel Neuer soll mitkommen zur Fußball-WM. Mhm. Gibt aber auch ein paar Kritiker, die sagen, der ist ja schon 40, ob er sich da nicht vielleicht so ein bisschen überschätzt.
1: Ja, da wäre er dann auf jeden Fall nicht der Einzige.
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0: Wer sagt dir, dass ich mich überschätze?
1: Du bist dann einfach kein Profi, so wie Manuel Neuer. Es geht darum, Jakob wird diese Woche, und das ist wirklich keine Verarsche, ein echtes Flugzeug landen. Du hast mir seit Wochen gesagt, ein Flugzeug landen ist super easy, könnte ich mit links. Deswegen dachte ich, na gut, wenn du so eine große Klappe hast, will ich auch wissen, was dahinter steckt. Konntest du es mir beweisen, ich habe den Flugzeug organisiert. Du wirst diese Woche ein Flugzeug landen müssen.
0: Aber ihr müsst euch natürlich keine Sorgen machen. Ich habe ja viel Flugsimulator gespielt, ich habe viele Dokus geschaut.
1: Wow.
0: Ich weiß, also ich habe schon dolle Schiss. Ich habe gesagt, im allerschlimmsten Notfall könnte ich das machen, dass es wirklich Realität wird.
1: Auf einmal ist die große Klappe noch nicht mehr ganz so groß, wa?
0: Ja, aber auch ihr in der Community, ihr seid so ein bisschen skeptisch, ob das wirklich funktioniert.
3: Ja, Jakob, ich weiß nicht, also ich wünsche dir erstmal viel Glück bei der Sache.
0: Danke.
3: Aber ich würde mich nochmal an einen Flugsimulator setzen.
4: Also. Ich würde auch sagen, vielleicht sollte man das lieber den Experten überlassen, aber ich hoffe, dass da alle unverletzt bleiben bei der Aktion.
1: Das hoffe ich auch.
0: Auf jeden Fall, auf jeden Fall. Ich muss gestehen, also ich habe wirklich dolle Schiss. Ihr habt mich auch ein bisschen verunsichert. Und deswegen habe ich mir die Karten legen lassen. Und zwar haben wir hier eine Kollegin im Büro, die, ich nenne sie gerne die weiße Lotti,
1: die
0: so Tarotkarten hat und weiß, wie das funktioniert. Und sie hat mir die Karten gelegt. Und ihr glaubt nicht, was die letzte Karte war, die ich gezogen habe. Das Video könnt ihr euch anschauen auf Insta @89.0RTL. Es ist wirklich, boah, das ist krass.
1: Selbst schuld.
2: Mittwoch läuft die neue.

0: Es gibt so manche Menschen, da versteht man einfach nicht, wie können die das leisten? Ariana Grande geht dieses Jahr auf Tour und arbeitet gleichzeitig noch an einem neuen Album. Und das wird auch noch ganz besonders.
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2: Also das kam jetzt doch schneller als erwartet. Ariana Grande ist mit einem neuen Album zurück. Petal heißt es, kommt am 31. Juli. Ihr letztes Album ist ja gerade mal 2 Jahre her. Jetzt verspricht sie aber was komplett anderes. Es gibt jetzt endlich auch den ersten Tease von dem ersten Song, der in 9 Tagen rauskommt. Hate That I Made You Love Me heißt er. Und der Teaser klingt sehr geheimnisvoll. Mal sehen, was das für ein Song wird. Hardcore-Fans sind auch ganz aufgeregt, denn Produzent Max Martin ist wieder mit am Start. Und die Fans wissen, was das zu bedeuten hat, denn mit Max Martin ist zum Beispiel einer ihrer absoluten Klassiker entstanden. Der hier. Kam Problem raus und dass jetzt derselbe Produzent wieder dabei ist. Fans erhoffen sich quasi diesen 2014-Vibe wieder zurückzukriegen. Wir werden es sehen. 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
3: Es gibt zwei Staus auf der A2 Richtung Dortmund, einmal zwischen Irxleben und Bornstedt in der Baustelle, da braucht ihr 10 Minuten länger. Und der zweite ist zwischen Peine und Hemeler Wald, 8 Kilometer lang, hier braucht ihr 30 Minuten mehr. Die A7 Richtung Hamburg, die ist gerade gesperrt zwischen der Raststätte Hildesheimer Börde und Hildesheim. Da werden gerade Schlaglöcher gepflegt, das dauert noch bis 9.45 Uhr. Und der aktuelle Blitzer, der steht am Ortseingang Bad Sachsa aus Richtung Walkenried. 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Und jetzt kommt gut an, habt eine gute Fahrt.
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0: 89.0 RTL ist an. Ihr seid auf Arbeit angekommen und ihr könnt gleich als allererstes mal euch den funktionierenden Ventilator schnappen. Denn es wird wieder richtig heiß, am Wochenende bis zu 30 Grad und ihr wollt ja auf Arbeit natürlich einen kühlen Kopf bewahren.
1: Und den braucht ihr auch, weil ihr macht einen krassen Job und was ihr da den ganzen Tag so macht, das finden wir jetzt raus.
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1: Jakob, bist du bereit? Hast du einen kühlen Kopf für Katja aus Braunschweig?
0: Ja, ich weiß nicht so recht, finden wir jetzt raus. Okay. Machst du deinen Job gerne?
3: Ja.
0: Waren deine Eltern stolz oder zufrieden, dass du gesagt hast, was du machen willst?
3: Nein.
0: Ah, machst du was Kreatives?
3: Ja.
0: Machst du irgendwas mit Texten?
3: Ja.
0: Ja. Boah, das ist super schwierig. Kann ich als Privatmann zu dir kommen und du machst mir dann was?
3: Nein.
0: Okay, also so eher so ein Business-Ding.
1: Du hast nicht mehr viel Zeit, Jakob, ne?
3: Ja.
0: Bist du selbstständig?
3: Nein.
0: Hast du eine Ausbildung gemacht?
3: Ja.
0: Bist du Mediengestalter drin?
3: Nein.
1: Zeit ist vorbei, Jakob.
0: Ah.
3: Nein.
1: Ach komm, Katja, ganz ehrlich, ja. Verrate uns, was du beruflich machst.
3: Okay, es ist wirklich ein ganz einfacher Beruf. Ich bin Vertrieblerin, aber wir arbeiten für die Schulen bei der Firma Alstorf in Braunschweig.
0: Also du verkaufst jetzt Sachen an Schulen?
3: Genau, wir starten die digital aus und helfen Bildung besser zu machen. Das ist unser Slogan.
0: Das ist perfekt. Und damit rettet ihr auch den Schülern den Arsch, weil das Allerbeste war, wenn wir einen Tag im Computerzimmer hatten und den ganzen Tag auf Spieleaffe irgendwelche Spiele spielen konnten.
3: Aha, schön.

0: Computer geht nicht, Arbeitsmaschine kaputt, Kaffeemaschine will auch nicht, Leute. Aber solange Taylor Swift da ist, alles gut. The Fade of Ophelia gibt's gleich für euch.
1: Was ist denn eine Arbeitsmaschine?
0: Naja, so ein Bagger oder so eine Stanze, Fräse. Oder ich.
1: Du Maschine. Ey, weiß ich nicht. Aber Taylor Swift hilft auf jeden Fall zum Start am Mittwoch.
0: Außerdem haben wir noch Just There für euch mit Turn the Lights Off und I Run von Haven. Die besten Hits von heute hier auf 89.0 RTL. Die gibt's gleich bei Feline.
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8: Ja, alles mal dabei heute. Ich find's echt noch angenehm. 15 Grad haben wir's, Sonne kommt durch, regnen kann's hier und da aber auch mal.
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8: Gleich 5 vor 10.
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11: Hallo. Die Politik redet ja schon länger davon, dass sie den Führerschein endlich billiger machen will. Und jetzt kommt Bewegung in die Sache. Verkehrsminister Schnieder legt heute seinen Plan vor. Die Kernpunkte: mehr Digitalunterricht und mehr Fahrstunden im Fahrsimulator. Die Telekom-Konkurrenten, die machen jetzt richtig Druck und sie wollen ein Ende der langsamen DSL-Leitungen. Der Vodafone-Chef sagt, die Leitungen sollten jetzt in den nächsten Jahren alle komplett abgeschaltet werden. Dazu muss aber der Glasfaserausbau schneller gehen. In Großbritannien gibt es einen riesigen TV-Skandal. Bei der Produktion der Channel 4-Show Hochzeit auf den ersten Blick sollen zwei Frauen während der Dreharbeiten vergewaltigt worden sein. Der Sender hat die Show erstmal komplett aus dem Programm genommen. Vor der Fußball-WM laufen sich nicht nur die Spieler warm, sondern auch die Sportländer. Die erwarten nämlich Milliardenumsätze mit Trikots, Fahnen und Fanartikeln. Und einen besonderen Push soll es beim DFB-Trikot geben. Das ist nämlich das letzte von Adidas, bevor Nike übernimmt.
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8: Vorsicht, Unfall auf der A2 Richtung Berlin zwischen dem Rastplatz Krenberge und Burg Ost auf der linken Spur. Dann Stau auf der A2 in der Gegenrichtung Dortmund zwischen Peine und Hämelewald. Da braucht ihr 30 Minuten länger. Ja, das war's. Der aktuellste Blitzer, der ist auf der B1 in Kemmel Richtung Hildesheim. 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
8: Hallo, hallo. Schön, dass ihr dabei seid, Leute. Mittwochvormittag. Wir machen hier nochmal Action. Wir machen nochmal wach, bis es zum nächsten Meeting mit dem Chef geht oder zum nächsten Kunden. Jetzt mit Justa. Hier ist Turn the Lights Off.
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0: 89.0 RTL hier. Ja, und was haben wir heute?
1: Mittwoch.
0: Ja, und was wünschen wir uns alle?
2: Schönen Mittwoch wünsche ich euch.
0: Genau, Marvin aus Wolfenbüttel auch dabei. Danke dafür. Mit den besten Hits von heute bei euch im Job, im Auto oder vielleicht noch daheim. Das ist eine absolute Powernummer. Harrison, All the Things She Said. All the things she said.

Ihr macht's euch bequem mit 89.0 RTL. Zumindest so gut, wie es geht. Ja, ist ein bisschen viel zu tun. Nicht nur bei euch im Laden oder auf dem Bau. Ja, auch bei den Schülern in Thüringen. Die schreiben morgen Deutsch-Realschulprüfung. Ja, da wird heute bestimmt noch einiges gemacht dafür. Daumen sind gedrückt, Leute. Macht euch nicht verrückt. Ihr schafft das.

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1: Auf einer Skala von 1 bis unendlich, wie aufgeregt bist du, Jakob? Okay, du wirst nämlich morgen ein echtes Flugzeug landen. Der Tag ist gekommen, du hast so oft hier eine große Klappe gehabt und gesagt, Flugzeug landen ist so easy, schaffe ich mit links. Morgen musst du es dann wirklich beweisen.
2: Ich habe dolle Schiss und ich habe mir extra die Karten legen lassen. Das Video dazu seht ihr auf Insta und ihr werdet nicht glauben, welche Karte ich als letztes gezogen habe.

0: Fußball-Europa-League-Finale. Und das ist ja ganz verrückt heute, ne? Irgendwas mit Freiburg, habe ich gehört,
1: ist was, da dabei. Irgendwas mit Freiburg für ihn?
0: Ja.
1: Hallo. Das ist das größte Spiel der Vereinsgeschichte heute Abend, ja. SC What? Freiburg, Europa-League-Finale. Die haben ja in den letzten Jahren noch irgendwie mit um Abstieg gespielt, waren immer so im namenlosen Mittelfeld. Hm. Und heute Abend haben sie die große Chance auf den ersten europäischen Titel.
0: Was heißt denn das?
1: Das ist geil. Das ist so wie, keine Ahnung, wenn ihr jetzt auf Arbeit der Azubi, der vor 2 Wochen eingestellt ist, der ist auf einmal nächstes Jahr Abteilungsleiter. So ist es.
0: Oha, okay.
1: Ja, oder?
0: Ja, und was denkst du, schaffen die das, oder?
1: Ja, nicht easy. Also Aston Villa, sehr, sehr starke englische Mannschaft. Aber okay. Es ist ein Spiel, ein Finale und das ist eben anders. Also das ist besonders, das ist die Magie von außen, das ist die Fans. Es wird krasse Stimmung sein. In Istanbul findet es auch noch statt. Also es wird geil, wird krass.
0: Okay, ich merke schon, du bist on fire.
1: Übel, ich freue mich drauf.
0: Europa League Finale, dann heute 21 Uhr.

Ja, hier ist nix mit Pause, nix mit Chillen. Zumindest nicht bei Bruno Mars. 89.0 RTL hier. Ja, der hat ja erst vor kurzem sein neues Album gedroppt, eine Tour angekündigt. Und jetzt heißt es, es wird schon wieder im Hintergrund an neuer Musik gearbeitet. Ey, wirklich, der Typ ist so krass. Ja, ich bin absoluter Bruno Mars-Fan und freue mich natürlich immer, wenn was Neues von dem kommt. Aber ganz ehrlich, der kann doch alles. Auch so Good Vibes-Song raushauen wie der hier. I Just Might.

0: Das wird der beste Mittwoch ever, weil Harry Styles dabei ist. American Girls auf 89.0 RTL, das schmeckt. Vor allem, ich finde das so eine richtig süße, groovy, so Indie-Nummer irgendwie, oder? Außerdem habe ich für euch Lady Gaga, The Dead Dance und Somber, Homewrecker. Die besten Hits von heute.
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0: Bei euch kommt die Sonne durch. Hier und da kann es aber heute auch wirklich mal regnen. 17 Grad haben wir's.
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0: 5 vor 11.
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9: Hallo. Die Vermisstensuche nach dem Hauseinsturz in Görlitz wird jetzt zum Rennen gegen die Zeit. Seit dem Einsturz vorgestern werden jetzt immer noch 3 Menschen vermisst. Und im Allgemeinen sagen die Retter, Verschüttete können unter solchen Trümmern maximal 3 Tage überleben. Google krempelt seine Suchmaschine jetzt radikal um und integriert komplett künstliche Intelligenz. Die User bekommen dadurch nicht nur Links, sondern auch direkte Antworten und umfassende Hilfestellungen. Möglich sind dann auch lange Fragen, Bild-Uploads oder man kann die Suche sogar zum Online-Shoppen schicken. Im Süden Kaliforniens gibt es gerade 2 riesige Waldbrände. Zusammen haben die Feuer fast 65 Quadratkilometer vernichtet. Fast 30.000 Menschen mussten auch schon aus ihren Häusern raus. Eklig oder einzigartig? IKEA bringt jetzt den Schöttbullar-Lolli raus. Das war eigentlich erst als Aprilscherz gedacht, jetzt sind die Dinger aber wirklich produziert worden. Lollis, die nach Fleischbällchen schmecken. Zu kaufen gibt's die nicht, die werden jetzt Samstag in einigen IKEA-Läden verteilt, unter anderem in Hamburg, Altona und Leipzig.
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0: Wir haben einen Unfall auf der A2 Richtung Berlin zwischen dem Rastplatz Krähenberge und Burg Ost. Dann Gegenstände auf der A7 Richtung Kassel zwischen dem Dreieck Hannover Süd und Hildesheim-Drispenstedt. Und Stau auf der A38 Richtung Leipzig zwischen dem Kreuz Rippachtal und Übergang Landesgrenze. Da braucht ihr 15 Minuten länger. Der aktuellste Blitzer, der ist auf der B1 in Kemmel Richtung Hildesheim. 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
0: Was geht ab, Leute? Schön, dass ihr dabei seid. Mittwochvormittag. Wir ballern hier gemeinsam durch bei euch. Im Job, im Laden, im Auto, wo auch immer. Jetzt ordentlich laut machen bei Harry Styles. American Girls.
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Ey, so viel Glück musste er erstmal haben. Ein Mann aus New Jersey, der hat kurz vor Ablauf der Einlösefrist einen Lottoschein gefunden, der einfach über 5 Millionen Dollar wert ist. Ja, das Ding hat er einfach fast ein Jahr lang zerknüllt in seiner Hosentasche mit rumgetragen. Es ist dann fast so, wie wenn man in einer alten Jacke irgendwie noch einen Fünfer findet, ne? Also schaut mal in euren Taschen nach, vielleicht liegen da auch noch ein paar Schätze rum. 89.0 RTL hier, jetzt mit den besten Hits von heute, Somber und Homewrecker.

0: Große Klappe, nichts dahinter. Ja, das sehen wir bald. 89.0 RTL hier. Unser Jakob aus der Morningshow, der hat ja groß angekündigt, er könnte locker easy ein Flugzeug ohne jegliche Vorkenntnisse landen. Ja, und jetzt heißt es, na dann, mach mal. Du fliegst ein echtes Flugzeug und wirst es auch landen müssen. Dafür haben wir auch extra ein echtes Flugzeug organisiert. Ey, wirklich, ich hätte da super Schiss vor. Wir haben ja auch schon mal mit euch darüber gesprochen, warum es denn immer so ist, dass Männer sich überschätzen und Frauen unterschätzen. Lisa M. Kröff aus Leipzig war heute in der Morningshow am Start. Die ist Coach für Selbstwert bei Frauen. Und da war die Frage, warum trauen sich Männer oft Dinge zu machen, während Frauen halt erst bereit dafür sein wollen?
1: Das fängt schon ganz früh in der Kindheit an. Es ist wirklich so, dass Selbstbewusstsein geprägt werden kann. Ja, das heißt, es ist keine Biologie, was total spannend ist, sondern das ist Sozialisation. Jungs kriegen schon ganz früh zu hören, mach doch einfach mal, probier das aus, tu einfach mal. Das heißt, die speichern sich so im Gehirn ab, Handeln geht vor Perfektion. Mhm. Und das prägt.
0: Ja, und bei uns Mädels, da heißt es ja gleich immer so, jetzt mach mal langsamer, mach dich nicht dreckig, sei nicht so laut. Ja, ist klar, dass da schon viel in der Entwicklung passiert einfach. Also Mädels, traut euch mehr, macht einfach mal. Los geht's! So wie bei Jakob. Morgen setzt er sich in ein echtes Flugzeug, wird da seine Runden drehen, hoffentlich auf sicher landen. Ich meine, runter kommt man ja immer. Die Frage ist nur, wie.

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1: Vom Superstar zurück zum Praktikanten. Das schafft nur Tom Kaulitz. Ja, der Tom Kaulitz von Tokyo Hotel. Der wird jetzt einfach Prakti bei Magenta TV und ist da für die Berichterstattung für die WM praktisch zuständig und hat übelst Bock drauf.
2: Herzlich willkommen bei uns im Magenta TV WM-Team. Man weiß ja, wie groß deine Fußballbegeisterung ist und deswegen freue ich mich sehr, dass von dir bestimmt eine ganz besondere Note in unsere WM-Berichterstattung reinkommt.
3: Vielen Dank, oh, super nett. Freue mich schon.
1: Ja, man merkt, er hat Bock drauf. Obwohl ich es fast noch cooler finden würde, wenn Bill Kaulitz auch dabei wäre. Auch wenn er vielleicht keinen Plan hat von Fußball, aber ein paar geile Sprüche, die kann er raushauen.

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0: Von einer K-Pop-Queen zu den nächsten. BTS auf 89.0 RTL mit Swim. Absolute K-Pop-Legenden auch. Die machen ja auch schon ewig Mucke. Deswegen, ich freue mich sehr auf den Song. Außerdem zum Start in eure Mittagspause. Taylor Swift, Opalite und alle Farben, Baby Goodbye. Die besten Hits von heute.
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0: Bei euch scheint die Sonne durch. Hier mein Pulli, den musst du jetzt schon ausziehen. 17 Grad, hier und da kann es auch noch mal regnen.
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0: Kurz vor 12.
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12: Hi. Den Perso soll es bald auf dem Smartphone geben. Die Bundesregierung hat den Gesetzentwurf heute auf den Weg gebracht. Auch die Pläne des Verkehrsministeriums für die Führerscheinreform kommen da heute auf den Tisch. Dadurch soll die Fahrerlaubnis günstiger werden, nach Möglichkeit ab dem Jahreswechsel. Das Portal für die E-Auto-Kaufprämie ist seit 24 Stunden online und bisher gibt es schon 17.000 Anträge. E-Auto-Käufer können sich bis zu 6.000 Euro Zuschuss vom Staat holen. Im Süden Kaliforniens kämpft die Feuerwehr schon gegen zwei Waldbrände und jetzt ist ein dritter ausgebrochen, südöstlich von Los Angeles. Insgesamt mussten schon tausende Menschen aus ihren Häusern raus und starker Wind macht es den Löschtrupps schwer. Tom Kaulitz hat einen neuen Job. Er wird bei Magenta TV offizieller Fan-Experte bei der Fußball-WM und darf quasi so als Prakti die Berichterstattung unterstützen.
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0: Wir haben Gegenstände auf der A7 Richtung Kassel zwischen dem Dreieck Hannover Süd und Hildesheim-Drispenstedt und einen Unfall auf der A37 Richtung Hannover Süd. Vorsicht bei Hannover-Miesburg. Der aktuellste Blitzer, der ist auf der B4 an der Abfahrt Gifhorn-Mitte Richtung Braunschweig. 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
0: Hallo, hallo. Schön, dass ihr dabei seid, Leute. Mittwochmittag. Auf geht's, ab geht's. Wir machen uns eine gute Zeit. Wir freuen uns auch schon auf die Pause mit natürlich geiler Mucke. Hier ist Alle Farben und Baby Goodbye.
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1: Baby.

0: Schön, dass ihr dabei seid. Heute an eurem
1: Mittwoch.
0: Ja, wir machen uns eine gute Zeit zusammen, so kurz vor eurer Mittagspause. Natürlich mit den besten Hits von heute auf 89.0 RTL. Und was könnte da besser klappen als BTS, die K-Pop-Group, die schon seit Ewigkeiten dabei ist und einfach nur geile Bänge raushaut. Wie der jetzt. Hier ist Swim.

Jetzt in eurer Mittagspause einfach mal wo einsteigen und nicht wissen, wo es hingeht. Na, wie wär's denn damit? 89.0 RTL hier. Ja, so ein Konzept gab's jetzt in Baden, den Bus ins Nirgendwo. Die Linie 0 fährt ohne Ziel, ohne Fahrplan, einfach irgendwo hin. Ich finde, das hört sich erstmal auch ein bisschen creepy an, oder? Wenn man gar nicht weiß, was abgeht. Aber die Leute fanden es voll cool. Man ist einfach eingestiegen, hat sich mit den Leuten unterhalten. Dann wurde ein bisschen Musik angemacht und halt geschaut, wo man rauskommt. Ich finde das Konzept doch irgendwie ganz geil, ja? Vor allem, wenn man halt gerade nichts zu tun hat. Einfach mal mit der Linie 0 in ein Abenteuer fahren. So wie ihr jetzt rein in die Mittagspause fahrt. Mit den besten Hits von heute auf 89.0 RTL. Ray Dalton und Blood Running.

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0: Rein in die Mittagspause mit 89.0 RTL und Sarah aus Cremlingen. Was gibt's?
1: Heute hat mein Freund Skiköfte gemacht, gestern. Und die werden jetzt noch gegessen. Kann ich nur empfehlen auf dem Thermomix.
0: Ey, wirklich sehr geil. Ja, hatte ich auch jetzt richtig Bock. Also ab zu eurem nächsten Dönermann des Vertrauens mit Alex Warren und Fever Dream.

So Leute, diese Woche noch rumkriegen, ich meine, es ist ja immerhin schon Mittwoch, dann sind wir danach wieder in einer kurzen Woche und Gehalt kommt auch noch. Beste Leben. Dazu die besten Hits von heute auf 89.0 RTL, Holly Humberstone, To Love Somebody.

0: Aus dem Mittagstief holen wir euch mit diesem Song. Tricks und Golden auf 89.0 RTL ist und bleibt einfach eine Powernummer. Pusht euch bis in die Mittagspause. Außerdem geiler Throwback von Sido. 1000 Tattoos habe ich für euch. Und Oliver Heldens, Lady Hear Me Tonight. Die besten Hits von heute.
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0: Sonne kommt durch. Ab und zu kann es auch mal regnen. Bis zu 18 Grad sind heute noch drin.
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0: 5:01.
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8: Hi. Die Bundesregierung hat die Führerscheinreform auf den Weg gebracht, die die Fahrerlaubnis günstiger machen soll, mit digitalem Unterricht und weniger Sonderfahrten zum Beispiel. Außerdem hat die Bundesregierung eine Gesetzesänderung angeschoben, mit der der Perso künftig auf dem Smartphone gespeichert und genutzt werden kann. Die Bundesanwaltschaft hat in München 2 mutmaßliche Spione festnehmen lassen. Das Ehepaar soll für einen chinesischen Geheimdienst Kontakt zu Wissenschaftlern an deutschen Unis aufgenommen haben. Gab auch Durchsuchungen bei potenziellen Zeugen, unter anderem in Niedersachsen und NRW. Die Fußball-Bundesliga der Männer kriegt erstmal keinen Namenssponsor. Die deutsche Fußballliga hat es diskutiert und sagt jetzt aber, machen wir nicht. In anderen europäischen Top-Ligen ist es längst ein Standard, der natürlich auch richtig Geld reinbringt. In Spanien zum Beispiel hieß es zuletzt La Liga EA Sports. Die britische Premier League, die hat Namenssponsoren inzwischen aber wieder abgeschafft.
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0: Vorsicht auf der A7 Richtung Kassel zwischen dem Kreuz Hannover-Kirchhorst und dem Kreuz Hannover-Ost. Da ist eine Ölspur. Der aktuellste Blitzer, der ist in Göttingen, Königsstieg am Freibad. 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
0: Yes, ihr macht alles richtig, seid hier bei uns am Start. Mittwochmittag. Holt euch was Gutes zu essen, gönnt euch was Nices. Mit auch geiler Mucke. Kaigo und Khalid habe ich für euch. Hier ist Save My Love.
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0: Es wird ernst, Leute. Das ist der Stunt seiner Karriere. Jakob aus der 89.0 RTL Morning Show hat groß angekündigt, er könnte ja locker easy in Flugzeug ohne jegliche Vorkenntnisse landen. Spielt ja auch Flugsimulator, ne? Ist klar. Ja, und jetzt muss er auch ein echtes Flugzeug fliegen und das auch landen. Ey, das ist halt nicht einfach so ein kleines Spielflugzeug oder so, sondern wirklich ein echtes großes Ding, was er da steuern muss. Wir haben auch schon mal mit euch darüber gesprochen, warum sich denn Männer immer so über- und Frauen unterschätzen. Deswegen war Lisa M. Kröff aus Leipzig heute in der Morning Show. Die ist Coach für Selbstwert bei Frauen. Und da ist die Frage, warum trauen sich Männer oft Dinge einfach zu machen, während Frauen halt erst bereit dafür sein wollen?
1: Männer starten auch bei 60% Sicherheit. Ja, die fangen einfach an, die trauen sich, die machen. Bei Frauen, die warten so bis zu dieser 100% Sicherheit. Und das hat nichts mit der Leistung zu tun oder mit den Talenten und Kompetenzen, sondern es ist diese innere Erlaubnis, ja, die sich Frauen manchmal in dem Fall nicht geben. Die darauf warten, auf den richtigen Moment, auf diese Sicherheit. Ich kann das, ich weiß jetzt in dem Moment, dass ich 100% sicher bin. Männer starten oft bei 60%.
0: Ja, manche haben auch vielleicht einfach ein zu großes Ego und andere sehen es dann schon wieder realistischer. Jakob hat sich übrigens auch die Tarotkarten legen lassen. Sieht eigentlich gut aus, bis auf eine Karte. Unbedingt abchecken auf Insta @89.0RTL.

89.0 RTL für euch am Start. Ich bin Feline. Und ja, was machen wir jetzt, um aus so einem kleinen Mittagstief wieder rauszukommen? Natürlich die besten Hits von heute hören. Und mein Gott, haben wir ein Glück, dass wir diese besten Hits von heute auch da haben. Ey, Oliver Heldens für euch. Absolute Partynummer. Hier ist Lady, Hear Me Tonight. Lady.

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0: Heute Abend Fußball-Europa-League-Finale. Und das ist ja ganz verrückt heute, ne? Irgendwas mit Freiburg, habe ich gehört.
1: Ist was, da dabei? Irgendwas mit Freiburg für
0: ja,
1: ihn?
0: Ja.
1: Hallo. Das ist das größte Spiel der Vereinsgeschichte heute Abend. Ja, SC
0: What?
1: Freiburg, Europa-League-Finale. Die haben ja in den letzten Jahren noch irgendwie mit um Abstieg gespielt, waren immer so im namenlosen Mittelfeld. Hm. Und heute Abend haben sie die große Chance auf den ersten europäischen Titel.
0: Was heißt denn das?
1: Das ist geil. Das ist so wie, keine Ahnung, wenn ihr jetzt auf Arbeit der Azubi, der vor 2 Wochen eingestellt ist, ah, der ist auf einmal nächstes Jahr Abteilungsleiter. So ist es.
0: Oha, okay.
1: Ja, oder?
0: Ja, und was denkst du, schaffen die das, oder?
1: Ja, wirklich easy. Also Aston Villa, sehr, sehr starke englische Mannschaft. Aber
0: okay,
1: es ist ein Spiel, ein Finale und das ist eben anders. Also das ist besonders, das ist die Magie von außen,
0: oh,
1: das, die Fans. Es wird krasse Stimmung sein. In Istanbul findet es auch noch statt.
0: Ach,
1: also es wird geil, wird krass.
0: Okay, ich merke schon, du bist on fire.
1: Übel, ich freue mich drauf.
0: Europa League Finale, dann heute 21 Uhr.
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0: Mittwochnachmittag, entspanntes Wetter, geile Mucke und ihr seid mit dabei. 89.0 RTL hört ihr mit Bibi Rexha und Faithless. New Religion, der Song, ja, der pusht euch bis in euren Feierabend. Absolut geile Nummer. Außerdem für euch Lola Young mit Messi und Clock Lock Out of the Dark. Die besten Hits von heute hat gleich Big Nick für euch.
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7: Also es bleibt so wolkig. Und 19 Grad können wir heute Nachmittag halten. Es ist also ein bisschen dämsig, kann passieren, dass das T-Shirt anfängt zu kleben. Aber wir schaffen das.
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7: 5 vor 2 und hier ist Elisa.
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8: Hi, der Führerschein soll günstiger werden. Die Bundesregierung hat dafür heute die Reform auf den Weg gebracht. Unter anderem geplant mehr digitaler Unterricht, weniger feste Sonderfahrstunden und kürzere Fahrprüfungen. Im Süden Kaliforniens kämpft die Feuerwehr gegen zwei Waldbrände und jetzt ist ein dritter ausgebrochen, südöstlich von Los Angeles. Insgesamt mussten schon tausende Menschen aus ihren Häusern raus und starker Wind macht es den Löschtrupps gerade schwer. Ich sag Schultoilette. Und ihr habt direkt Bilder im Kopf. Die sind nicht so geil. Ein neues Webportal zeigt Schülern und Lehrern jetzt, wie sie ihre Klos selbst sauberer und schöner machen können. Und auch erfolgreiche Beispiele, wo es schon geklappt hat. Tipps gibt es zum Beispiel für Pflanzen, bessere Beleuchtung oder Wandmalereien. Die Initiative richtet sich an alle 33.000 Schulen in Deutschland. Tom Kaulitz hat einen neuen Job. Er wird bei Magenta TV offizieller Fanexperte bei der WM und darf quasi als Prakti die Berichterstattung unterstützen.
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7: A2 Richtung Berlin zwischen Peine und Peine Ost. Die rechte Spur ist gesperrt, da laufen Reinigungsarbeiten. Und A2 Richtung Berlin in der Ausfahrt Braunschweig-Wattenbüttel ist eine Ölspur. A9 Richtung Nürnberg zwischen Kleinmarzehns und dem Rastplatz Rosselquelle liegen Reifenteile. Und der aktuellste Blitzer auf der B1 in Kemme Richtung Hildesheim. 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
7: 18 Grad bewölkt, Schauer später, heute Abend SC Freiburg, Europa League Finale und Weltbienentag. Na Mensch!
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7: Heute summen alle quasi gleichzeitig. Dann los geht's jetzt. Clock, Clock, Out of the Dark.
10: Ich

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Heute muss anscheinend auch Fußball geschaut werden. SC Freiburg, 21 Uhr Europa League-Finale gegen Aston Villa in Istanbul. Und im Breisgau bereitet man sich für die Party vor. Man will ja sogar schon die Gehsteige ausnahmsweise erst nach 23 Uhr hochklappen. Und der Pokal wiegt 15 Kilo, was spannend wird beim Rückflug. Bei Ryanair kostet Übergepäck nämlich extra. Und vor allem wahrscheinlich eine ganze Siegprämie. Das Finale also live bei RTL Plus ab 21 Uhr. Wer kein Abo hat, einfach Bahn nehmen nach Istanbul ist auch keine Option. RTL Plus ist günstiger. Big Nick ist hier, hier ist 89.0.

Und auch eure Timeline wird voll davon sein. Hier ist Picknick auf 89.0 RTL. Tom Kaulitz, Tokyo Hotel, Heidi Klums Mann, bekennender FC Bayern-Fan, der wird jetzt offiziell Fanexperte bei Magenta TV für die WM. Neben Klopp, neben Müller, neben Hummels. Aber ja, ich meine, der kennt ja die LA, der kennt LA, der kennt die USA. Der weiß, wie große Bühnen funktionieren, kann wahrscheinlich auch noch besser moderieren als manche, die es da gelernt haben. Und hauptberuflich Heidi Klum zu zähmen, also das kann schon funktionieren.

0: guck gerade mal raus. Also sieht aus, als wird's gleich was vom Himmel geben. Kleine Pause und dann geht's direkt weiter hier.
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0: A2 Richtung Berlin zwischen Peine und Peine Ost. Die rechte Spur ist zu, da muss sauber gemacht werden. A2 Richtung Berlin, Auffahrt Braunschweig-Wattenbüttel. Gesperrt, da ist eine Ölspur. Und A9 Richtung Berlin zwischen Bad Dürnberg und dem Rastplatz Bachfurt mehrere Plastikteile. Der aktuellste Blitzer, der steht auf der B1 in Kemme Richtung Hildesheim mit 89.0 RTL immer sofort informiert. So, jetzt wird's spannend nach 3 Songs. Uff, eine JBL Soundbox für euch, wenn ihr das härteste Spiel der Welt besiegt. Are you ready?
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0: Ganz viel mehr Musik auf 89.0 RTL. Gleich mit Embers von Robin Schulz.
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0: Und da ist Selina aus Ronnenberg. Bist du bereit für mein Wortspielspiel?
2: Ja, gerne.
0: F wie Fahrradständer Stützschraube. Zeit läuft.
2: F wie Fahrradständer?
0: Okay. F wie Fahrradständer Stützschraube.
2: Ja. Fischfarbe, Feige, Fach, Freund, Flach, Fahren, Fangen, Finger, Frisch, Fenchel, Faust, Für, Fein.
0: Ja. Wie viel schaffst du noch?
2: Also, ich glaube, das war schon mehr als 10.
0: Ja, ich habe 14 gezählt. Also herzlichen Glückwunsch.
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0: jetzt auf 89.0 RTL. Fastboy, Beautiful Life. It's a beautiful, beautiful life.
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Fast Bäumen Beautiful Life. Ihr seid bei 89.0 RTL. Hier ist die Big Nick Show und das T1-Telefon ist jetzt ausgeliefert worden. Das ist das Trump-Phone. Der hat sein eigenes Handy jetzt rausgebracht. Im American Proud Design. $500 Klinkenbuchse. Truth Social ist vorinstalliert. Also quasi Donald Trumps eigenes Social Media. Ja, wie soll man sagen? Ach ja, und gibt auch nur in einer Farbe. Selbst bräuner Orange. 512 GB Speicherplatz klingt nach viel, aber ich sag mal, der Großteil geht ja schon für Trumps vorinstalliertes Ego drauf. Also, da bleibe ich doch lieber bei meinem Telefon, oder?

0: Der Berufsverkehr startet bald. Die A14 kriegt schon Rhythmus. Bup, bup, bup, bup, bup, bup. Hier ist 89.0 RTL und kommende Stunde mit Harry Styles. Dieser Song ist wirklich absolut Sahne. Wie so eine Extra-Klecks-Sahne bei so einem geilen Eis. Ja, entschuldigt Leute, ich denke da dran. Auch wenn die Sonne jetzt nicht so richtig ballert, aber 18 Grad, da braucht es Eis. Song mit Homewrecker Lunax spiele ich euch und Lady Gaga mit The Dead Dance. Und noch ganz viel mehr, bleibt dran.
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0: So, hier und da fängt es schon an zu regnen. Und zwar ordentlich. Im Raum Bitterfeld kracht es gerade deftig. Raum Halle hat noch ein bisschen Glück. Man könnte anfangen zu rennen, um trocken noch anzukommen zu Hause. Maximal 18 Grad.
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0: Gleich ist es 5:05 und hier ist die Elisa.
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10: Hallöchen. Die Bundesregierung hat die Führerscheinreform auf den Weg gebracht, die die Fahrerlaubnis günstiger machen soll. Mit digitalem Unterricht und weniger Sonderfahrten zum Beispiel. Das Smartphone wird zum digitalen Ausweis, hat die Bundesregierung heute auch angestoßen. Beim Wählen oder bei Polizeikontrollen soll demnächst die digitale Variante auf dem Smartphone reichen. Wer ins Ausland fährt, der sollte dann den normalen Ausweis aber doch schon mal mitnehmen. In Baden-Württemberg sind zwei Jugendliche zu Bewährungsstrafen verurteilt worden, weil sie einen 27-Jährigen dazu gebracht haben sollen, sich zu Tode zu trinken. Sie sollen ihm bei einem Treffen immer weiter Schnaps gegeben haben, obwohl er schon total betrunken war und auch nichts mehr mitgekriegt hat. Am Ende hatte der Mann 5 Promille, ist bewusstlos geworden und an Hirnschäden gestorben. Die Fußball-Bundesliga der Männer kriegt erstmal keinen Namenssponsor. Die deutsche Fußballliga hat es diskutiert und sagt jetzt, machen wir nicht. Andere europäische Top-Ligen kassieren damit richtig Kohle. In Spanien zum Beispiel hieß es zuletzt La Liga EA Sports.
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0: A2 Richtung Berlin, die Auffahrt Braunschweig-Wattenbüttel ist gesperrt. Da ist eine Ölspur. A2 Richtung Berlin zwischen Rennau und Helmstedt-West, Unfall auf der linken Spur. Und A9 auch Richtung Berlin zwischen Bad Dürrenberg und dem Rastplatz Bachfurt, mehrere Plastikteile. Der aktuellste Blitzer steht in Wienburg auf der Ockerstraße. Ockerstraße, so ist es richtig, stadtauswärts mit 89.0 RTL. Immer sofort informiert.
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0: Soll es also doch jetzt noch mal regnen? Mensch, das ist so ein Wetter, bei dem man Döner bestellt und dann doch rausgeht, weil der Hunger stärker ist. Kurz vor 3, bitte lasst es euch schmecken.
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0: Als Somber gesagt hat, ich mach den Track Homewrecker, hat er ganz schön den Mund voll genommen. Aber er hat sich damit nicht überschätzt und hat direkt einen absoluten Top-Song gemacht. Jetzt kommt mein Kollege Jakob aus der Morning Show, hat auch ein bisschen den Mund voll genommen und hat jetzt gerade die Hose voll.
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0: Und das S in 89.0 RTL steht für Selbstexperiment. Warum? Weil, naja, wir wissen es doch eigentlich alle. Männer nehmen sich ein wenig zu ernst und leiden an purer Selbstüberschätzung. Kollege Jakob sagt, was? Flugzeug landen? Pff, wo ist das Problem? Her damit, mach ich dir. Hold my beer. So, und als dann Kollegin Alena aus der Morningshow sagt, ich habe dir jetzt ein Flugzeug organisiert, du landest das jetzt diese Woche, dann könnt ihr euch ja vorstellen, da ging ihm der Stift. Also auf einmal roch es ein wenig nervös im Raum, weil wir Männer es halt quasi gerne einfach mal ein bisschen auf die Spitze treiben und uns auch zu weit aus dem Fenster lehnen. Checkt das mal auf unseren Socials aus, dass Frauen sich da häufiger viel mehr zurücknehmen als wir Kerle. Und wenn wir dann schon dabei sind, lassen wir uns auch gleich noch direkt die Karten legen, weil wir wollen ja wissen, ob es klappt. Ich meine, Jakob wird das Flugzeug landen, by the way, morgen Nachmittag in der Big Nick Show. Oi! Und dann haben wir eine Kartenlegerin organisiert und die hat da mal die Karten gezogen und kann uns doch offiziell sagen, ob Alena, naja, dann am Freitag alleine arbeitet oder ob sie immer noch ein Teammember hat. Checkt das in unseren Socials aus. Jakob landet ein Flugzeug und wir machen hier keinen Scherz oder so, irgendwas Kleines aus dem Überraschungsei. Es wird ein echtes Flugzeug sein, morgen Nachmittag, hier in der Big Nick Show auf 89.0 RTL.

Achtung! Solltet ihr jetzt gerade eine volle Blase haben, kann es sein, dass ihr euch gleich vor Kaputtlachen direkt auf den Autositz pinkelt. Hier ist 89.0 RTL, weil in NRW hat ein Typ einen Polizeigroßeinsatz ausgelöst. Der hat bei der Polizei angerufen und hat gesagt, ich habe zwei Frauen eingesperrt. Die los! Alles in Bewegung gesetzt, was nur geht, und kommen an und stellen fest, waren keine Frauen. Es waren Pfauen. Er hat Pfauen gesagt. Die Leitstelle hat es nicht richtig verstanden. Es wird jetzt alles intensiv nachbereitet, sagt man, denn sowas darf nicht passieren, kostet ja auch alles einen Haufen Schmutt. Wenn da ganz viele Einsatzkräfte losgeschickt werden, man wird intensiv nachbereiten. Und das heißt im Grunde genommen, die spielen sich den Notruf-Mitschnitt auf Wache in Dauerschleife ab und lachen sich wahrscheinlich kaputt. Ne?

0: Hallo, ihr seid bei der Big Nick Show auf 89.9 RTL. Alles richtig gemacht, denn hier wird die Musik gepumpt, die ihr braucht. You Not Us gleich mit Dennis Lloyd, Diamonds, Lumix und Austies mit Pickup. Bleibt dran.
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0: Ja gut, was willst du machen? Ein weißes Shirt heute anzuziehen war nicht ganz so eine kluge Idee. Wet T-Shirt Contest in wenigen Minuten, wenn es anfängt zu regnen. 19 Grad.
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0: A2 Richtung Berlin, Auffahrt Braunschweig-Wattenbüttel gesperrt. A2 Richtung Berlin nochmal zwischen Renner und Helmstedt-West. Da gab es einen Unfall auf der linken Spur. Und A9 auch Richtung Berlin zwischen Bad Dürrenberg und dem Rastplatz Bachfurt gab es einen Unfall. Da liegen mehrere Plastikteile jetzt rum. Und der aktuellste Blitzer in Göttingen, Königsstieg am Freibad mit 89.0 RTL immer sofort informiert. Gut, dass ihr hier seid. Genießt euren Mittwochnachmittag mit der Big Nick Show.
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0: Gen Z in Deutschland gründet wieder. 40% aller Gründerinnen und Gründer in Deutschland waren unter 30. Wenn das so weitergeht, läuft bald auf Vox die Höhle der Löwen-Kids. Ich sag's euch.
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0: Hier ist 89.0 RTL. Jetzt will ich von euch wissen, wenn ihr nochmal 20 seid, 20 wert und nochmal vielleicht ein Business hättet oder eine coole Idee, die ihr nie umgesetzt habt, was wären das? WhatsApp-Sprachnachricht an die 0175-2424-890 oder auf Insta könnt ihr auch schreiben, @89.0RTL, lese ich. Und Sandra aus Wettingen sagt,
2: meine Freundin und ich, wir haben eigentlich schon immer davon geträumt, so eine kleine Dessertbar aufzumachen. Und inspiriert natürlich von der Serie Two Broke Girls. Da haben wir das irgendwann mal mitbekommen und eigentlich hatten wir es auch mal kurz in der Hinterhand. Da hatten wir eine kleine Immobilie gefunden, die relativ günstig war, aber das Geld ist knapp und deswegen haben wir es gelassen.
0: Ich kann's verstehen. Gen Z gründet wieder als eigener Chef. Work-Life-Balance. Einfach mal ein bisschen selbstbestimmen. Klingt gut. Auf TikTok. Und dann kommt Monat 3 und das Finanzamt schreibt. Und dann hört die Selbstverwirklichung meistens wieder auf. Marshmallow läuft mit Kiss My Friends. Ihr hört 89.0 RTL. Schön, dass ihr da seid. Kuss auf die Nuss.

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0: Und um 16.35 Uhr reden wir über die Klo-Revolution in Bayern. Ich meine das wirklich ernst. Ihr werdet euch denken, hey, wieso, ich lebe da gar nicht. Aber das wird das Top-Thema morgen bei euch auf Arbeit sein. Ich wette. Oh, das ist Zufall jetzt, dass ich euch sage, dass außerdem BTS mit Swim läuft. Nächste halbe Stunde Icona Pop, Glocken, Bach, Sonny Fodera und Leonie mit Faded Love. Also ich packe euch ganz viel rein, 89.9 RTL ist an mit der meisten Musik. Einfach dranbleiben und das ist easy.
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0: Na gut, okay, Regenschirm. Regenschirm. Tja, Regenschirm, gute Sache. Vielleicht fragt man doch mal irgendwo einen Kollegen, der noch einen übrig hat, oder man zieht ihn einfach aus dem Rucksack raus, weil es wird definitiv gleich noch anfangen. 18 Grad und es kommt von oben aber ordentlich was runter.
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0: 5 vor 4.
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0: Hallöchen, Elisa.
11: Hi. Der Führerschein soll günstiger werden. Die Bundesregierung hat dafür heute die Reform auf den Weg gebracht. Unter anderem geplant mehr digitaler Unterricht, weniger feste Sonderfahrstunden und auch kürzere Fahrprüfungen. Die Bundesanwaltschaft hat in München zwei mutmaßliche Spione festnehmen lassen. Das Ehepaar soll für einen chinesischen Geheimdienst Kontakt zu Wissenschaftlern an deutschen Unis aufgenommen haben. Gab auch Durchsuchungen bei potenziellen Zeugen, unter anderem in Niedersachsen und NRW. Ein tschechischer Fußballtrainer ist lebenslang von der Europäischen Fußballunion gesperrt worden, weil er 4 Jahre lang Spielerinnen heimlich unter der Dusche und in der Umkleide gefilmt haben soll. Eigentlich hatte er dafür ein 5-jähriges Trainingsverbot bekommen. Dagegen waren die Spielerinnen vor Gericht gezogen, weil ihnen die Strafe zu lasch war. Dem Theater in Bocholt in NRW sind 600 rote Polstersessel abhandengekommen, so sagen wir es mal. Es hat jetzt Anzeige wegen Unterschlagung gestellt. Das Theater wird gerade renoviert und eine Polsterei aus dem Raum Hannover hat die Sessel bekommen, um sie aufzuhübschen. Dann ist der Kontakt plötzlich abgerissen.
0: Sagen wir mal abhandengekommen. Mhm. Was ist denn passiert?
11: Naja, die haben die Sessel zur Polsterei gegeben und die Polsterei so meldet sich jetzt nicht mehr.
0: Ah ja, okay. Aber die haben halt jetzt schöne Sessel.
11: Und kann man
0: die
11: wahrscheinlich mal irgendwo hier
0: an- und Verkauf irgendwo.
11: Und mal da sitzen und ja, dann kann man da nochmal sitzen.
0: Ach, auch ganz bequem. Toll.
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0: Wie immer. A9 Richtung Berlin zwischen Bad Dürrenberg und dem Rastplatz Bachfurt gab es gerade einen Unfall auf der rechten Spur. Seid bitte vorsichtig, okay? Und der aktuellste Blitzer in Wolfsburg-Westhagen auf dem Dresdner Ring mit 89.0 RTL immer sofort informiert.
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0: Also ich liebe ja die Community. Tom aus Magdeburg hat gerade geschrieben, die erste Spargelsaison ist fast vorbei. Er ist den Tränen nah. Aber Tom, Spargel raus, Erdbeeren rein.
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0: Kurz vor 4, ihr liebt BTS mit Swim jetzt in der Show.

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Also nochmal kurz zu Tom Kaulitz und er wird jetzt WM-Experte auf Magenta TV. Hier ist 89.0 RTL, ich bin Big Nick, es regt euch ein bisschen auf oder weiß ich nicht, ob es euch aufregt, aber wenn man so Kommentare von euch liest, der sitzt halt neben Klopp, Müller, neben Hummels, die analysieren auf Champions League Niveau. Kaulitz wahrscheinlich so auf Kaulitz Hills Podcast Niveau, aber es soll so sein. Klopp weiß, wie man Meisterschaften gewinnt und der Kaulitz weiß, wie man Tokyo Hotel Konzerte überlebt.

Na ihr? Habt einen schönen Mittwochnachmittag. Hier ist 89.0 RTL. Ich bin Big Nick und eine Sache vorneweg. Wenn die Biene mehr Aufmerksamkeit will, muss sie sich halt umbenennen. Was weiß ich, von Maya in Timmy, dann funktioniert es in Deutschland. Heute ist nämlich World Bee Day, Wildbienentag. In Deutschland gibt es ja rund 600 Arten. Ich kenne davon, wie gesagt, ich kenne eine Maya, ich kenne Willi und ich kenne die eine, die sie immer auf meine Cola-Dose setzt. Tja, wen werden wir wohl retten diesen Sommer? Holy Humberstone mit To Love Somebody jetzt. Big Nick ist hier. So

0: Alex Warren Fever Dream, das ist der Sound für alle im Feierabend und für die Pendler auf der R14, wo es auch langsam eng wird. Hier ist 89.0 RTL. Gleich 16.35 reden wir über die Klo-Revolution in Bayern, die sehr interessant sein wird für alle von uns.
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15: Jetzt aber ganz flott irgendwie Richtung Auto, Regenschirm, in die Bahn, was weiß ich, oder wieder rein vom Balkon. Denn es wird auf jeden Fall noch einen Schluck weit regnen heute. 18 Grad.
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15: A9 Richtung Berlin zwischen Bad Dürrenberg und dem Rastplatz Bachfurt gab es einen Unfall auf der rechten Spur. Und der aktuellste Blitzer B214 in Marklendorf Richtung Schwarmstedt mit 89.0 RTL. Immer sofort informiert. Gut, dass ihr hier seid. Ist es richtig? Es ist wichtig. Ja, Krankenkasse finanziert es nicht, die gute Laune, aber wir machen es. 89.0 RTL ist kostenlos für euch. Geil, oder?
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Und jetzt wird's spannend, weil wenn's in Bayern entschieden wird, schwappt es häufig auf ganz Deutschland. In Konzerthallen soll's künftig gleich viele Toiletten für Frauen und Männer geben. Ich wusste das vorher nicht, dass bei Veranstaltungen mit 1000 Besuchern die Regel existierte, 20 Toiletten für Männer, aber nur 12 für Frauen. Ist das so in Bayern wirklich, dass man dachte, klar, die gehen ja eh immer zu zweit, braucht man auch nur die Hälfte an Kabinen. Wirklich jetzt? Bekommen Frauen jetzt endlich mit ihrer Eintrittskarte garantierten Sitzplatz? Das ist ein Thema, das hat mich jetzt. Und deshalb will ich jetzt eure krasseste Klo-Geschichte auf dem Festival oder auf dem Konzert per WhatsApp-Sprachnachricht hier in der Show. 0175 24 24 89.

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Ist ganz klar, ne? Die 0175 24 24 89 0 ist nicht nur eine WhatsApp-Nummer, wo man mal sagen kann, juhu, juche, da kann man auch mal sagen, Picknick, das nervt mich, dass du bei Tame Impala und Jenny immer Dracula sagst. Ja, ist so. Na klar, es heißt Dracula. Ich sag einfach gerne Dracula, einfach weil es Spaß macht. Jetzt Tayo Cruz, Break Your Heart. Das ist euer Mittwochnachmittag. Wir lassen uns gar nicht von diesen Wolken da draußen stressen. Wir genießen die 18 Grad.

0: Och ja, der Feierabend riecht hier schon so ein kleines bisschen. Berufsverkehr in Halle läuft auf Hochtouren. Nächste Stunde mit diesem Song. Haven, I Run. Außerdem gibt's Huntricks mit Golden, Jennifer Lopez mit ihrem neuen Best Buddy David Guetta und Shabuzi, A Bar Song. Das sind nur ein ganz kleiner Bruchteil an den Tracks, die ich euch die nächste Halbstunde reinballer, weil, wie gesagt, wir versprechen die meiste Musik auf 89.0 RTL. Wer es nicht glaubt, zählt durch. Big Nick ist hier.
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0: Regen, Wolken und trotzdem 16 Grad. Das drückt ordentlich. Kriegt man vielleicht ein bisschen Kopfschmerzen. Viel trinken. Mein Tipp. Morgen wird es wieder ein wenig schöner.
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0: 5 vor 5 jetzt.
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0: Und hier ist Elisa.
12: Hallöchen. Eine Reform soll den Führerschein günstiger und einfacher machen, unter anderem durch Online-Theorieunterricht, weniger Prüfungsfragen und weniger Sonderfahrten. Die Bundesregierung hat die Pläne heute auf den Weg gebracht. Die sollen ab dem Jahreswechsel gelten, wenn alles glatt geht. Das Smartphone soll dann auch zum digitalen Ausweis werden, hat die Bundesregierung heute auch angestoßen. Beim Wählen oder bei Polizeikontrollen soll demnächst die digitale Variante reichen. Wer ins Ausland fährt, sollte den normalen Ausweis dabei haben. In Baden-Württemberg sind zwei Jugendliche zu Bewährungsstrafen verurteilt worden, weil sie einen 27-Jährigen dazu gebracht haben sollen, sich zu Tode zu trinken. Sie sollen ihm bei einem Treffen immer weiter Schnaps gegeben haben, obwohl er schon total betrunken war und nichts mehr mitgekriegt hat. Am Ende hatte der Mann 5 Promille, ist bewusstlos geworden und an Hirnschäden gestorben. Ich sag Schultoiletten und ihr habt direkt Bilder im Kopf. Ein neues Webportal zeigt Schülern und Lehrern jetzt aber, wie sie ihre Klos selbst sauberer und schöner machen können und auch erfolgreiche Beispiele, wo es schon geklappt hat.
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0: A2 Richtung Dortmund zwischen Hannover-Lahe und Hannover-Bodfeld steht ein kaputter Bus. A9 Richtung Berlin zwischen Bad Dürrenberg und dem Rastplatz Bachfurt gab es einen Unfall auf der rechten Spur. Und A38 Richtung Leipzig zwischen Lutherstadt-Eisleben und Querfurt dauert es im Moment 20 Minuten länger. Da ist ein Stau und der aktuellste Blitzer Braunschweig-Ebert-Allee am Stadion. 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
0: Lukas aus Braunschweig hat eine WhatsApp in die Show geschrieben. Zu kalt für keine Jacke, zu warm für Winterjacke. Ich stehe hier, ich friere falsch. Lukas, wir kennen das.
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0: Wir ziehen gemeinsam durch, kurz vor 5, jetzt mit Haven, I Run.

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0: 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Warum? Weil, naja, wir wissen es doch eigentlich alle. Männer nehmen sich ein wenig zu ernst und leiden an purer Selbstüberschätzung. Kollege Jakob sagt, was? Flugzeug landen? Pff, wo ist das Problem? Her damit, mach ich dir. Hold my beer. So, und als dann Kollegin Alena aus der Morningshow sagt, ich hab dir jetzt ein Flugzeug organisiert, du landest das jetzt diese Woche, dann könnt ihr euch ja vorstellen, da ging ihm der Stift. Also auf einmal roch's ein wenig nervös im Raum, weil wir Männer es halt quasi gerne einfach mal ein bisschen auf die Spitze treiben und uns auch zu weit aus dem Fenster lehnen. 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Und wenn wir dann schon dabei sind, lassen wir uns auch gleich noch direkt die Karten legen, weil wir wollen ja wissen, ob es klappt. Ich meine, Jakob wird das Flugzeug landen, by the way, morgen Nachmittag in der Big Nick Show. Oi! Und dann haben wir eine Kartenlegerin organisiert und die hat da mal die Karten gezogen und kann uns doch offiziell sagen, ob Alena, naja, dann am Freitag alleine arbeitet oder ob sie immer noch ein Teammember hat. Checkt es in unseren Socials aus. Jakob landet ein Flugzeug und wir machen hier keinen Scherz oder so, irgendwas Kleines aus dem Überraschungsei. Es wird ein echtes Flugzeug sein, morgen Nachmittag, hier in der Big Nick Show auf 89.0 RTL.

Ihr habt 89.0 RTL an, jetzt mit Topic und Becky G. Sorry, Papi. Und das erinnert mich, was ich vorhin im Netz gelesen habe. Scheidung von Ex-Miss Germany geplatzt. Oha. Es soll wohl um Geld gehen. Schade. Also, schade. Um Liebe wäre natürlich romantischer gewesen. Und um Hass viel interessanter. Aber gut, ich bleib da mal dran. Hier ist die Big Nick Show. Habt einen schönen Mittwoch.

0: Lost Frequencies und die Feierabendschritte draußen werden immer lauter. Gleich 17:35, zweite Chance in der Show auf eine JBL Soundbox. Bleibt dran.
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0: Windig, Wolken, Regen. Nur noch heute. Morgen wird es deutlich schöner. 18 Grad.
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0: A2 Richtung Dortmund zwischen Hannover-Lahe und Hannover-Bothfeld steht ein kaputter Bus und A9 Richtung Berlin zwischen Bad Dürrenberg und dem Rastplatz Bachfurt ist ein Unfall passiert auf der rechten Spur. Und 20 Minuten länger dauert es im Moment auf der A38 Richtung Leipzig zwischen Lutherstadt, Eisleben und Querfurt ist ein 2 Kilometer Stau im Moment und der aktuellste Blitzer auf der B4 in Gifhorn am Waldsee Richtung Gifhorn Mitte. Mit 89.0 RTL immer sofort informiert und nach 3 Songs die nächste Chance für eine geile JBL Soundbox beim härtesten Spiel der Welt. Ich gehe fest davon aus, der Tag war heute so gut, dass ihr euch an dieses Spiel rantraut.
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0: kommt gut nach Hause, gleich mit Miles Smith. Drive safe, passt ja. Und vorher wird gezockt.
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0: Und da ist Selina aus Ronnenberg. Bist du bereit für mein Wortspielspiel?
2: Ja, gerne.
0: F wie Fahrradständer Stützschraube. Zeit läuft.
2: F wie Fahrradständer?
0: Okay. F wie Fahrradständer Stützschraube.
2: Ja. Fischfarbe, Feige, Fach, Freund, Flach, Fach.

0: Faust, für,
1: fein. Ja. Wie viel schaffst du noch?
0: Also, ich glaube, das war schon mehr als 10.
1: Ja, ich habe 14 gezählt. Also herzlichen Glückwunsch.
2: Dankeschön. Die Big Mix Show auf 89.0 RTL.
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0: Gleich ist Feierabend, zumindest für viele. Ob ihr jetzt erst ran müsst oder nach Hause dürft, der Sound bleibt für alle gleich gut. Harrison mit All the Things She Said gleich nächste halbe Stunde auf 89.0 RTL und unser Feierabendmix läuft auch. Bleibt einfach dran.
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0: Solltet ihr heute noch mal raus müssen, versucht es irgendwie mit einem Poncho oder mit einem Regenschirm. 16 Grad und Regen.
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0: Kurz vor 6 jetzt.
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0: Und hier ist die Elisa.
9: Hi. Eine Reform soll den Führerschein günstiger und einfacher machen, unter anderem durch Online-Theorieunterricht, weniger Prüfungsfragen und weniger Sonderfahrten. Die Bundesregierung hat die Pläne heute auf den Weg gebracht. Die Bundesanwaltschaft hat in München zwei mutmaßliche Spione festnehmen lassen. Das Ehepaar soll für einen chinesischen Geheimdienst Kontakt zu Wissenschaftlern an deutschen Unis aufgenommen haben. In dem Zusammenhang gab es auch Durchsuchungen in mehreren Bundesländern, unter anderem in Niedersachsen und NRW. Ein tschechischer Fußballtrainer ist lebenslang von der Europäischen Fußballunion gesperrt worden, weil er 4 Jahre lang Spielerinnen heimlich unter der Dusche und in der Umkleide gefilmt haben soll. Eigentlich hatte er dafür ein 5-jähriges Trainingsverbot bekommen. Dagegen waren die Spielerinnen vor Gericht gezogen, weil ihnen die Strafe zu lasch war. Das Theater in Bocholt in NRW vermisst 600 rote Polstersessel. Jetzt hat es Anzeige gestellt gegen eine Polsterei. Das Theater wird gerade renoviert und die Polsterei hatte die Sessel bekommen, um die aufzuhübschen. Dann ist der Kontakt plötzlich abgerissen.
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0: A7 Richtung Kassel zwischen Schwarmstedt und Berghof liegen Gegenstände auf der Fahrbahn. Und A7 Richtung Kassel zwischen Berghof und Mellendorf Reifenteile. Der aktuellste Blitzer. In Braunschweig auf der Ebertallee am Stadion mit 89.0 RTL immer sofort informiert.
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0: Schöner Moment jetzt eigentlich für ein bisschen hier. Wie nennt man es ab sofort? Nennt man es ja hier. Mach mal ein bisschen Bangeranga. Mal ein bisschen Party hier mit dem Indemix Feierabendmix.
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Mehr davon zieht ihr euch rund um die Uhr in unserer App drin. Die ist ja eh schon auf eurem Handy. Wenn nicht, dann... Shame on you. Das muss wohl nochmal korrigiert werden da, ne? Schön, erste Seite, weiter swipen für die anderen Apps.

DSDS-Gewinner Menuhin Fröhlich hat mit seinem Siegersong die Top 100 nicht geknackt. Ups. Ich meine, für Menuhin zählen ja Charts sowieso, nicht? Der wird ja bald zum 9. Mal Vater. Familienalbum reicht. Naja, was willst du machen? Also für aktuelle DSDS-Gewinner sind Charts eigentlich so ein bisschen wie erste Bundesliga für Hannover 96. Man schaut nur noch wehmütig von außerhalb zu, aber reicht. Hier ist 89.0 RTL. Ich bin Big Nico.

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Fetter Song von Dominik Feig, White Keys auf 89.0 RTL. Hier ist die Big Nick Show. So, und jetzt guckt mal nach links und mal nach rechts. Guckt euch mal die ganzen Alten um euch rum an, weil ich habe heute gelesen, viele Rentner sind reicher, als die Statistik vermutet. Unterm Kopfkissen liegt mehr als erwartet. Immobilien, Ersparnisse und hier, Wertpapiere und alles. Die sind reicher. Also, das wissen Enkeltrickbetrüger schon lange, aber jetzt wisst ihr es halt eben auch.

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4: Bei dem Wetter heute kurze Frage. Wer von euch hat gestern nicht aufgegessen? Wer hat den Teller nicht leer gemacht? Könntet ihr euch heute einen kleinen Schluck mehr bemühen, dass wir morgen dann die 18 Grad und Sonne halten können? Ich danke euch!
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6: Es ist kurz vor 7. Ich bin Dominik Schweiger. Der Bundestag berät momentan zum ersten Mal über einen Gesetzentwurf der Bundesregierung zum Recht auf Reparatur. Mit der geplanten Reform soll eine EU-Richtlinie in nationales Recht umgesetzt werden. Der Entwurf sieht strengere Vorgaben für die Hersteller vor. Mehr von Fiona Reinhardt.
7: Die neuen Regeln sollen dazu anregen, sich für eine Reparatur zu entscheiden, anstatt für ein neues Produkt, so Bundesjustizministerin Stefanie Hubig. Konkret geht es darum, dass Hersteller von beispielsweise Waschmaschinen, Computern, E-Rollern und Co. dazu verpflichtet werden, die Geräte während der üblichen Lebensdauer zu einem angemessenen Preis zu reparieren, unabhängig von der Dauer der Produktgarantie.
6: Die Bundesregierung hat ein milliardenschweres Ausbauprogramm für den Zivilschutz beschlossen. Bis 2029 sollen 10 Milliarden Euro investiert werden, unter anderem in Ausrüstung und Personal des Technischen Hilfswerks. Geplant ist außerdem, öffentliche Schutzräume wie Bunker oder Tiefgaragen in einer Datenbank zu erfassen. Auch beim Führerschein sind Änderungen geplant. Durch mehr Digitalisierung und weniger Bürokratie sollen die Kosten künftig sinken. In Südkalifornien kämpfen Feuerwehrleute gegen mehrere Waldbrände. Ein neues Feuer ist südöstlich von Los Angeles ausgebrochen und breitet sich nach Behördenangaben mit gefährlicher Geschwindigkeit aus. Bislang ist es noch gar nicht eingedämmt. Für mehrere Bezirke gelten Evakuierungsanweisungen und Warnungen. Zeitweise waren rund 29.000 Menschen betroffen.
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4: So, für die, die noch pendeln, ihr seid fast da. Nele aus Dresden hat mir per WhatsApp geschrieben, sie ist im Zug, neben ihr sitzt jemand mit Döner. Sie beneidet ihn. Also ich finde, das stinkt, oder?
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4: Aber Nele, ich kann dich verstehen. Hunger, den habe ich jetzt mittlerweile auch. Letzte Stunde Big Nick Show. Geiler Sound mit Bibi Rexha, New Religion.
9: Die

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0: Jetzt kommt mein Kollege Jakob aus der Morning Show, der hat auch ein bisschen Mund voll genommen und hat jetzt gerade die Hose voll.
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Heute ist offiziell Sei ein Millionär-Tag. Da habe ich heute Morgen erstmal kurz überlegt. Och, Picknick, ne? Hast du rechtzeitig mit dem Sparen angefangen? Antwort nein. Also ich wünsche vielen, vielen Menschen, dass sie Millionär sein sollten. Vor allem Menschen wie Elon Musk und Jeff Bezos. Aber die haben zu viel. Ihr wisst, die sind ja noch viel, viel reicher. Das ist der Gag. Tiffany Aris jetzt mit Vertigo in der Picknick-Show. 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

So, nachher 21 Uhr, ne? Gute eineinhalb Stunden noch. SC Freiburg gegen Aston Villa. Europa League Finale live in Istanbul. Fußball Deutschland drückt die Däumchen. So, im Breisgau steht ja laut Berichten schon alles für die Party. Kleiner Tipp von mir an die Freiburger. Einfach genauso gut performen wie Sarah Engels. Beim ESC haben wir Deutschen schließlich auch locker gegen die Briten gewonnen. War doch easy. Könnt ihr gucken auf RTL Plus, 21 Uhr.

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1: Es ist kurz vor 8. Ich bin Dominik Schweiger. Nach ihrer Festnahme in München sitzen zwei mutmaßliche China-Spione in Untersuchungshaft. Ein Ermittlungsrichter am Bundesgerichtshof hat die Haftbefehle gegen das deutsche Ehepaar bestätigt. Die Bundesanwaltschaft wirft den beiden vor, für einen chinesischen Geheimdienst gearbeitet zu haben. Sie sollen versucht haben, an wissenschaftliche Informationen zur Spitzentechnologie zu gelangen, die auch militärisch genutzt werden kann. Weniger Fragen und deutlich weniger Bürokratie. Die Bundesregierung plant eine Reform für den Führerschein, die ihn deutlich günstiger und auch einfacher machen soll. Fahrschulverbände lehnen die Pläne aber ab. Tanja Wagner berichtet.
2: Aktuell werden für den Autoführerschein im Schnitt 3.400 Euro fällig, teilweise über doppelt so viel wie in anderen Ländern. Nach den Plänen von Verkehrsminister Schnieder soll sich das schon Anfang nächsten Jahres ändern. Der Theorieunterricht soll nicht mehr Pflicht sein, der Fragenkatalog von derzeit fast 1.200 Fragen zusammengestrichen werden und Fahrschüler sich digital per App vorbereiten können.
1: Der frühere NSU-Unterstützer Ralf Wohleben ist wieder ein freier Mann. Der 51-Jährige habe seine 10-jährige Haftstrafe vollständig verbüßt, heißt es von der Bundesanwaltschaft. Wohleben hatte dem rechtsextremen Terrornetzwerk NSU die Waffe beschafft, mit der 9 Menschen mit Migrationshintergrund ermordet wurden. Im Zusammenhang mit der NSU-Serie sitzt damit nur noch die Rechtsextremistin Beate Zschäpe im Gefängnis.
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1: Es ist kurz vor neun. Ich bin Dominik Schweiger. Die Bundesregierung hat ein milliardenschweres Ausbauprogramm für den Zivilschutz beschlossen. Bis 2029 sollen 10 Milliarden Euro investiert werden, unter anderem in Ausrüstung und Personal des Technischen Hilfswerks. Geplant ist außerdem, öffentliche Schutzräume wie Bunker oder Tiefgaragen in einer Datenbank zu erfassen. Auch beim Führerschein sind Änderungen geplant. Durch mehr Digitalisierung und weniger Bürokratie sollen die Kosten künftig sinken. Der Bundestag berät momentan zum ersten Mal über einen Gesetzentwurf der Bundesregierung zum Recht auf Reparatur. Mit der geplanten Reform soll eine EU-Richtlinie in nationales Recht umgesetzt werden. Der Entwurf sieht strengere Vorgaben für die Hersteller vor. Mehr von Fiona Reinhardt.
2: Die neuen Regeln sollen dazu anregen, sich für eine Reparatur zu entscheiden, anstatt für ein neues Produkt, so Bundesjustizministerin Stefanie Hubig. Konkret geht es darum, dass Hersteller von beispielsweise Waschmaschinen, Computern, E-Rollern und Co. dazu verpflichtet werden, die Geräte während der üblichen Lebensdauer zu einem angemessenen Preis zu reparieren, unabhängig von der Dauer der Produktgarantie.
1: Ein Ehepaar in München soll für den chinesischen Geheimdienst Kontakte zu Wissenschaftlern an deutschen Hochschulen geknüpft haben. Die beiden sitzen mittlerweile in Untersuchungshaft. Laut den Behörden war ihr Ziel, an militärisch nutzbare Technologie zu kommen. Dafür hat es das Paar offenbar vor allem auf Professoren in den Bereichen Luft- und Raumfahrt, Informatik und künstliche Intelligenz abgesehen.
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1: Es ist kurz vor 10, ich bin Moritz Einzel. Nach ihrer Festnahme in München sitzen zwei mutmaßliche China-Spione in Untersuchungshaft. Der Bundesgerichtshof hat die Haftbefehle gegen das deutsche Ehepaar bestätigt. Den beiden wird vorgeworfen, für einen chinesischen Geheimdienst gearbeitet zu haben. Sie sollen versucht haben, an wissenschaftliche Informationen zu Spitzentechnologie zu gelangen, die auch militärisch genutzt werden kann. Das Bundeskabinett hat Neuregelungen für Pass- und Personalausweis auf den Weg gebracht und die Einführung der sogenannten digitalen Brieftasche gesetzlich vorbereitet. Was sich bei Perso, Pass und Smartphone ändern soll, berichtet Tine Klimach.
2: Das Smartphone soll zum Ausweis werden, ältere Menschen sollen ihren Personalausweis nicht mehr erneuern müssen und beim Umzug muss der neue Wohnort im Reisepass nicht mehr nachgetragen werden. Beim Perso gilt das für alle Älteren, die 70 Jahre oder älter sind. Aber das ist nur für den alltäglichen Gebrauch bei uns in Deutschland gedacht. Wer ins Ausland reisen will, braucht nach wie vor einen gültigen Ausweis.
1: Der frühere NSU-Unterstützer Ralf Wohlleben ist wieder ein freier Mann. Der 51-Jährige habe seine 10-jährige Haftstrafe vollständig verbüßt, heißt es von der Bundesanwaltschaft. Wohlleben hatte dem rechtsextremen Terrornetzwerk NSU die Waffe beschafft, mit der 9 Menschen mit Migrationshintergrund ermordet wurden. Im Zusammenhang mit der NSU-Serie sitzt damit nur noch die Rechtsextremistin Beate Zschäpe im Gefängnis.
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1: Es ist kurz vor 11, ich bin Moritz Einzel. Der Führerschein soll nicht mehr so viel kosten. Dafür will die Bundesregierung sorgen und hat eine entsprechende Reform auf den Weg gebracht. Verkehrsminister Schnieder.
2: Wir wollen möglichst schnell einen bezahlbaren Pkw-Führerschein. Wir wollen einen sicheren Straßenverkehr und wir wollen mehr Freiraum und weniger Bürokratie in den Fahrschulen.
1: Geplant ist unter anderem, dass der Theorieunterricht künftig komplett online erfolgen kann. Eine Mindestanzahl an kostspieligen Sonderfahrten entfällt. Ein entführtes Flugzeug als potenzielle Terrorwaffe. Ein solches Szenario hat die Bundesregierung in einer Krisenreaktionsübung zusammen mit Bundeswehr und Sicherheitsbehörden trainiert. Ziel der Übung war, in einer Lage, die für die öffentliche Sicherheit im Land gefährlich sein könnte, schnell eine Kabinettsentscheidung herbeizuführen. Bei dem Übungsszenario fliegt ein Flugzeug über Deutschland und die Entführer könnten eine Großveranstaltung im Visier haben. Nach ihrer Festnahme in München sitzen zwei mutmaßliche Spione für China in Untersuchungshaft. Laut Bundesanwaltschaft arbeitete das deutsche Ehepaar für einen chinesischen Geheimdienst. Die beiden sollen versucht haben, an wissenschaftliche Informationen zu Spitzentechnologie zu gelangen, die auch militärisch nutzbar ist.
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1: Es ist kurz vor 12, ich bin Moritz Einzel. Die Fußballer des SC Freiburg haben das Finale der Europa League verloren. Der Sportclub unterlag in Istanbul Aston Villa aus der englischen Premier League klar mit 0:3. Freiburgs Vincenzo Grifo bei RTL.
2: Man muss schon zugeben, dass Aston Villa einfach die bessere Mannschaft war, dass wir leider es nicht geschafft haben, heute Aston Villa zu beeindrucken. Sie waren sehr abgezockt, sie waren sehr erfahren in dem, was sie gemacht haben. Und wir haben dann leider keinen Druck hinbekommen. Und deswegen, glaube ich, war es ein verdienter Sieg auch für Aston Villa.
1: Für das Team aus Birmingham ist es der erste Triumph im zweithöchsten europäischen Wettbewerb. Trainer Unai Emery feiert bereits den 5. Europa-League-Sieg mit dem 3. Verein. Der Bund steigt offenbar beim deutsch-französischen Rüstungskonzern KNDS ein. Nach Informationen der Nachrichtenagentur dpa sollen beim geplanten Börsengang zunächst 40% erworben werden. Binnen 3 Jahren solle der Anteil auf 30% sinken. KNDS stellt Waffensysteme wie zum Beispiel den Kampfpanzer Leopard 2 her. Den Führerschein zu machen, das soll in Deutschland günstiger werden. Entsprechende Reformpläne hat das Kabinett auf den Weg gebracht. Der Theorieteil soll inhaltlich entschlackt werden. Außerdem sollen Fahrschulen künftig auch ausschließlich digitalen Theorieunterricht anbieten können. Im praktischen Teil soll es weniger Sonderfahrten geben.
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1: Es ist kurz vor eins, ich bin Moritz Einzel. Der Titeltraum des SC Freiburg in der Europa League ist ausgeträumt. Der Fußball-Bundesligist aus dem Breisgau ist im Finale von Istanbul gegen Aston Villa letztlich chancenlos gewesen. 3:0 am Ende für das Team aus der englischen Premier League. Freiburgs Trainer Julian Schuster bei RTL.
2: Wir haben im Finale verloren. Das ist das, was für den Moment natürlich überwiegt und natürlich sehr schmerzt.
1: Für Aston Villa, den Club aus Birmingham, ist es der erste Europapokalsieg seit 1982. Damals war es der Europapokal der Landesmeister, die heutige Champions League. Der Führerschein soll günstiger werden. Dafür will die Bundesregierung sorgen und hat eine entsprechende Reform auf den Weg gebracht. Das betrifft unter anderem die Art des Theorieunterrichts. Verkehrsminister Schnieder.
3: Zurzeit ist Präsenzunterricht vorgeschrieben in den Fahrschulen. Das wird es auch künftig geben. Die Möglichkeit ist da, es wird aber keine Pflicht mehr sein. Fahrschülerinnen und Fahrschüler können sich auch, wie das zum Beispiel in Frankreich möglich ist, komplett digital, also per App, auf die theoretische Prüfung vorbereiten.
1: Bei der praktischen Ausbildung sollen viele Sonderfahrten wegfallen. Fahrschüler sollen auch an der Seite der Eltern ans Steuer dürfen, was die Fahrlehrer sehr kritisch sehen. Der Bund steigt als Anteilseigner beim Rüstungskonzern KNDS ein. Das melden mehrere Nachrichtenagenturen unter Berufung auf Regierungskreise. Demnach will die Bundesregierung künftig 40% der Anteile an dem deutsch-französischen Unternehmen halten. Innerhalb weniger Jahre soll der Anteil aber auf 30% runtergehen.
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5: Damals. Der Frachter schwamm wie ein fetter goldener Fisch in der Schwärze des Weltraums. Von einem Sextett Träger Schubdüsen auf Kurs gehalten, befand er sich auf dem langen Weg zu seinem Zielhafen auf Gamular Nebor. Alle Besatzungsmitglieder Syndolon. Angehörige einer vage menschenähnlichen Spezies mit elfenhaft dünnen Gliedmaßen. Niemand an Bord ahnte, dass dieser Raumsektor nicht ganz so verlassen war wie geglaubt. Im Schatten eines nahen Asteroiden lauerte eine Flotte von 2-Mann-Raumjägern der Dreskula-Klasse. Stromlinienförmige Maschinen, deren Form einen terranischen Beobachter an mechanische Hammerhaie erinnert hätte, mit schweren Lasergeschützen an den Flossen und Zeichnungen gekreuzter Knochen und Totenschädel auf den Hüllen, die auf Hunderten von Welten nur eines bedeuteten.
6: Ah, was hab ich dir gesagt? Da ist die Schönheit, mein Junge. Vom Bug bis zum Heck randvoll beladen mit Marik-Kristallen.
5: In einem der Jäger saß ein alter Borgone, klein und kompakt wie ein Fass. Seine pechschwarzen Borsten waren mit grauen Strähnen durchzogen und 4 mächtige blitzweiße Hauer krümmten sich unter einem kurzen Rüssel empor. Seine kleinen gelben Augen leuchteten voller List und Tücke, als er über die Schulter zu seinem Co-Piloten blickte. Einem Jungen mit tiefgrauer Haut und leuchtend roten Haaren, der ein selbstsicheres Lächeln zeigte.
7: Musik in meinen Ohren.
6: Ah, der Fisch Zähne.
7: Nicht ernsthaft. Ich scanne nur 3 Partikelstrahler Klasse 5.
6: Schilde?
7: Nichts, was wir nicht knacken könnten.
6: Da lacht mein altes Lederherz. Bereit, mein Junge?
7: Hey, ich bin bereit geboren worden.
6: Das wollte ich hören. Bhagwan Klingentänzer, alle Jäger bereithalten. Nalja und Injura, meine Hübschen, was ist mit euch?
8: Die Maifa-Schwestern sind wie immer an deiner Seite, Marco.
6: Entzückend. Formation Veltra. Standardangriffsmuster. Der Letzte, der an Bord geht, schrubbt die Latrinen mit seiner Zunge. Heute ist ein guter Tag, Pirat zu sein. Ich spür's in meinen Knochen.
7: Aye, Captain.

0: Sturmjäger der Piraten rasten auf den Frachter zu. Seine Kanonen eröffneten augenblicklich das Feuer. Aber die Angreifer waren zu schnell, ihre Bahnen zu chaotisch.
1: Captain, das Schild wird nicht mehr lange halten.
0: Die Brückenbeleuchtung war zu einem tiefen Rot herabgesenkt worden.
2: Verdammt.
0: Auf dem gesamten Schiff galt höchste Alarmbereitschaft.
3: Captain Courtney!
4: Handelsherr Rolano, ihr solltet euch zurück in euer Quartier begeben.
3: Ihr sagtet, dieser Sektor sei verlassen. Niemand würde uns...
4: Sag das nicht mir. Sag das diesem Abschaum da draußen.
5: Alle Mann aufgehorcht. Hier spricht Vago Korak, Herr der Klingentänzer.
3: Vater der Sterne.
5: Ihr kriegt nur eine Chance, euch zu ergeben. Andernfalls werdet ihr feststellen, dass all die Horror-Stories über meine Wenigkeit nicht übertrieben sind.
3: Was?
4: Ich sehe keine andere Option.
3: Captain! Ich habe Kristalle im Wert von 1 Trillion Galax an Bord.
4: Vielleicht hättet ihr noch ein paar hunderttausend für eine Eskorte drauflegen sollen.
3: Sie dürfen nicht den Piraten in die Hände fallen. Das wäre mein Ruin.
4: Ruiniert oder tot, ihr könnt es euch aussuchen. Frachter Amtaria an Piraten. Wir ergeben uns.
3: Nein.
4: Ich wiederhole.
3: Nein.
4: Wir ergeben uns.
6: Sie haben nicht gelogen. Das Schild ist unten.
7: Ha, das war leichter als einem Gulvonen den Pelz zu verknoten. Vago an alle, klar machen zum Entern.
3: Los, tut irgendetwas. Kämpft.
4: Nein.
3: Ich befehle es euch.
4: Nicht für alle Galax dieser Welt.
3: Habt ihr vergessen, wer vor euch steht? Ich bin Rolano Kosulam der Vierte.
1: Captain, Sie haben angedockt.
4: Wenn ich euch einen Rat geben darf, zieht euch eine Mannschaftsuniform über, so schnell ihr könnt, bevor die Piraten ebenfalls merken, wer ihr seid.
0: Vago und seine Meute stürmten das Schiff. Mannschaftsmitglieder in grauen Overalls rissen die Hände in die Luft.
7: Guten Abend.
4: Nicht schießen. Das Schiff gehört euch.
7: Sehr vernünftig. Trupp 1 bis 3 plündert, was ihr tragen könnt. Garlin, du kommst mit mir.
8: Her.
7: Wenn ich um die Öffnungskombination des Frachtraums bitten dürfte.
3: Ihr verfluchten Piraten! Dafür werdet ihr bezahlen! Ich werde euch...
6: Nein, das wirst du nicht.
7: Garlin, mein Junge, ich sehe deine strahlende Zukunft auf dich zukommen.
6: Na, erzähl mir mehr davon.
0: Heute.
9: Bestätige, Eric. Sie erhalten die Andockerlaubnis für Hangar 105. Ich wiederhole, für Hangar 105.
10: Eric an Werftkontrolle. Haben verstanden. Hangar 105.
11: Rick Future, persönliches Logbuch. Wir haben es nach Skurios geschafft, nur eine halbe Stunde, bevor uns die Vetroporen um die Ohren geflogen wären. Die Raumwerft ist irgendwie nicht hübscher geworden. Hässliche Raumhangars in allen Formen und Größen, die auf einem Planetoiden kleben wie Seepocken. Soweit wir wissen, ist Trisk immer noch der Chef der Werft. Und er schuldet mir den einen oder anderen Gefallen. Ich hoffe, er erinnert sich genauso gut daran wie ich. Denn unser Interkonto sieht nicht besonders rosig aus. Und die Eric wieder flugtauglich zu kriegen, wird nicht billig.
10: Rick?
11: Ja?
10: Wir docken an.
11: Bring uns heil runter, bevor das Schiff endgültig auseinanderfällt.
10: Kennst mich doch. Grazil wie eine Feder im Wind.
11: So oder so. Wir können nicht ewig bleiben. Der intergalaktische Sicherheitsdienst ist uns wahrscheinlich immer noch auf den Fersen. Die Zeit drängt also. Mal wieder.
0: Die Eric hatte kaum in der Metallhöhle des Raumhangars aufgesetzt, da rollten auch schon Servodroiden und Analysemaschinen auf das Schiff zu, um es von allen Seiten zu durchleuchten. Rick und seine Crew wurden bereits erwartet. Ein alter Grabuk stand am Ende der Gangway. Sein Gastropodenkörper schimmerte rotbraun wie frische Leber, während seine vier Stielaugen jeweils einen der Neuankömmlinge beobachteten. Er hob grüßend die sechs dünnen Ärmchen unter dem halslosen Kopf.
2: Rick Future, Hubert und die entzückende Miss Elfi. Willkommen auf Skurios, meine Freunde.
11: Hi, Zwisk.
8: Hallo.
11: Du siehst gut aus.
2: Genug der Schleimereien. Sagt mir lieber, was ihr eurem armen Schiff angetan habt.
11: Na ja, ein kleines Stelldichein mit der letzten Maifahrschwester.
10: Die Vitroporen sind so gut wie hin. Die Hülle hat mehr Lücken als das Gebiss meiner Großmutter.
2: Wie man deutlich sieht.
8: Kriegst du sie wieder flott?
2: Miss Efi, wenn meine Jungs das Schiff nicht wieder hinkriegen, dann niemand. Und macht euch keine Gedanken über die Kosten.
11: Danke, Tvesk. Ach ja, wir wären echt dankbar, wenn der intergalaktische Sicherheitsdienst nicht von unserem Aufenthalt erfährt, ja?
2: Keine Sorge, ich halte meine Radula hübsch im Zaum. So, dann werde ich mich mal um alles kümmern. Macht es euch so lange bequem. Meine Werft ist eure Werft.
10: Und damit kroch er von dann.
6: Hubert?
8: Also wirklich?
6: Wo sollen wir uns das denn hier bequem machen? Ich kenne Folterkeller mit mehr Komfort.
11: Ja. Es gibt eine kleine Bar gleich den Korridor runter. Geht ruhig.
6: Von mir aus?
10: Alles klar.
11: Ich bleib so lange auf dem Schiff und scanne nach unseren Freunden vom Sicherheitsdienst.
10: Wir bleiben in Kontakt. Komm, Söhnchen. Onkel Hubert spendiert dein Glas Limonade.
6: Ich krieg Seitenstechen vor Lachen.
11: Du musst nicht hier bleiben.
8: Ich weiß, aber ich dachte, du hast vielleicht nichts gegen ein wenig Gesellschaft.
11: Bestimmt nicht.
10: Also, ein Uludaner, ein Golvone und ein Izlak kommen in eine Bar. Nein, warte mal. Ein Terraner, ja. Oder war es ein Tribulaner? Ja, verdammt.
6: Hör zu, Großer. Warum bleibst du nicht hier sitzen, bastelst erstmal an der Pointe, während ich mir noch einen Drink hole?
10: Hm? Bring mir noch einen Slug mit. Oder lieber einen kalorienarmen Glug. Ich muss nachher noch fliegen.
6: Und auf deine Linie achten.
10: Sötchen?
6: Entschuldigung, darf ich mal durch? Achtung, ich muss mal. Danke.
12: Hast du keine Augen im Kopf, Rotschopf?
6: Aha.
12: Hey, warte mal. Darf ich denn meinen alten Augen noch trauen? Galen!
6: Ich glaub das nicht. Chirn, du vertrocknetes Reptil. Mann, wann haben wir uns das letzte Mal gesehen, ha?
12: Beim letzten Treffen der Klingentänzer, kurz bevor der Bund auseinandergebrochen ist.
6: Ah, ja, richtig. Und wie geht's dir? Immer noch im Entern- und Plündern-Gewerbe tätig?
12: Ist mir zu heiß geworden. Der verdammte Sicherheitsdienst hat zu viele von uns einkassiert. Jetzt mache ich Frikander. Deale nebenbei ein bisschen mit Traumstaub. Und selbst?
6: Tja, ich bin mittlerweile Freelancer. Meine Crew und ich, wir erledigen kleine Jobs nebenbei. Fast alles anständig. Allerdings muss ich Ihnen dauernd sagen, wo es lang geht.
12: Du und anständig. Sei froh, dass Vago das nicht mehr hören kann.
6: Wie meinst du das?
12: Guckst du etwa keine Nachrichten?
6: Oh, jetzt red schon.
12: Er hat sich mit den Autokraten von Shanaga angelegt.
6: Was?
12: Falls du dich doch noch mit ihm aussöhnen wolltest. Die Chance ist passé.
6: Sie haben ihn eingebuchtet?
12: In 3 Standardtagen wird der große Vago hingerichtet.
6: Oh, Scheiße.
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1: Ich schätze, man erfährt nicht alle Tage, dass man eine erwachsene Tochter hat, die noch nicht einmal geboren wurde. Jetzt muss ich mich die ganze Zeit mit der Frage quälen, was, wenn ich Theos Geburt ungewollt verhindere? Also wenn ich irgendetwas tue, das die Zeitlinien verändert? Und wenn ich der Vater bin, wer ist dann die Mutter? Rekorder aus.
2: Rick?
1: Komm rein.
2: Störe ich?
1: Nein, ich habe nur meine Gedanken ein bisschen geordnet.
2: Die Botschaft auf Kessador. Nicht wahr?
1: Bin ich so durchschaubar?
2: Rick, wenn ich dir irgendwie helfen kann...
1: Bitte glaub mir, ich würde dich wirklich gerne einweihen. Euch alle. Aber das darf ich nicht.
2: Was?
1: Ja, so ist es halt.
2: Früher konnten wir über alles reden.
1: Und das können wir immer noch. Nur nicht über dieses eine Thema. Es ist so verflucht kompliziert.
2: Wo doch unser Leben sonst so unglaublich simpel ist.
1: Glaub mir, das hier ist etwas völlig anderes. Du weißt, dass es nichts mit dir zu tun hat. Oder?
3: Oh. Rick.
1: Garland, was hatten wir noch mal übers Anklopfen vereinbart?
3: Keine Zeit für diesen Quatsch.
2: Was ist passiert?
3: Seit ich an Bord bin, habe ich nie irgendetwas von euch verlangt, oder?
4: Naja, nur eine Matratze mit Massagefunktion, einen eigenen Astranet-Anschluss.
3: Ich meine nichts Wichtiges.
1: Um was geht es?
3: Ich brauche euch. Unter Schiff.
1: Okay.
2: Wofür?
3: Ich will jemanden aus dem Knast befreien.
1: Was? Wen?
5: Es war Nacht auf dieser Hälfte des Planeten Nitai. 4 seiner 8 Monde standen am Himmel über der kuppelförmigen Villa aus glitzerndem Sidian-Quarz. Sie war das einzige Gebäude auf der kleinen Insel inmitten eines endlosen türkisen Ozeans und in ihrem Garten säuselten azurblaue Palmen leise im Tropenwind. Doch die Idylle trug, denn auf dem Gelände patrouillierte ein Dutzend syndolonischer Wachmänner.
6: Zentrale an Posten 3, Status.
5: Ausgerüstet mit spiegelnden Schutzpanzern und wuchtigen Lasergewehren sondierten sie ihre Umgebung mit den Multispektralscannern ihrer Helmvisiere.
7: Posten 3 hier. Alles ruhig und friedlich. Moment. Da war irgendwas.
6: Was zeigt der Scanner?
7: Da vorne im Wasser.
5: Da war nichts. Nur ein kaum merkliches Flirren in der Luft direkt vor ihm.
6: Posten 3, was zeigt der Scanner?
7: Nichts. Alles Roger. Posten 3, Ende.
8: In der Tat.
5: Noch bevor der Wachmann zu Boden gegangen war, bildeten sich im penibel gepflegten Federgras die Abdrücke großer Füße mit 3 Krallen. Sie hielten auf einen kleinen Palmenhain zu und stoppten dort. Ganz in der Nähe befand sich die Eingangstreppe der Villa.
9: Hey, ich habe eine Bewegung auf dem Scanner.
10: Bist du sicher? Auf Infrarot kann ich nichts sehen.
9: Da vorne, hinter den Palmen.
10: Was los mit dir?
8: War wohl nur ein Tier.
9: Nein, war wohl nur ein Tier.
10: Was ist los, Mann? Du klingst, als würdest du gleich einschlafen.
8: Töte ihn.
9: Nein!
8: Töte ihn.
9: Ich töte ihn.
10: Verdammt, was machst du denn? Nimm die Waffe!
8: Ja. Und jetzt die Mündung ans Kinn.
9: Ich will nicht.
8: Bring es zu Ende. Gut.
5: Neue Abdrücke erschienen im Gras. Sie verließen den Palmenhain und eilten vorbei an den toten Wachmännern die Quarztreppe hinauf bis zur Eingangspforte der Villa.
11: Verdammt! Achtung an alle! Eindringlinge im Foyer!
6: Finden und eliminieren.
0: Das Foyer ist leer.
6: Scannt alle Spektren. Es muss jemand da sein.
11: Wir sehen es doch mit eigenen Augen.
8: Aber könnt ihr euren Augen auch trauen?
0: Was?
12: Wer ist da? Nein!
5: Während all dieser Zeit lag der Herr des Hauses in seinem Bett. Als sich die Tür zu seinem Schlafgemach öffnete, hob er unter größter Anstrengung das schüttere Haupt und der Biomonitor links von ihm piepte im Takt seiner trommelnden Herzen. Doch bevor er blinzeln konnte, spürte er die Klinge an seinem faltigen Hals. Ein Flirren erfüllte die Luft rechts neben seinem Bett.
13: Ausgezeichnet!
8: Habt ihr daran gezweifelt, Rolano?
5: Das Flirren in der Luft gerann zu einer festen Form. Die Kreatur, die jetzt neben Rolanos Bett stand, war gut 2,5 Meter groß und dürr wie ein Skelett. Das Tarnpolymer, das ihren Körper bedeckte wie eine zweite Haut, floss vom Kopf des Wesens zurück und offenbarte ein aschgraues Knochengesicht mit einem starren Grinsen. Zwei leuchtende Schlitzaugen sahen Rolano an. Doch das Psi-Blocker-Implantat in seinem Schädel neutralisierte ihren Einfluss.
13: Eine sehr beeindruckende Demonstration.
8: So wenig Mitleid für eure Wachen.
13: Wenn ihr so einfach an ihnen vorbeikommen konntet, waren sie eindeutig überbezahlt. Ihr dagegen... seid jeden einzelnen Galak wert, Gorostek.
8: Sicher habt ihr mich nicht herbestellt, um mir Dinge zu sagen, die ich bereits weiß.
13: Nein, ich will, dass ihr jemanden findet und ihn zu mir bringt. Dieser Abschaum hat mich an den Rand des Ruins getrieben, mich gedemütigt. Ihr könnt euch nicht vorstellen, wie es ist, mit so einer Schmach leben zu müssen.
8: Kaum. Alle meine Feinde sind tot.
13: Jahrelang habe ich nach ihm suchen lassen, um ihn dafür büßen zu lassen,
8: Ihr scheint etwas angeschlagen.
13: Meine Herzen. Der Hass hat meinen Körper halb zerfressen. Ich werde bald sterben. Aber bevor ich diese Welt verlasse, will ich, dass ihr leidet.
8: Sprecht weiter.
13: Wie ich sagte, ich habe nach ihm suchen lassen. Ohne Erfolg. Doch jetzt weiß ich, wo er ist.
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13: Und ich will, dass ihr ihn hierher bringt, damit ich mich persönlich bei ihm revanchieren kann.
8: Das wird nicht billig.
13: Seid unbesorgt. Wenn ihr diese Insel das nächste Mal betretet, seid ihr ein reicher Mann.
8: Gut zu wissen, auch wenn ich meine Arbeit nicht allein aus materiellen Gründen tue. Wer ist die Zielperson?
13: Diese Missgeburt heißt...
2: Vago?
3: Vago, mein alter Boss, mein Vater.
4: Ja, wie jetzt dein Vater? Ich dachte, du bist der Einzige deiner Art.
3: Natürlich nicht mein leiblicher Vater, aber er hat mich adoptiert, mir alles beigebracht. Er ist das Nächste, was ich in diesem Universum an Familie habe. Ich meine, außer euch.
1: Ich dachte, ihr habt euch zerstritten.
3: Ja, aber... Ich kann nicht einfach zulassen, dass sie ihn killen. Piratenirre. Außerdem will ich wenigstens noch einmal mit ihm reden. Einige Dinge klären. Verstehst du?
1: Ja, natürlich.
2: Wo haben sie ihn denn hingebracht?
3: Exelon.
2: Was?
1: Der Hochsicherheitsknast der Shanagar-Autokratie?
3: Ja, genau der. Bitte, Rick. Allein kriege ich das nicht hin.
2: Aber...
4: Nur ein kurzer Einwurf am Rande. Wir reden hier von Vago Korak. Vago, der Abscheuliche. Geißel der Galaxis.
3: Ach.
4: Schrecken der Sternwege.
3: Wenn man ihn erstmal besser kennt, ist er gar nicht so übel.
4: Er ist ein verdammter Pirat, ein Mörder. Der Kerl hat allein im golvonischen Raum 24 Schiffe überfallen und einen Großteil der Besatzung abgeschlachtet. Und diesem Abschaum sollen wir zur Flucht verhelfen?
1: Reg dich ab, Hubert. Aber ich muss zugeben, das ist ein ziemlich gutes Argument.
3: Ach, von mir aus können die danach die Golvon haben. Die behandeln ihre Gefangenen wenigstens halbwegs human. Aber Exelon ist ein Höllenloch. Die Dinge, die sie da mit den Knastis anstellen...
4: Na, sind wahrscheinlich alle noch viel zu harmlos.
3: Bitte, Rick.
1: Ich weiß nicht, das ist kein Spaziergang. Und vielleicht sollten
3: wir... Wenn es um deinen Vater ginge, würdest du es nicht auch riskieren? Egal, was vorher war?
1: Du kennst doch meine Antwort.
4: No.
3: Du hilfst mir?
1: Ja, aber nur unter einer Bedingung. Wir übergeben ihn danach einem ordentlichen Gericht, okay?
3: Ja, na klar.
2: Ja, ich helfe euch.
3: Danke. Und was ist mit dir, Großer?
4: Dein Daddy kann von mir aus auf Exelon verrotten. Aber ich werde Rick und Pippi mit Sicherheit nicht allein in die Höhle des Vaag ziehen lassen.
3: Danke, Großer.
4: Dank mir, wenn wir mit heiler Haut davongekommen sind. Du hast es selbst gesagt, Exelon ist ein Höllenloch. Wir bräuchten also einen ziemlich guten Plan. Hast du einen anzubieten?
3: Ja, ich glaube schon. Aber euer Kumpel Twisk muss uns mit ein bisschen Equipment aushelfen.

0: Direktorin Key.
1: Oaki für Sie.
0: Ich würde mich ja gern verneigen, aber diese Fesseln sind etwas eng, fürchte ich.
1: Meine Männer können Sie gern noch enger stellen.
2: Jederzeit.
0: Etwas sagt mir, das hier wird kein Freundschaftsbesuch.
1: Vertrauen Sie Ihrem Gefühl. Wir geben Ihnen eine letzte Chance. Wo ist der Rest Ihrer Mannschaft?
0: Hoffentlich an einem sonnigeren Ort. Ganz ehrlich, das Ambiente hier lässt sehr zu wünschen übrig. Ich komme mir vor wie in einem Gefängnis.
3: Halt die Klappe!
1: Mein Bruder war Kampfpilot bei der Handelsmarine. Damit beauftragt, unsere Frachter während des Transits vor Angreifern zu beschützen. Wissen Sie, durch wessen Hand er starb?
0: Ich ahne es.
1: Der Autokrat hat mich beauftragt, es Ihnen bis zu Ihrer Hinrichtung so unbequem wie möglich zu machen. Eine Order, der ich gerne Folge leiste. Viviseziert ihn Glied für Glied. Wenn er kurz vor dem Exitus steht, flickt ihn wieder zusammen. Und danach fangt ihr von vorne an.
2: Zu Befehl.
4: Komm mit, Abschaum!
3: Beweg dich!
0: Finger weg!
3: Drück ich auf ihre Hand.
1: Ich glaube, jetzt wäre ein guter Zeitpunkt, über die Fehler der Vergangenheit nachzudenken.
0: Sieh dir das an, mein Junge. Für eine Handvoll dieser Klunker würden manche ihre Seele verscherbeln. Nicht, dass ich Verwendung für sowas hätte. Bist du noch bei mir, Junge?
5: Ja, hurra für uns. Sorry, war ganz in Gedanken.
0: Dem alten Vago kannst du nichts vormachen. Du denkst an deine Leute.
5: Wie kann ich an jemanden denken, den ich nicht mal kenne und den es vielleicht nicht mehr gibt?
0: Oh, Garlin. Du weißt doch, meine Agenten suchen überall nach ihnen. Und eines Tages werden sie sie finden. Ich habe da so eine Ahnung, dass dir was Großes bevorsteht, mein Junge.
5: Ich weiß nicht.
0: Was soll das heißen?
5: Wann immer du von meiner großen Zukunft und meinem Schicksal redest, habe ich das Gefühl, dass du mehr weißt, als du sagst. Über mich und über meine Leute.
0: Das trifft mich tief. Alles, was ich weiß, weißt du auch. Ich habe dich als Baby in einer Rettungskapsel gefunden, in Biostase. Mutterseelen allein zwischen den Sternen.
5: Ja, und in einem plötzlichen Anfall von Herzensgüte hast du mich unter deine Fittiche genommen, hm?
0: Wir haben alle unsere schwachen Momente. Ich wünschte, ich könnte dir mehr sagen, aber...
5: Nein, das ist noch nicht alles. Du verheimlichst mir irgendetwas.
0: Mein Junge, sieh mich an. Können diese Augen lügen?
5: Ja, du lügst die ganze Zeit. Du bist ja auch ein verdammter Pirat. Aber was ist mit mir? Wer bin ich, Vago?
0: Mein Junge...
5: Sag es mir.
0: Du bist der Sohn, den ich nie hatte. Wir sind ein Team. Wir gehören zusammen. Das ist die Wahrheit. Das glaubst du mir doch, oder, Garlin? Garlin!
6: Garlin, die Söhnchen, aufwachen!
5: Ich bin wach.
6: Wir sind demnächst da.
5: Ja, bin sofort auf der Brücke.
6: Hoffentlich.
5: Halt durch, Vago.
7: Wir erreichen Exelon in 14 Minuten 8 Sekunden.
3: Oh, ich kann immer noch nicht glauben, dass wir das tun. Besser, ich check mal das Equipment.
8: Ja, gute Idee.
7: Meinst du, der Plan haut hin?
8: Wir haben leider nur eine Chance, das rauszufinden.
7: Rick? Wegen vorhin.
8: Ja.
7: Ich weiß, dass du gute Gründe hast, es uns zu verschweigen. Ich meine, was du auf Kessador erfahren hast. Ich wollte nur... Ich meine... Du sollst nur wissen, dass ich für dich da bin. Immer.
8: Hey, das weiß ich doch. Und umgekehrt gilt das genauso.
7: Danke. Das bedeutet mir sehr viel.
8: Wir haben Sichtkontakt. Ich zoom's auf den Schirm.
7: Wenn es einen Preis für das abstoßendste Gefängnis aller Zeiten gibt, haben wir hier den Gewinner.
9: Der Raumsektor, den sie durchflogen, war ein Schiffsfriedhof. Wracks aller Größen und Arten schwebten stumm im Vakuum wie mechanische Kadaver. Halb verfallene Überbleibsel der legendären Schlacht von Nomari. Im Zentrum des Friedhofs schwebte ein schmutzig-graues Konstrukt, das aussah, als wäre ein Dutzend Raumschiffe aus verschiedenen Richtungen auf einen einzigen Punkt zugerast, dort aufeinander geprallt und anschließend miteinander verwachsen. Positionslichter pulsierten blutrot, während zahllose Waffensysteme dem Vektor der Eric folgten.
10: Achtung, unbekanntes Schiff. Sie betreten unaufgefordert schanagarisches Hoheitsgebiet. Identifizieren Sie sich oder wir ergreifen Verteidigungsmaßnahmen.
8: Ich würde sagen, wir haben Ihre ungeteilte Aufmerksamkeit.
5: Okay, ich bin bereit, Leute. Es kann losgehen.
8: Also dann, Showtime. Hier spricht Captain Newton Curtis an Bord der Meteor. Keine Sorge, wir tun Ihnen schon nichts.
11: Aber wir haben eine Fracht an Bord, die Sie sehr interessieren dürfte.
1: Durchstellen.
12: Jawohl, sofort.
1: Ich bin Direktorin Oaki, Leiterin dieser Einrichtung. Ich warne Sie, nicht meine Zeit zu verschwenden.
11: Wie man hört, sitzt der Erzpirat Vago bei Ihnen ein. Sicher haben Sie auch Interesse an einem seiner Komplizen.
1: Interessant.
11: Soweit wir wissen, war der Bursche Vagos Nummer 1. Dachte, Sie wollen ihn vielleicht bei sich einquartieren.
1: Meteor, bleiben Sie auf Standby. Analyse.
12: Das Gesicht des Jungen deckt sich mit den Aufnahmen, die wir von Vagos rechter Hand haben.
1: Durchstellen. Meteor, bringen Sie die Kreatur an Bord. Wir senden Ihnen einen Landevektor.
11: Vielen Dank. Meteor Ende.
1: Lasst sie an Schleuse 14 andocken. Ich will einen voll bewaffneten Trupp zu ihrem Empfang.
12: Verstanden.
9: Mit Galin, gefesselt und geknebelt in ihrer Mitte, durchquerten Rick und Hubert den ewig langen Tunnel der Andockschleuse. An seinem Ende öffnete sich eine Drucktür automatisch vor ihnen und entließ sie in eine kleine Frachthalle.
3: Dieses Ding ist von innen noch viel abstoßender als von außen.
8: Wer ist denn deren Innenausstatter? Der Marquis de Sade?
3: Der was de wer?
9: Skeletthafte Verladekräne mit Ketten aus schwarzem Stahl standen herum. Die Wände wirkten wie aus altem Eisen gehämmert. Dunkel, verbeult und zerkratzt. Und Rick hätte schwören können, dass der eingetrocknete Fleck auf den Bodenplatten vor ihnen einst Blut gewesen war.
8: Und da kommt ja auch schon das Begrüßungskomitee.
3: Los, Piratendreck, beweg dich! Hey, daran könnte ich mich gewöhnen.
9: Ricks Blick wanderte von den schwarz gepanzerten Wärtern zu der Frau, die ihnen voranschritt. Wie alle Shanagarier war Oaki eine Humanoide mit purpurner Haut ohne jede Behaarung. Sie trug einen weißen Edelstein mitten auf der glatten Stirn. Rick konnte nicht sagen, ob er aufgeklebt oder ins Fleisch implantiert war. Er wusste nur, dass ihr kalter, stolzer Blick aus den übergroßen, starrenden Augen ihn nervös machte.
1: Heil Shanagar. Willkommen an Bord des Strafgefangenenlagers Exelon.
3: Heil Shanagar.
1: Captain Curtis, Sie wirkten auf dem Monitor größer.
8: Lustig. Sie auch? Die Wunder der Telekommunikation. Das hier ist mein Partner, Herbert. Danke für den persönlichen Empfang, aber wir hätten die Ratte auch einfach per Transporterstrahl schicken können.
1: Nein, hätten Sie nicht. Die gesamte Anlage ist durch ein Störfeld vor Transportsignalen geschützt. Man kann...
8: Nicht vorsichtig genug sein. Oh, kenne ich alles. Schon klar.
1: Da wir gerade beim Thema sind, scannt ihn. Jedes Molekül seines Körpers.
13: Jawohl. Mach die Beine breit. Er ist sauber.
1: Das ist er also, Garlin. Vagus Ziehsohn.
3: Halt die Klappe. Der kleine Stinker hat versucht, unser Schiff zu stehlen, als wir einen Zwischenstopp auf Septimus gemacht haben. Es hat eine Weile gedauert, bis wir gemerkt haben, wen wir da an Bord hatten.
1: Er wird Ihnen nicht länger zur Last fallen. Wir nehmen ihn in Untersuchungshaft. Danke für Ihre Kooperation.
14: Es gibt nicht zufällig eine Belohnung oder sowas?
1: Sollte das der Fall sein, wird man Sie informieren. Männer, bringt ihn in Vagos Zelle und hört sie ab. Vielleicht erfahren wir dabei, wo sich der Rest seiner Mannschaft befindet.
13: Zu Befehl.
3: Ah, von mir aus können Sie ihn ruhig ein bisschen weichklopfen. Der Bengel geht mir echt unter den Pelz.
1: Seien Sie unbesorgt.
14: Okay, wenn's gestattet ist, würden wir ihn noch gerne in seine Zelle bringen.
1: Nein, Sie werden auf Ihr Schiff zurückkehren und diesen Raumsektor verlassen.
14: Verlassen? Ja, klar. Gut. Wie Sie wollen.
1: Sie haben der Gerechtigkeit einen großen Dienst erwiesen, meine Herren. Leben Sie wohl.
3: Man sieht sich.
9: Rick und Hubert kehrten zurück zur Schleusentür, wobei Rick einen letzten Blick zu Galen warf. Der Junge nickte kaum merklich, während die Wärter ihn aus der Andockbucht sahen. Rick betete, dass niemand den Staub bemerkte, den Hubert hatte zu Boden rieseln lassen. Kurz darauf ließ die Eric das Gefängnis mit Hochgeschwindigkeit hinter sich.
3: Hast du alles mitbekommen, Püppi?
7: Ja, sie haben es geschluckt. Fürs Erste.
8: Okay. Hoffen wir, dass es keine bösen Überraschungen gibt.
15: Wir nähern uns dem Ziel. Tarnmodus wird eingeschaltet.
13: Cool.

0: Die Wärter hatten den Frachtraum noch nicht hinter sich gelassen, als der Staub auf dem Metallboden zum Leben erwachte. Wie magnetisch angezogen bewegten sich die mikroskopischen grauen Partikel aufeinander zu, als würden unsichtbare Hände ein dreidimensionales Puzzle zusammensetzen, bildeten sich Stück für Stück hauchzarte Flügel, ein winziger Kopf, kaum sichtbare Beinchen, bis in der nächsten Sekunde ein mechanoides Insektform angenommen hatte. Eine Mikro-Reparaturdrohne, kaum größer als eine Wespe. Eile war geboten. Die Drucktüren schlossen sich bereits. Schneller als das Auge folgen konnte, sauste der Apparat zwischen dem immer dünner werdenden Spalt hindurch und schwirrte aus dem Frachtraum im sicheren Abstand zu den davonmarschierenden Wärtern und der Direktorin. Nicht einmal Galen hatte die winzige Maschine wahrgenommen.
1: Ich hoffe, Ihr alter Boss freut sich, Sie wiederzusehen. So oder so, es wird nur ein kurzes Vergnügen für ihn.
2: Galen? Verdammt, wo steckt der Bengel?
3: Stimmmuster erkannt.
2: Was?
3: Lago. Holoprojektor an.
2: Galen?
4: Hi.
2: Galen, mein Junge, was soll das? Wo bist du?
4: In dem kleinen Raum, Alter, den wir neulich geklaut haben. Weit weg vom Mutterschiff.
2: Was soll der Blödsinn? Wo willst du hin?
4: Wenn ich von dir keine Antwort kriege, dann muss ich sie eben selbst suchen.
2: Mein Junge, lass den Quatsch. Komm wieder zurück. Wir können über alles reden.
5: Sorry, Vago. Du hattest deine Chance und du hast sie vergeigt.
2: Ah, du undankbarer Wurm. Dreh auf der Stelle um. Verflucht nochmal. Ich brauche dich.
5: Ja, du brauchst mich. Du brauchst mich so, wie man ein Werkzeug braucht. Aber ich bin nicht dein Werkzeug. Und undankbar bin ich auch nicht. Ich weiß zu schätzen, was du für mich getan hast, was du mir beigebracht hast.
2: Ja.
5: Aber der Piratenjob war eh nichts für mich.
2: Was soll das heißen?
5: Das heißt, dass ich von jetzt an solo fliege.
2: Mein Sohn?
5: Ach ja, und versuch nicht, mich zu finden. Ich weiß, wie man spurlos untertaucht. Immerhin habe ich vom Besten gelernt.
2: Gar nicht.
5: Leb wohl.
6: So, rein mit dir. Mach's dir nicht zu bequem.
5: Haha, sehr witzig, du Arschloch.
2: Galen? Ihr Götter der Tiefe. Galen?
5: Vago?
2: Bist du das, mein Junge?
5: Vago.
2: Ich hätte nie geglaubt. Ich meine, ich dachte, ich sehe dich niemals.
5: Verdammt, was haben sie mit dir gemacht?
2: Sie haben mich auseinandergerissen wie eine Puppe. Meine Arme, meine Beine, mein Gesicht. Sie haben mich zerfetzt, Stück für Stück, nur mich dann in ein Heilmaschine zu stecken und wieder von vorne anzufangen.
5: Ich schwör dir, dafür werden sie zahlen. Keiner darf sowas mit dir machen.
2: Ich hab gehofft, dass ich dich noch einmal zu sehen kriege. Dass ich noch einmal mit dir sprechen kann.
5: Vago! Vago!
7: Behalt deine Tentakel in der Zelle, Abschaum! Hast du nicht auch manchmal den Drang, Gas in die Luftversorgung zu pumpen und einfach nur zuzusehen, wie sie verrecken?
6: Jeden einzelnen Tag. Mistvieh!
7: Was ist?
6: Verdammtes Insekt oder sowas. Muss mal wieder mit dem Versorgungsschiff eingeschleppt worden sein.
8: Als ob sie nicht genug sind, die Verkehrer.

0: Alles dran bei dir?
1: Ja, alles an seinem Platz. Die Waffen?
0: Geladen und schussbereit.
1: Sehr gut.
0: Die Luft ist rein.
1: Efi, wir sind drin.
2: Alles klar, Jungs. Phase 1 ist abgeschlossen.
1: Kameras und Türen?
2: Stehen noch unter meiner Kontrolle. Aber sie werden bald Schwitz kriegen, dass die Drohne ihren Zentralrechner anzapft. Also beeilt euch besser.
1: Okay.
2: Ihre Zelle liegt auf Ebene 12, Trakt 3. Folgt diesem Gang bis zur nächsten Kreuzung, dann biegt rechts ab. Bis zur nächsten Tür. Danach lotse ich euch weiter.
1: Oh, alles klar. Gute Arbeit, Efi.
0: Und pass auf, dass die Erik weit genug vom Knast wegbleibt, Püppi.
2: Ha, leichter gesagt als getan. Wenn sie zu weit entfernt ist, verliere ich die Verbindung zur Drohne.
1: Du kriegst das schon hin.
2: Ja, worauf wartet ihr denn noch? Los!
1: Ich kann's nicht fassen. Der Käfer hat uns wirklich heil durch das Störfeld gebracht. Teleporttransmitter zusammen.
2: Los!
1: Ich kann's nicht fassen. Der Käfer hat uns wirklich heil durch das Störfeld gebracht. Teleporttransmitter zusammen mit einer Reparaturdrohne einzuschmuggeln.

0: nicht.
1: Evi, was ist los? Die Tür ist verschlossen.
2: Ich weiß. Ich arbeite dran.
0: Arbeite schneller, Pöppi.
1: Oh, verdammt.
0: Wir kriegen Besuch.
2: Nur eine Minute.
1: Die haben wir nicht.
0: Die Tür, Pöppi.
1: Scheiße.
0: Waffen bereit.
3: Definition von knapp.
1: Ja. Los, weiter, bevor uns unser Glück verlässt.
0: Was war das?
1: Unser Glück, wie es gerade die Toilette hinabrauscht.
4: Techniker 347 an Zentrale. Es gab tatsächlich einen Hüllenbruch in Sektion 68, aber er hat sich schon versiegelt. War wahrscheinlich nur wieder Weltraumschrott. Ich melde mich, sobald ich alles überprüft habe. 347 Ende.
5: Verstanden.
4: Hey, ist da...
6: Unser Schneider.
4: Ja...
6: Öffne deinen Schädel.
4: Ich muss ihn öffnen.

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1: Viel war ohnehin nicht drin.
2: Was war da gerade los?
3: Ein Aufschlag in Sektor 68. Die Hülle wurde durchbrochen, es gab einen kurzen Druckabfall. Ein Techniker ist vor Ort, er sagt, es wäre alles in Ordnung.
2: Verbindung herstellen.
3: Sofort. Kontrolle an Techniker 347. 347, melden Sie sich.
2: Verflucht! Hier spricht Direktorin Oaki. An alle Wacheinheiten. Höchste Alarmbereitschaft für die gesamte Anlage. Es befinden sich möglicherweise Eindringlinge an Bord. Tödliche Waffenladung ist autorisiert.
3: Direktorin? Jemand manipuliert das Überwachungsnetz.
2: Wie ist das möglich?
4: Jungs, ihr müsst euch beeilen. Sie haben euch bemerkt.
5: Was du nicht sagst. Kannst du sie hinhalten?
4: Ich kann versuchen, sie durch falsch platzierte Aufnahmen von euch wegzulocken. Aber ich glaube, es hat sich noch jemand in das Kameranetz gehängt.
5: Was?
4: Egal, ihr seid eh gleich da. Die nächste Abzweigung links.
5: Oh, Scheiße! Entdeckung! Ich hab doch gesagt, das hier war eine blöde Idee. Jetzt auf zu meckern und schieß!
6: Vago, jetzt sag was, verdammt!
7: Garlin.
6: Bist du okay?
7: Die Schmerzen. Muss kurz weggetreten sein.
6: Du hast mir einen höllischen Schrecken eingejagt.
7: Sie nennen mich nicht ohne Grund den Abscheulichen.
6: Oh Mann.
7: Garlin, ich hab sie gefunden.
6: Wen gefunden?
7: Deine Leute.
6: Was? Wo? Wie?
7: Nachdem der Bund auseinandergebrochen war, bin ich alleine losgegangen.

0: um sie zu finden. Um alles wieder gut zu machen. Mein Junge, es tut mir leid, dass ich das alles vor dir verheimlicht habe. Aber das ist jetzt vorbei. Hör mir gut zu.
1: Verdammt, sie haben sie entdeckt.
0: Wen?
1: Meine Leute. Alles wird gut, Vargo. Vertrau mir, ja? Ihr habt euch ganz schön Zeit gel... Was soll das? Rick?
2: Hier drüben.
0: Gar nicht. Nein. Geh weg.
3: Du kommst mit mir.
4: Wir sind so viele, Rick.
5: Was du nicht sagst. Wenn wir die Deckung aufgeben, können wir uns gleich begraben lassen.
6: Haben wir wieder Kontrolle über die Kameras?
7: So gut wie.
5: Evi, hörst du mich? Verdammt, die ballern uns die Deckung weg. Oh, was?
8: Keine Bewegung.
5: Nicht schießen. Wir ergeben uns.
8: Die Waffe runter, Golvone. Sofort!
5: Jetzt tu, was er sagt.
9: Direktorin, wir haben sie.
10: Sehr gut. Nehmt sie in
11: Gewahrsam. Wir können versuchen, sie zu überrumpeln.
10: Seid nicht allzu sanft zu ihnen.
5: Diesmal nicht, Kumpel.
9: Los, die Hände nach oben. Und keine Bewegung.
12: Ich wollte euch gerade dasselbe vorschlagen.
9: Ach ja?
10: Ja.
9: Was?
13: Die Wärter bemerkten zu spät die Stimme hinter ihnen. Mit mechanischer Präzision schoss Evi einen nach dem anderen nieder. Und Sekunden später waren sie, Rick und Hubert, die einzigen in dem Korridor, die noch standen.
5: Puh, also wenn Blicke töten könnten.
14: In diesem Fall habe ich sie nur verletzt. Also beeilt euch, bevor sie wieder aufstehen.
5: Okay.
14: Hier lang.
11: Warte. Erst brauchen wir frische Schießeisen.
5: Gute Idee.
11: Du gestattest. Zu freundlich.
5: Okay, los jetzt.
11: Wieso die lange Funkstelle, Püppi?
14: Ich konnte nicht riskieren, dass sie die Übertragung abfangen. Ich dachte, mein Überraschungsangriff sollte lieber eine Überraschung bleiben.
5: Klar.
14: Drohne, zu mir. Passt auf das Ding auf. Ohne den Transmitter sitzen wir hier fest.
5: Evi, was ist mit der Eric?
14: Fliegt auf Autopilot.
11: Und die Kameras? Dann kannst du von mir aus daran rumschrauben.
14: Sinnlos. Sie haben sie längst wieder unter Kontrolle.
5: Verdammt. Gut, dann schlagen wir uns eben zu dritt bis zur Zelle durch.
14: Die Tür da vorne. Gleich dahinter liegt der Trakt.
5: Oh, was zur Hölle?
14: Oh.
13: Die Tür zum Zellentrakt hatte sich geöffnet. Und gute 2 Meter über dem Boden schwebte ihnen ein alter Borgone mit schwarzem Fell entgegen. Seine Arme und Beine baumelten kraftlos herab. Erst im nächsten Moment registrierten die drei das Flirren in der Luft. Eine langgezogene humanoide Form, so gut wie unsichtbar, trug den Borgonen auf der Schulter. Es schien, als hebe sie den Arm zum Gruß.
11: Oh, das kann nichts Gutes sein.
3: Wohl kaum.
5: Ah! Evi!
11: Püppi!
3: Eure Waffen. Erschießt euch gegenseitig.
7: Alle Kameras sind wieder online.
6: Es wurde auch Zeit. Zeigen Sie mir alle Aufnahmen von Ebene 12, Trakt 3.
7: Sofort.
3: Erschießt euch gegenseitig.
6: Was?
13: Rick spürte den Einfluss des Fremden wie Eisfinger, die sich in sein Gehirn krallten. Aus jeder Pore schwitzend, sein Hals starr, unfähig sich zu bewegen, blickte er aus den Augenwinkeln zu Hubert.
5: Hubert, kipp dagegen an.
13: So standen sich die beiden Freunde gegenüber und einer zielte auf den Kopf des anderen. Ricks Finger krümmte sich um den Abzug. Er konnte spüren, wie sein Widerstand die Kreatur aufputschte wie eine Droge. Würde ihn töten. Er würde seinen besten Freund töten.
5: Nein!
13: Sein Geist bäumte sich ein letztes Mal auf.
4: Daneben. Aber sehr beachtlich.
5: Jesus Christus, verdammter Schuss.
4: Leider fehlt mir die Zeit für noch mehr Drama.
14: Garlin, jetzt!
13: Hinter der flirrenden Gestalt erschien ein vertrautes Gesicht. Garlin warf sich auf den Fremden, würgte ihn mit den Ketten seiner Handschellen. Der Fremde ließ den Borgonen fallen und kämpfte darum, die Ketten zu lösen.
5: Rick! Garlin, runter!
1: Check beim nächsten Mal vorher, ob dein Ziel laserresistent ist, du Arschloch!
5: Pöppi! Ivy! Ivy, bist du okay?
14: Ja, ich bin okay.
1: Vago. Hey, Vago. Alles noch dran?
0: Gerade so. Was ist mit dir, mein Junge?
1: Ich hab Kopfschmerzen, als hätte mich ein fordianischer Kreuzer erwischt. Oh, der Laser war ja harmlos. Aber ich... Oh, der Typ hat mich für eine Weile ausgenockt, als ich gegen...
5: Ja, dafür später noch Zeit. Wir müssen sofort aufs Schiff.
15: Sie
5: bevor...
15: gehen nirgendwo hin.
5: Ivy, der Transmitter!
14: Ja, schießt! Sie sind auf Ihrem Schiff in die Raumjäger und nehmt die Verfolgung auf.
16: Zu Befehl!
14: Wer ist da?
4: Sie werden mir freies Geleit aus der Anlage geben.
14: Ja, das werde ich.

0: Oh, verdammt, das war haarscharf. Hubert, wir drucken eine volle Kraft und bringen uns raus aus diesem System.
1: Sofort.
0: Sind sonst alle unversehrt?
2: Ja.
3: Alles, Roger.
1: Ich nicht.
3: Oh. Vago! Nein! Nein!
2: Eine Laserwunde. Sie müssen ihn genau in der Sekunde erwischt haben, als
0: los,
2: wir...
0: Los, auf die Krankenstation! Schnell!
3: Oh, komm schon, Vago. Du hältst das durch.
2: Darlin. Sein Herz und seine Lunge sind stark verletzt.
3: Hört auf zu labern. Ihr kriegt das wieder hin.
4: Das sieht nicht gut aus.
3: Ihr kriegt das wieder hin.
1: Mein Junge.
3: Glaub ja nicht, dass ich dich so einfach abnippeln lasse. Du hast mir Antworten versprochen und die wirst du mir geben. Du kommst wieder auf die Beine und da wirst du mir endlich alles haarklein erzählen. Hast du verstanden?
1: Mein Sohn, es tut mir leid.
3: Nein!
1: Befrag den Geist des Meeres auf der grünen Welt im Kashari-Sektor. Er führt dich zu den Antworten.
3: Vago!
1: Und wenn du sie findest, bitte vergib einem alten Piraten.
3: Tu mir das nicht an!
1: Garlin, ich hab dich belogen. Du warst kein Baby, als ich dich fand. Du warst ein alter Mann.
3: Was?
1: Befrag den Geist des Meeres. Und du wirst es verstehen. Aber hüte dich. Hüte dich vor der Albtraumzone. Sie wird... wird...
3: Vago, lass den Scheiß! Wach auf, Mann!

0: Ihr habt mich warten lassen, Corvus. Und wo ist die Missgeburt?
1: Entkommen.
0: Nein! Nein!
1: Es scheint, als müsstet ihr auf eure Rache verzichten.
0: Nein! Nein, das darf nicht sein! Er muss!
1: Ihr hättet euch die Sache nicht so zu Herzen nehmen sollen, Volano.
0: Nicht jetzt! Nicht so!
1: Ich werde euch helfen. Ich betrachte euer kleines Anwesen als Ausgleich meiner Unkosten. Ruhet in Unfrieden.

0: Rick Future. Persönliches Logbuch. Hubert hat unsere Verfolger ziemlich schnell abhängen können. Trotzdem ist es wohl besser, wenn wir den chandagarischen Raum für eine Weile meiden. Keine Ahnung, wer die Kreatur war, die Vargos seiner Zelle entführt hat. Ich hoffe nur, dass wir ihr nicht so bald wieder begegnen. Wir haben Vargos sterbliche Überreste dem Mail übergeben. Ich wünschte, ich könnte mehr für Galen tun, als nur zu beteuern, wie leid es mir tut. Zumindest war unsere Mühe nicht ganz umsonst. Die beiden konnten sich voneinander verabschieden. Inzwischen hat sich Galen wieder halbwegs gefasst. Wir sind bereits auf dem Weg in den Kashari-Sektor, was ziemlich weit ab vom Schuss ist. Ich hoffe nur, das hilft ihm weiter. Ehrlich gesagt bin ich selbst ziemlich gespannt, was wir dort finden werden. Ja?
1: Ah, Hubert hatte also recht. Du sitzt wahrscheinlich wieder in deinem Quartier und brütest vor dich hin.
2: Ich habe koranischen Djanga gemacht.
0: Oh, das ist genau das, was ich jetzt brauche. Danke.
2: Warte nicht zu lange, sonst ist er bald kalter Djanga.
0: Efi?
2: Ja?
0: Komm her. Schau mich nicht so an, das musste jetzt sein. Gedankenkontrolle. Zum zweiten Mal. Du hast mir das Leben gerettet. Ja? Raus damit.
2: Da ist etwas, das ich dir sagen muss.
0: Na, jetzt mach's nicht so spannend.
2: Ach, verdammt, ich hab's schon wieder vergessen. Dumm, was?
0: Okay. Also, wenn's dir wieder einfällt, dann sag mir Bescheid, ja?
2: Werde ich. Der Djanga?
0: Ja, vergesse ich nicht. Danke, Efi. Ich komme gleich zu euch. Ich muss hier eben noch was fertig machen.
2: Bis gleich.
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